The Good Nights im Sommermix, eben mit Tipsy von Jaquan im Pasquinell-Edit, und hier rauscht Mariah Carey mit Type Dangerous im Remix rein, zusammen mit Redman. Busta

Money Can't Buy Me Love. Seed bringen aber gute Vibes rein hier im Sommermix bei The Good Nights. Davor gab's Musik von Delight, The Weeknd und Macklemore und hier schippert bereits Endboss-Gegner Materia rein.

The Good Nights auf Byte FM mit einem kleinen Sommermix. Justin Timberlake übergibt den Staffelstab direkt an Bob Marley. Could You Be Love? Jetzt für euch.

Der Sommermix hat ziemlich Tempo aufgenommen mit The Kid LAROI und Justin Bieber mit ihrem Tune Stay hier im Fuss & Refill Jersey Edit. Davor rollten Harry Styles mit As It Was und Taylor Swift mit Shake It Off kurz vorbei und jetzt

Ja, und das war der The Good Nights Sommermix mit einigen Hits, Remixen, Edits und Klassikern. Lasst gerne Nachricht da, wie euch das gefallen hat. Lieber mehr davon oder nee, lass mal lieber. Und so oder so, wir hören uns nächste Woche wieder, wenn ihr mögt. Ich bin Sebastian Hanf. Gleich noch gute Unterhaltung hier auf Byte FM. Macht's gut und tschüss. 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

0: 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Es ist 3 Uhr.
1: Und hier im Programm von Byte FM machen wir jetzt weiter mit der Sendung 60 Minutes, moderiert von Markus Schaper. Ihr hört eine Wiederholungsausgabe vom 29. Oktober 2022. Titel der Ausgabe: Einmal um die Welt. Mit Musik von unter anderem Kutiman, Sudden Archives und Horace Andy.
2: Ihr hört 60 Minutes, Byte FM. Freut mich, dass ihr dabei seid. Ich bin Markus Schaper. Es geht los mit einer Kollabo. Zu der gehören der Australier Inkswell einerseits und zum anderen Colonel Red aus Birmingham. Die beiden haben ein Album zusammen gemacht. Es heißt Holders of the Sun Volume 1 und es ist ein sehr, sehr feines Album. Undeniable, so heißt das auserwählte Stück von diesem Album, zum Start in diese 60 Minutes.

Freakalyzer, ein Track von Sudden Archives von ihrem zweiten Album Natural Brown Prom Queen. Ist auch schon mal das Byte FM Album der Woche gewesen. Spannende Künstlerin, Sudden Archives aka Brittany Denise Parks. Erstes Album Athena in 2019 und ihre EPs davor hatten mich schon direkt gewonnen. Genres über den Haufen zu werfen und durch die Mangel zu drehen, das ist die Art von Sudden Archives. R&B, Hip-Hop, Soul plus eine gute Portion Wahnsinn der Lady Parks. Ist übrigens eine leidenschaftliche Geigenspielerin, hat sich in jungen Jahren das Geigespielen selbst beigebracht und dann später beim Musikstudium verfeinert. Und über die Violine hat sie auch die traditionelle Art des nordafrikanischen Geigenspiels kennengelernt. Soweit dieser kleine Exkurs. Natural Brown Prom Queen, klasse Album. Sudden Archives erzählt darauf von Weiblichkeit, von Beziehungen, von Sex, Familie und Freunden. Mehr oder weniger explizit. Natural Brown Prom Queen, topless. Jetzt von Sudden Archives.

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die beiden vom Anfang dieser 60 Minutes. Inkswell from Down Under aus Adelaide kommt er. Inkswell, der von sich selbst sagt, er sei von der Drum Machine besessen. Und an seiner Seite Colonel Red, eine der Stimmen in der Soul- und Funk-Szene West Londons. Holders of the Sun, Volume 1 ist das gemeinsame Album der beiden Buddies. Ist ein klasse Album, gefällt mir außerordentlich gut. Make Me Crazy, mehr als wunderbar dieser Tune, den habe ich gerade gespielt. Und es geht weiter mit Inkswell und Colonel Red und dem Tune hier Time Ticking. Ihr hört 60 Minutes bei FM.

hört 60 Minutes, Byte FM, und dies ist die Geschichte von einem Musiker, einem Künstler, der sein musikkünstlerisch trubeliges Leben in der Stadt Tel Aviv hinter sich lassen wollte, ist in ein Kibbutz gezogen, hat auch da Musik in der Abgeschiedenheit gemacht, aber nach 9 Jahren Kibbutz wollte er wieder den Weg zurück nach Tel Aviv, in die Öffentlichkeit gehen. Hat er gemacht. Kutiman saugt Einflüsse auf, sammelt Sounds, ist offen für alle Genres, Ambient, Orchester, tansanischer Folk, indische Ragas, Afrobeat, Field Recordings, Jazz, Funk. Kutiman ist allround fasziniert von den musikalischen Möglichkeiten, die sich bieten. Open, das Album, ist ein Fest des psychedelischen Grooves. Kutiman hat wieder sämtliche Instrumente selbst gespielt, an seiner Seite lediglich Baritonsänger Elran Dekel. Eben gespielt My Everything featuring Dekel, jetzt Always Be Alone featuring Dekel. Ihr hört Kutiman in Byte FM.

Im Frühjahr hatte Reggae-Ikone Horace Andy sein Alterswerk Midnight Rocker auf die Erde herabschweben lassen. Zusammen mit Producer-Ikone Adrian Sherwood, Ikonen unter sich. Die Tunes von Midnight Rocker gehen auf dem Album Midnight Scorchers auf Wiedervorlage. Adrian Sherwood übernimmt die Dub-Überarbeitung und schafft ein Reggae-Remix-Schlaraffenland sozusagen. Eben war es aber ein Tune, der gar nicht drauf war auf Midnight Rocker, ein Cover nämlich des Soul-Klassikers Ain't No Love in the Heart of the City. Umwerfende Nummer und jetzt genauso umwerfend Dirty Money Business. Auf Midnight Rocker heißt der Tune noch Easy Money und auf Midnight Scorchers wird daraus durch den Gast Daddy Freddy eben Dirty Money Business. Bitte sehr.

Nochmal war das Sudden Archives eben mit Chevy S10. Ihr hört 60 Minutes bei FM jetzt mit einem Track von Bonobo. ATK heißt er.

ATK, Bonobo. Mehr Tracks gleich in Elektro Royal mit Martin Böttcher. Lauscht ihr gerade der 60 Minutes Wiederholung am Mittwoch? Dann geht das freudige Lauschen gleich weiter mit 10 bis 11 und Liz Remter. 60 Minutes für euch dann wieder frisch und freudig am Samstag, 19 Uhr bei der FM. Die nächsten Minuten gehören Sam Shepard alias Floating Points. Ihr hört seinen Track Problems. Von denen wünsche ich euch so wenig wie möglich. Ich bin Markus Schaper. Macht's gut, wir hören uns.

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2: Hallo und herzlich willkommen. Techno am Mittag, Techno am Abend, Techno am Morgen vertreibt Kummer und Sorgen. So sagt man ja nicht, ne? Aber hier vielleicht bei uns, bei Elektro Royal schon. 2 Stunden lang elektronische Tanzmusik. Schön, dass ihr dabei seid.

früher, und jetzt meine ich wirklich früher, vor Jahrzehnten, wenn man da so weggegangen ist, in den Keller, um Techno zu erleben, da stand dann meist immer so ein Typ und hat eben seine Platten aufgelegt. Zum Glück sind das mittlerweile nicht mehr nur Typen, sondern auch jede Menge Frauen, die den harten Techno-Sound für sich entdeckt haben, die den gut finden, die vor allem den auch gut machen. NML ist aus Oslo. Sie produziert und legt auch selber auf und hat diesen Track hier veröffentlicht, den ich sehr, sehr schön finde. Auf der einen Seite natürlich hart, bollerig, die Beats, der Bass zum Teil, knarzt er richtig, ist er übersteuert, alles mit Absicht. Der Track selber heißt Pust. Das ist norwegisch, finde ich schön. Pusten kennen wir natürlich auch und genau so ist es. Pust, das bedeutet Atem in norwegisch. Habe ich mir sagen lassen und nehme ich einfach mal so hin. Hallo und herzlich willkommen nochmal zu Elektro Royal. Wir spielen in diesen zwei Stunden nicht nur Techno, nein, aber auch den ein oder anderen Techno-Track. Habe ja in den letzten Wochen ein bisschen härter auch mal hier gespielt, ein bisschen härtere Sachen rausgeholt und vorgestellt. Kam ganz gut an, wenn ich das Feedback so richtig gedeutet habe. Andererseits, vielleicht war es auch so, dass diejenigen, denen das nicht so gefällt, die haben sich einfach still und leise verabschiedet. Vielleicht. Ich glaube nach wie vor, dass es die Mischung macht. Zwei Stunden lang bollern, zwei Stunden lang auf die Ohren. Nein, so ist das nicht gedacht hier, sondern es soll ja immer hin und her gehen. Es soll für jeden etwas dabei sein. Jetzt kommt wieder dieser Spruch, ne? Wenn man es jedem recht machen will, macht man es keinem recht. Aber ja, mein Gott, vielleicht ist das so, vielleicht aber auch nicht. Wir öffnen die Tür in eine andere Welt. A Gate to Another World, so heißt die EP von Zimmer. Und darauf dieser Track hier zu finden. Station.

Macht mir immer noch viel Spaß, das Album oder erweiterte EP oder wie auch immer man es nennen möchte, der transiente Zeuge von PDQB. Hab ihn ja letzte Woche hier schon vorgestellt und heute drehen wir den Spieß mal um. Ich spiele die gleichen Tracks, die ich letzte Woche schon gespielt habe, aber das, was ich letzte Woche als Remix gespielt habe, das kommt heute in der Originalversion. Und das, was ich in der Originalversion letzte Woche gespielt habe, das kam hier gerade eben als Remix. Ja, die klingen trotzdem völlig anders, diese Tracks, also jeweils im Remix. Deshalb erlaube ich mir das einfach mal. PDQB hier mit Paderborn Potpourri im Felix the House Cat The FOF Elektromix. Jawohl, mit den Titeln, den Tracktiteln von PDQB, weiß nicht, ob ich mich da überhaupt jemals werde anfreunden können. Der Track, den wir ja da auch letzte Woche gehört haben, der hat ja diesen unaussprechlichen Namen, SUVs, HHDDNIG. Wen das wirklich interessiert, den bitte ich, das in der Playliste nachzulesen. Bei BeiterFM auf der Homepage, da stehen sie ja immer alle. Alle Tracks, alle Interpreten, wo das her ist. Auch das dazugehörige Label für alle, die das noch interessiert. Ja, und ansonsten lehnen wir uns zurück, hören nochmal den schönen Elektro von PDQB von seiner Veröffentlichung. Der transiente Zeuge, auch so ein Name.

Zuoivex HDD NFLG. Ich habe es versucht, kann mir niemand vorwerfen, dass ich die Künstler hier nicht ehre, dass ich nicht versuche, ihnen Respekt zu erweisen. PDQB gehört bei Elektro Royal auf Byte FM. Bei mir, nicht so weit weg von mir, in Berlin-Wedding, da gibt es so eine große Straße und da ist so ein Restaurant. Und da steht immer so groß dran, Samgyukgu. Und immer, wenn ich dran vorbeifahre, muss ich an Samgoku denken und verachte mich so ein bisschen dafür. Was hat das eine mit dem anderen zu tun? Naja, immerhin den gleichen Vornamen, aber ansonsten ein Restaurant und ein Elektronikproduzent, der noch dazu auch in Berlin lebt. Gut, da haben wir schon zwei Gemeinsamkeiten. Wir hören einen wirklich schönen Track von Samgoku. Er hat mit Glocken zu tun. Ja, mit leichten Glocken. So heißt er, leicht.

Der eigentlich zur völlig falschen Zeit kommt. Es sei denn, ihr hört ihn gerade im Archiv. Hört die Sendung vielleicht im Archiv. Dieser Track heißt nämlich 5 AM Open Air Sunrise. Also man müsste auf dem Open Air Festival sein. Es müsste 5 Uhr früh sein. Die Sonne müsste aufgehen und dafür ist dieser Track dann gemacht. Von Black Meteoric Star aus New York. Allerdings kam dann auch so eine sehr düstere Note rein. Das ist nämlich ein Remix, der Borussiade-Remix. Weiß nicht, ob da die 5 Uhr Frühschicht auch irgendwie eine Rolle gespielt hat. Trotzdem finde ich ein guter Track. Monoton, ja, aber manchmal liegt ja die Kraft eines Tracks in der Monotonie. Robert Babich sagt jetzt zu uns, tease me. Wer sind wir, ihm zu widersprechen, oder?

wundervoller Track von Robert Babic, hier gehört bei Elektro Royal auf BeiteFM. Tease Me heißt er. Wir gehen in die USA. Ich weiß, manchmal geht Babic, hier gehört bei Elektro Royal auf

und an dem man sich gerne auch identifiziert hat. Ich zumindest. Und jetzt muss ich sagen, irgendwie ist mir dieses Land so ein bisschen fremd geworden. 250. Geburtstag hin oder her, irgendwas läuft doch da schief. Kann man natürlich sagen, überall läuft ja gerade was schief. Nee, stimmt aber nicht. In den USA läuft einiges schief. Deshalb tue ich mich so ein bisschen schwer. Aber naja, das nur so für meinen Hinterkopf. Ne? Wenn ich dann einen Track sehe, der mir gefällt oder ihn höre und dann lese, dass dahinter ein Künstler steht, der in Austin und in Chicago unterwegs ist, der dann auch noch Kai Castro heißt. Aha, interessant. Und dann ganz interessant mit Stimmen in seinem Track umgeht. Gut, dann hole ich den raus und dann spielen wir den hier auch. Kai Castro mit Redemption Arc, das ist der Appellum Remix.

Autophagie, das ist die Fähigkeit der Zellen, sich zu erneuern, dieser Erneuerungsprozess, der, glaube ich, mit dafür sorgt, dass wir überhaupt existieren, dass wir leben können. Wenn das nicht mehr stattfindet, dann war es das auch. Ne? Und Autophagie oder Autophagie, so würde ich es dann aussprechen, vielleicht im Englischen, so heißt auch dieser Track hier. Wobei die Frau, die diesen Track gemacht hat, Nadja Lind, sie ist gar nicht aus England oder aus den USA. Sie lebt in Deutschland, ist unter anderem Mitbegründerin des Labels Lucid Flow und sie glaubt an die positive Kraft der Musik. Nicht der Energie, sondern der Musik. Auf ihren Seiten, da sagt sie immer, sie schafft es, neuroaktiven Sound zu kreieren. Also Musik, die sich positiv auf unsere Neuronen, auf unsere Nerven, auf unsere Zellen vielleicht auch auswirkt. Nehme an, dass sie sich auch so ein bisschen theoretisch mit dem Thema auseinandersetzt und da entstehen dann eben solche Tracks wie dieser hier ganz neu auch auf ihrem eigenen Label Lucid Flow veröffentlicht. So, jetzt kommen wir zu Musik aus Berlin. Musik, die vielleicht noch ganz gut zum Sommer passt. Ich meine, wir haben Ende Juli, ja. Ende Juli, das Jahr ist praktisch schon wieder vorbei, aber noch nicht. Der Sommer ist aber bald vorbei, kannst du machen, was du willst. Da gab es mal so einen Song, den muss ich mal besorgen. Der Sommer ist vorbei, da kannst du machen, was du willst. Muss mal in mich gehen, vielleicht kann ich den bis zur nächsten Ausgabe besorgen. Mal gucken, da muss mir erstmal einfallen, von wem der ist. Aber ich schweife hier schon wieder ab. Der nächste Track, den wir hören, der hat noch was mit dem Sommer zu tun, passt vielleicht ganz gut dazu. Er heißt Berlin Beach, der Berliner Strand. Gemacht, produziert vom Projekt Interhotel. Sie haben da zwei Tracks veröffentlicht und nennen das Ganze ihr Summer Double Feature. Zwei Tracks drauf und den einen davon, den hören wir jetzt.

Jetzt haben wir eine Vorstellung davon, was so an den Berliner Stränden passiert in der Sommerzeit. Ist nicht alles so schlimm, wie es vielleicht so manchmal in der Berichterstattung den Eindruck erweckt. Nö, scheint auch ganz schön zu sein und ganz cool. Interhotel mit Berlin Beach, hier bei Elektro Royal auf Byte FM. Das Label Enfiné, der Name sagt es schon, ein französisches. Und die suchen seit Jahren diese Verbindung auch von Musik, die außerhalb der Clubmusik liegt, aber dann mit der Clubmusik. Man kann das ganz gut gerade an so einem aktuellen Sampler erkennen, den die veröffentlicht haben. Und zwar aus den letzten 10 Jahren haben sie eine Handvoll von Remixen wiederveröffentlicht. Und da habe ich auch einen Track des Trios Aufgang wiederentdeckt. Der Track selber heißt Barock und das ist der Robert Hood Remix. Der Detroiter Altmeister hat diese Klavierklänge von Aufgang geremixt. Und zwar auf eine sehr schöne Art und Weise. So richtig schön Detroit-mäßig.

0: Aufgang, dieses Trio um Francesco Tristano, der da schon lange nicht mehr dabei ist. Ich weiß gar nicht, ob es Aufgang noch gibt, so als Trio, oder ob die dann auch irgendwann aufgehört haben. Aber damals war das eigentlich ganz interessant, was da passiert ist. Barock, der Track von Aufgang im Robert Hood Remix, zu finden auf der Compilation Enfiné Remixes 2026. Hier gehört auf Byte FM.
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0: Und weil wir da jetzt schon mittendrin sind, hören wir noch einen zweiten Track von dieser Remix-Compilation von Enfiné. Und zwar den so ein bisschen düster anmutenden Track von Dina Abdel Wahid, ein Track namens Tawa, der Clip-Remix.

ich sage mal Dina Abdel-Wahid, aber ich glaube so, wenn man es dann sich nochmal genauer anguckt, wie diese Künstlerin sich schreibt, vielleicht heißt sie auch Dina Abdel-Wahid. Aber ihr Track jedenfalls, Tawa, der Clip-Remix vom Sampler Enfiné Remixes 2026. Es ist ja eh immer nur eine Annäherung an die Wirklichkeit, beziehungsweise wenn wir schon im philosophischen Bereich sind, wir alle wissen es ja vielleicht. Jeder macht sich so ein bisschen seine eigene Wirklichkeit, so etwas wie die Wahrheit, die gibt's oft gar nicht, manchmal aber schon. Ne? Eine vielleicht ein bisschen subjektive Wahrheit. Wir sind jetzt, glaube ich, auf dem Höhepunkt dieser Sendung angelangt. Elektro Royal auf dem Zenit. Und ihr denkt jetzt vielleicht, wie kann er das sagen? So ein langer Track hier gerade eben. Jetzt spielt er wahrscheinlich gleich noch so ein langes Stück. Nicht ganz so lang, aber hey, der Track heißt nun mal Zenit, den wir jetzt hören. Er stammt von Fabian Sensestein und das ist der Rico Saccona Remix. Und ja, das ist dann der Zenit, der Höhepunkt, zumindest auf dem Papier.

gebe zu, Interpretationsspielraum ist offen. War das der Zenit oder war das nur auf dem Papier? Track von Fabian Sensestein. Ihr hört Elektro Royal auf Byte FM. Es wird Zeit für ein bisschen Einsamkeit. Darum scheint es im folgenden Track zu gehen. Ich weiß es aber nicht ganz genau, weil der erstens auf Russisch ist und zweitens auch noch den Tracktitel Adi Noches Dua so in kyrillischer Schrift da zu stehen hat. Natürlich gibt es Hilfsmittel. Adi Noches Dua, ich kann kein Russisch, ist auch nur eine Annäherung, bedeutet aber wohl Einsamkeit. Wer steht hinter diesem Track? Ein Künstler namens Desolate Discotheque, ein DJ und ja, Compilation-Ersteller, so aus der Darkwave-IBM-Szene, der seit 15 Jahren in Berlin lebt. Und dieser Desolate Discotheque, wenn ich das richtig sehe, der hat diese Compilation Made by Humans gemacht, des Labels Wie ein Gott Records. Da kommen so viele Dinge zusammen. Ich glaube, wir halten uns einfach an der Musik selber fest. Hier also Adi Noches Dua, Desolate Discotheque.

Stimmen mit ins Spiel kommen, kann man gut finden oder auch nicht so gut. Ich finde den Track vielleicht besser mit anderen Stimmen, aber wer bin ich schon? Gorje Hevek, der hat offensichtlich Gefallen daran gefunden hier und das Ganze in seinen Track gepackt. My Heart ist übrigens erschienen beim Label Watergate Records und ihr erinnert euch vielleicht, dass Watergate ein Club in Berlin, der 2024 geschlossen hat oder schließen musste, je nach Sichtweise. Damals wurde schon wieder einmal mehr das Ende der Clubkultur, wie wir es kennen, beschrien. Dem ist nicht so. Das ist ja, auch wenn es immer schwieriger wird, vielleicht neue Locations zu finden, ein ständiges, da macht was auf und anderes macht zu und manchmal machen auch altgediente Institutionen zu und das kann man natürlich traurig finden, gerade wenn man den Club vielleicht wie sein zweites Wohnzimmer da begriffen hat, aber es ist nach wie vor in Berlin zumindest Bewegung im Clubleben. Und das kann man vielleicht auch daran sehen, dass das Watergate zwar zugemacht hat, aber als Marke weiter existiert. Also nicht nur in diesem Plattenlabel Watergate Records, sondern auch als Open-Air-Veranstalter. Haben jetzt ja schon mehrere Veranstaltungen organisiert und jetzt im Sommer ist wieder was Großes in Berlin geplant gewesen. Und die Marke Watergate, die lebt offensichtlich unter anderen Vorzeichen weiter, scheint stark genug zu sein. Ja. Elektro Real, natürlich auch eine starke Marke. Ich habe gerade geguckt, wir nähern uns ja so langsam der Tausender-Ausgabe. Es sind noch über 30, bevor es soweit ist, also noch über ein halbes Jahr. Aber dann steht sie an, die tausendste Ausgabe von Elektro Real. Habe jetzt schon mal überlegt, am liebsten würde ich da nicht meine Lieblingstracks spielen, sondern vielleicht eure. Ja, meinetwegen könnt ihr gerne schon anfangen, mir Vorschläge zu schicken. Erfahrungsgemäß würde ich sagen, da können nicht alle gespielt werden. Es muss eine Art Auswahl getroffen werden, gerade wenn man jetzt schon anfängt. Ja. Aber vielleicht auch, wer zuerst kommt, mal zuerst, mal gucken. Also, wer einen Vorschlag schon mal hat, aber das müssen dann wirklich Hammer-Tracks sein, 1000, ne? Also wer einen Vorschlag hat und es nicht sein eigener, dann würde ich sagen, einfach eine Mail schicken an radio@byte.fm, radio@byte.fm, Stichwort Elektro-Royal und mir da kurz eine Mitteilung schicken. Da könnt ihr natürlich auch jede Art von Feedback oder Bemerkung zu dieser Sendung schicken. Oder ihr kommentiert sie als Freundin von Byte FM auf unserer Webseite. Kann man ja jede Sendung kommentieren. Und da sammeln sich auch zu Elektro Royal immer wieder Kommentare, die ich sehr gerne lese, ab und zu beantworte und auf jeden Fall, die immer in meinem Hinterkopf mindestens vorhanden sind, vielleicht auch mietfrei in meinem Kopf leben. So, having said that, wir wollen noch ein bisschen was Düsteres, Technoides hören. Also ich zumindest.

Pegasus. Ach, guck mal an, das geflügelte Pferd. Pegasus, so heißt dieser Track hier im Andromeda-Remix. Musik von Petru KSS bei Elektro Royal auf Byte FM. I Want To Go. Eigentlich kommt dieser Track jetzt zu früh, beziehungsweise eigentlich dürfte ich ihn gar nicht spielen, weil eigentlich möchte ich immer gar nicht gehen. Eigentlich möchte ich immer die ganze Zeit Musik spielen, Musik, Musik, Musik. Aber was weiß ich schon, wie die Leute immer ihre Musik benennen. Irgendwas muss ja eine Rolle spielen. Wobei in diesem Track ergibt es dann sogar einen Sinn, weil nämlich Swanky Tunes und Sharpoff, da wird gerappt auf dieser Musik. So eine Art Rap, Sprechgesang. Und da geht es eben darum, um dieses I Want To Go. Kurzes Stück, intensiv, ich find's gut.

Muss ich euch nicht sagen, die Welt ist in Flammen. World is on fire, sagt auch Piloka Krach hier. Neuer Track von ihrem Album Faust 3. Gehört bei Elektroreal auf Byte FM. Ibiza ist ja auch so ein Sehnsuchtsort für manche, für andere nicht. Was ich nicht wusste, in der katalanischen Sprache auf Katalan, also Katalanien, wisst ihr ja, ne, diese Region da, Costa Brava, ich glaube, geht sogar bis nach Frankreich rein. Ne? Die Katalanen, die haben eine eigene Sprache. Und auf Katalan heißt Ibiza Eivissa. Ja, und darüber hat ein Mensch namens Krüder einen Track gemacht. Ich weiß nicht warum, wieso, weshalb, aber das ist so eine Hymne wieder. Ich stehe auf so eine Hymne. Zum Glück gibt es davon auch eine Instrumental-Version und die hören wir jetzt.

Und dann geht sie hier über in den monotonen Housebeat. Diese Hymne, Avisha von Krüder. Ein paar Tracks habe ich noch und ein paar Minuten haben wir ja auch noch Zeit. Dieser Track hier, der führt uns auf einen Trip. Er heißt Trip. Er ist so ein bisschen düster, ist auch so ein bisschen matschig produziert. Ich glaube, dass das Absicht ist. Mich hat das irgendwie erreicht. Ist ein kleiner Gegensatz zu dem, was wir gerade eben gehört haben. Weil, ja, dauert ein bisschen so, bevor man sich darauf einlassen kann. Und dann tauchen da aber so komische Schichten in diesem Track auf, die mir gut gefallen haben. Der Track stammt von Running Hot.

Trip von Running Hot hier bei Elektro Royal auf BYTE.FM. Wir haben zwar noch ein paar Minuten, aber ich möchte die Gelegenheit hier an dieser Stelle nutzen, um mich ganz in Ruhe zu verabschieden. Es war wie immer eine Freude. Letzte Sendung im Juli 2026. Nächste Woche haben wir schon August. Ja, müssen wir irgendwie durch, ne? Ihr und ich auch. Mein Name ist Martin Böttcher. Vielen Dank fürs Zuhören. Und viel Spaß im weiteren Programm von BYTE.FM. Geht wie immer gut weiter, ja. Auch wenn ihr die Wiederholung von Elektro Royal hört. Die gibt es ja da in der Nacht von Samstag zu Sonntag. Und dann nochmal später, wenn man nachts hören möchte. Ja, bin ich für euch da, ist diese Sendung für euch da. Und auch danach geht es gut weiter. Ich wünsche weiterhin gute Zeit. Bis nächste Woche, ja, oder? Macht's gut.

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1: Ich bin Tanja Wagner. Nach dem Angriff am Rande des Christopher Street Days in Berlin hat die Polizei nach eigenen Angaben einen mutmaßlichen Verdächtigen identifiziert. Der Mann ist polizeibekannt und wird der islamistischen Szene in Berlin zugerechnet, sagte Polizeisprecher Florian Naht.
2: Wir haben weiterhin noch keinerlei Hinweise auf seine konkreten Motivationshintergründe oder auf den genauen Ablauf oder seinen Tatbeitrag als solchen.
1: Ein weißer Transporter soll mit hoher Geschwindigkeit in der Parkanlage Tiergarten in eine Menschenmenge gefahren sein. Mindestens ein Mensch wurde getötet, mehrere Verletzte schweben in Lebensgefahr. Wegen der schweren Waldbrände sind in Frankreich und Spanien inzwischen mehr als 250.000 Menschen in Sicherheit gebracht worden. Allein im Südwesten Frankreichs mussten nach Behördenangaben rund 170.000 Menschen ihre Häuser verlassen. Eine der größten Evakuierungsaktionen in der Geschichte des Landes. Frankreich verstärkt die Löscharbeiten mit zusätzlichen Soldaten und Löschflugzeugen. In Spanien wurden rund 60.000 Menschen evakuiert. Die Bundesregierung plant, den Zuschuss für die sichere Übertragung von Strom zu kürzen. Nach einem Entwurf sind für das kommende Jahr nur noch 5,5 Milliarden Euro eingeplant. In diesem Jahr waren es 6,5 Milliarden. Für Verbraucher bedeutet das, es wird teurer.
3: Stromleitungen instand halten, sichern und neue bauen, auch damit durch Windkraft erzeugte Energie aus Norddeutschland in den Süden geleitet werden kann. Kosten dafür, die Netzentgelte, machen einen Großteil der Stromkosten für Verbraucher aus. Damit die nicht aus dem Ruder laufen, gibt es den Zuschuss vom Bund. Weil der jetzt aber gekürzt werden soll, bedeutet das im Vergleich zu diesem Jahr mehr Kosten. Nach Berechnungen des Vergleichsportals Verivox 12 Euro im Jahr für einen Drei-Personen-Haushalt. Jan-Henner Reitze, Berlin.
1: Die Zahl der Maserninfektionen in den USA ist auf den höchsten Stand seit Jahrzehnten gestiegen. Mehr als 2300 Fälle in 45 Bundesstaaten sind in diesem Jahr bereits dokumentiert, wie aus Zahlen der Gesundheitsbehörde CDC und der Johns Hopkins Universität in Baltimore hervorgeht. Das sind den Daten zufolge schon mehr als im gesamten Jahr 2025. Zum Wetter, die aktuelle Vorhersage des Deutschen Wetterdienstes. Heute ist das Wetter im Norden wechselhaft mit Regen und später auch einzelnen Gewittern. Zwischen Main und Donau bleibt es überwiegend trocken und freundlich. Am Alpenrand sind am Nachmittag wieder einzelne Schauer oder Gewitter möglich. Dazu 19 bis 32 Grad.
0: Das waren die Nachrichten.
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Vielleicht erinnert ihr euch noch, vor gut 3 Wochen gab es hier im Rahmen von Hidden Tracks eine Tribute-Compilation zu Ehren von Ed Ball und seinen The Times. Keine Angst, Ed Ball ist immer noch nicht tot, sondern das kleine, feine Label The Beautiful Music aus Ottawa in Kanada hatte eine 44-starke Cover-Album rausgebracht. Digital leider nur. Und daraufhin, als ich diese Sendung gemacht hatte, da hat mich der Labelmacher Wally aus Ottawa angeschrieben, mir danach unzählige Coversongs einer anderen großen Passion von ihm geschickt, den Television Personalities. Und die beiden, Ed Ball und Dan Tracy, haben ja damals die Television Personalities im August 77 gegründet, im gleichen Monat, als Elvis starb. Sie sahen das als Wink mit dem Zaunfall, dass eine kleine Wachablösung stattfindet. Die Television Personalities gingen in die andere Richtung, kommerziell war das nie so richtig, aber sie haben große Fans im Indie-Sektor, wie gesagt, einer davon ist der Wally von The Beautiful Music, 3 Compilations hat er rausgebracht. Von dem ersten Teil, ich glaube 2005 erschien der schon, gab es hier eben And Then Suddenly von den Bartlebys. Und diese Bartlebys oder The Bartlebys bleiben in den nächsten Minuten hier Thema. Das Trio kam aus München, haben sich 1990 eben dort gegründet und ebenfalls 2 von den Bandmitgliedern, Armin Kasper und Andreas Freiberger, haben parallel dazu das Label Little Teddy Recordings gegründet. Die Band gab es nur 10 Jahre, das Label gibt es noch immer, obwohl gerade so ein bisschen ruhig ist. 1996 hatte Little Teddy Records sogar ein Album der Television Personalities veröffentlicht und Dan Tracy, der gab sich sogar die Ehre, mal bei den Bartlebys mit auszuhelfen in den 90ern. Also man kannte sich sehr gut anscheinend. In einem Interview für das Tweepop-Portal Cloudcake Proselytism hat Andreas Freiberger vor einigen Jahren nicht eben gehörten Song als Lieblings-Television-Personality-Song angegeben, sondern von dem 84er-Album The Painted Word ein Track. Und den könnte man heute auch dauernd sozusagen als Ausruf nehmen. 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

Es kam selten vor, dass die Bartlebys auf Deutsch sangen, obwohl sie nun aus München kamen, aber ihr kurzes Intermezzo bei K Records aus Olympia, Washington, die hat diesen Song hervorgebracht, Willst du mit mir gehen? 1998 auf dem Label-Sampler des Labels erschien Selector Dub Narcotic, hat nichts zu tun mit dem gleichnamigen Song von Dalia Lavi aus dem Jahr 1971, das war ja dann doch eher eine Schnulzhymne, hier sehr flott dargeboten und diese Bartlebys hatten also auch sehr gute Kontakte zu den kleinen Labels in den USA. Ich möchte mal sagen, so Mitte der 90er in der Lo-Fi-Zeit war so ihre Hochphase, also ziemlich bekannt auch, wie gesagt, bei Calvin Johnson und seinem K-Records-Label. Vorbilder, da hatten wir ja vorhin schon die Television Personalities gehabt und sie coverten gerne. Und das Label Flying Nun Records dürfte auch ja ein Favorite der Band gewesen sein. Chris Knox und Alec Bathgate, die waren damals Tall Doors. Die gab es von 81 bis in Mitte der Nullerjahre, kam aus Neuseeland, so ein schräges Lo-Fi-Duo, waren auch solo teilweise unterwegs. Und ich habe noch eine Single in meinem Archiv gefunden, eine Tribute-Singles mit Tall Doors und Chris Knox Songs. Und siehe da, die Bartlebys covern auch einen der vier Songs. Muss Mitte der 90er Jahre erschienen sein, dieses Single auf einem französischen Label, Acetone Records. Der Song, den wir hören, heißt The Woman Inside of Me.

Das war Chris Knox ohne Alec Bathgate von den Tall Doors mit von seinem Soloalbum Croaker aus dem Jahr 1991. Der Song für alle Vegetarier, Meat nämlich, kam damals auf Flying Nun Records natürlich heraus. Und das Label, das gibt es immer noch, man kümmert sich sehr liebevoll um die Lo-Fi-Szene Neuseelands, ist auch mittlerweile ein Plattenladen, von dem ich immer einen Newsletter bekomme und gerne mal hingehen möchte, aber der Weg ist mir dann doch etwas zu weit. Chris Knox und Alec Bathgate, von den beiden hört man gerade nicht so viel, aber ja, Oeuvre seit 1981 ist sehr umfangreich und sehr interessant. Wenn ihr da noch nicht so drin seid, würde ich euch das mal empfehlen. Einfach mal auf der Flying Nun Seite schauen bei Discogs oder im Netz. Da findet ihr einiges von ihm und den beiden und den Tall Doors. Großer Fan, wie gesagt, ist ja auch Andreas Freiberger von den Bartlebys bzw. vom Label Little Teddy Recordings in München. Mittlerweile betreibt er übrigens das Label alleine. Er versucht auch immer wieder Klassiker wieder zu veröffentlichen und das im Fokus Vinyl. Wie gesagt, ein Television Personalities Album gab es schon Mitte der 90er und 2010, da gelang ihm ein großer Coup, wie er selber in einem Interview sagte, denn er hatte die Rechte bekommen zur Wiederveröffentlichung der ersten Go-Between-Single. Eine Seite Lee Remick, andere Seite Karen. Ja, zwei ja, große Klassiker der Band. Das Original erschien 1978. Ich glaube, es war dann nicht ganz so einfach, die Rechte zu bekommen. Und es war nicht so einfach, jetzt für euch einen Song davon auszuwählen, denn wie gesagt, beide Songs sind ja ein Klassiker in meinen Ohren. Aber ich habe Schnick, Schnack, Schnuck gemacht und das Los fiel auf Lee Remick.

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Zu Recht könntet ihr euch fragen, was jetzt passiert ist. Ein kleiner Stilwechsel war das. Aber entfernt ist der Bezugspunkt München. Fatoni, der kommt daher, singt in diesem Song natürlich auch über seine Heimatstadt. Und der Song davor von den Go-Betweens, der kam zumindest 2010 auf einem Münchner Label nochmal heraus, Little Teddy Recordings. Und die Bartlebys kamen daher. Wie gesagt, München hier gerade Thema. Auch letzte Woche schon habe ich die Freiwillige Selbstkontrolle hier vorgestellt mit ihrem Album Sassele Blues, das 1984 erschien und jetzt wieder veröffentlicht wurde, und die kommen ja auch aus München. Fatonis neues Album heißt Drama endet nie, ist wie gesagt gerade erschienen, ist nicht ganz so meine Baustelle. Allgemein deutscher Hip-Hop werdet ihr ja sozusagen selten hören in Hidden Tracks. Gerade habe ich mich durch die Radio 1 100 besten deutschen Hip-Hop-Songs durchgearbeitet. Das gab es vor 2 Wochen im Rahmen des Sommerprogramms bei Radio 1. Ist schon ja nicht ganz meine Baustelle, aber hören wollte ich es dann doch mal. Und dieser Song war der Jury, glaube ich, da noch zu frisch. Jedenfalls schaffte es die Schwabinger Laterne von Fatoni nicht in die Top 100. Hinter diesem Text steckt nicht nur das Lob auf seine Heimatstadt, sondern auch eine gewisse Gisela. Und wer die nicht kennt, die eröffnete 1952 eine Kneipe, natürlich hieß die bei Gisela in Schwabing, und dort sang sie dann auch ganz gerne vor allem Songs von Sarah Leander, hat den Ton nicht immer ganz so getroffen, aber das war ja auch, als Hilde Knef dann so aufkam, ja recht angesagt, dass nicht immer ganz so harmonisch klang. Sie hieß dann schnell die Schwabinger Gisela in ihrem Lokal bei Gisela, da ging dann die lokale Prominenz ein und aus. Textlich, was sie dann da auf der Bühne teilweise auch selbst komponiert hatte, landete dann oft auf der Verbotsliste im Nachkriegsdeutschland. Sie nahm dann auch so Singles auf ab Mitte der 50er. Vor allen Dingen der Song Der Novak war sehr anrüchig, nenne ich es mal. Der hatte auch so ein improvisiertes Schloss auf der Vinyl-Single und das musste man mit so einem kleinen Haken aufmachen, damit man überhaupt in die Single rankam. Kam natürlich nicht auf einem deutschen Label raus, sondern einem Label aus Liechtenstein. Und ganz dick steht auf der Single nicht für Jugendliche geeignet. Aber wir sind ja alle keine Jugendlichen mehr und das ist lange her, Ende der 50er erschien die Single und deswegen möchte ich euch diese Single mal vorstellen.

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Ja, so ging's ab bei Gisela in München, Schwabing. Von der Schwabinger Gisela, der Novak. Ich habe diese Single mal im Plattenladen bei Pedro in Berlin-Charlottenburg gekauft. Gibt's auch schon lange nicht mehr. Und wie gesagt, für heutige Verhältnisse nicht mehr ganz so zeitgemäß, was sie da so singt, obwohl es textlich ähnlich zugeht wie bei Maribu oder Icke Mell. Nur der Fernsehgarten, der kommt bei Gisela etwas verspätet, denn sie verstarb 2014 eben in München. Und ihre Kneipe bei Gisela, die hat sich schon 1974 geschlossen, aber ihre Songs und die Person waren auch über die Grenzen Münchens bekannt. Und in München hat sie immer noch so einen gewissen Ruhm, möchte ich sagen. Das hatte Fatoni ja auch schon betont. Kommen wir von Deutschlands Fußballhauptstadt München zur Fußball-WM in den USA. Sie ist ja nun gerade vorbei. Aber es gab kürzlich einen interessanten Text über WM-Songs oder FIFA-WM-Songs im Paste-Magazin. Es geht vor allen Dingen um die Musik, die in den letzten Jahren als FIFA-offizielle Hymnen aufgenommen wurden. Da war zum Beispiel Waka Waka 2010 zur WM in Südafrika von Shakira und 98 Ricky Martins La Copa de la Vida. Das waren so die Favorites der Redaktion. Sind nicht ganz unbedingt meine Favoriten oder was ich vom Fußball halte. Überhaupt ist dieses Genre WM-Song sehr speziell, gerade wenn die FIFA dahinter steht. Das ist aber ein anderes Thema. Im folgenden Fall ist aber eine kleine Ausnahme. Viel hat ja auch mit Zeitgeist zu tun und im Falle Chiles 1962, da war die WM, da wurde der Rock'n'Roll gefeiert und das gar nicht so schlecht im fußballerischen Sinne. Los Ramblas hier mit dem offiziellen FIFA-WM-Song 62, El Rock del Mundial.

Musikerinnenkollektiv Os Novos Baianos aus Brasilien hörten wir. Von denen hatte ich schon vor ein paar Wochen vom Album Novos Baianos FC was vorgestellt. Da war die Vorfreude auf die WM noch etwas da. Diese Platte hat viel mit Fußball zu tun, auch beim Cover-Artwork. Das wahrscheinlich fußballspielende Musiker zu sehen. Ich denke, es ist sogar bei den Aufnahmen 72,

1970 entstanden zu diesem Album, denn die Band zog sich aufs Land in eine Art Kommune zurück in Bahia und machte Musik und zur Entspannung spielte man, wie es in Brasilien oft üblich ist, Fußball. Wir hörten den Song Sorria e Cantar como Bahia. Das wohl auch übersetzt ein Motto dieser Aufnahmen ist, nämlich lächeln und singen wie in Bahia. Und in Brasilien, die hatten ja bei dieser WM nicht ganz so viel zu lachen, aber zumindest 1962 bei der WM in Chile, da wurden sie zum ersten Mal Weltmeister. Und diese Platte steht wahrscheinlich noch unter dem zweiten Weltmeistertitel, der ist nämlich 1970 errungen worden. Und vorhin hatte ich schon mal einen Text aus dem Paste Magazine erwähnt. Es ging um die offiziellen FIFA World Cup Songs über die Jahre. Mir war bisher gar nicht so bekannt, dass Daryl Hall für die WM 1994 in den USA auch eine Hymne aufgenommen hat, im wahrsten Sinne. Glory Land hieß diese ja grausame Pathos-Schnulze. Zum Glück ist dieser Song ziemlich schnell vergessen worden und das ist auch zu Recht so. 16 Jahre später hatte Shakira dann Waka Waka zum Hit gemacht und dieser Song ist ja auch heute noch ganz angesagt, obwohl sie jetzt auch einen neuen FIFA-Song aufgenommen hat zur WM, die gerade vorbei ist. Aber Waka Waka wurde quasi geliehen von einem Kameruner Band, den Gold Sounds nämlich. Die hat 1986 diesen Song so aufgenommen, der hieß dann aber Sanga Leva. Leider qualifizierte sich das Kameruner Team zu dieser WM 86 nicht, aber es war wohl noch die Euphorie nach der ersten WM-Teilnahme 82, der zu diesem Song ja beigesteuert hat oder verarbeitet wurde. In den ersten 5 Minuten kommt dieses Wacker-Wacker-Thema nicht vor, aber hier ein kleiner Auszug aus den zweiten 5 Minuten.

Ja, und offensichtlicher geht's ja dann wohl nicht. Wacker Wacker hier von den Gold Sounds. Und wie gesagt, wir hören jetzt nicht Shakiras Version, die 24 Jahre später zum FIFA-Hit wurde und zum Evergreen, kann man fast sagen, sondern wir hören das Original der Gold Sounds aus dem Jahr 1986. Aber die ersten 5 Minuten sang gar Leber.

Das war aus London The Wave Pictures, die Band um David Tattersall. Die gibt es auch schon seit 1998. Klingen ziemlich britisch, wie ich finde, aber haben auch zwei Alben beim Münchner Label Little Teddy Recordings veröffentlicht. Deswegen sind sie hier kurz aufgetreten, kann man sagen. Das war vorhin ja schon kurz Thema. Hier der Song American Boom und das Album hieß Susan Rode the Cyclone. Und über Fußball reden wir aus aktuellem Anlass nicht, wenn es um England geht. More than 60 years of hurt, kann man nur sagen. Wir hören zum Schluss ähnliche Songwriter-Kunst von Warren James, denn was Songs und Popmusik angeht, da sind die Briten ja schon lange absolute Weltklasse. Warren James sind zwei Typen. James Kirk, der etwas bekanntere, der war mal mit Edwin Collins bei Orange Juice Anfang der 80er und brachte auch seitdem einige Soloalben raus. Warren McIntyre, bisher nicht so bekannt, der hat mal vor 10 Jahren ein, ja, mehr oder weniger nicht so beachtetes Album herausgebracht. Zusammen funktionieren die beiden Schotten ganz gut, wie ich finde. Zum Schluss hier Miss Green Tea vom ersten Album, das gerade erschien, Tales from Film City. Bis nächste Woche, selbe Welle, selbe Stelle. Am Mikrofon verabschiedet sich wie immer Kai Bempikes.

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1: I believe that mountain music is here to stay von Hardrock Gunther. Ich weiß gar nicht, ob der Gunther oder Gunther heißt. Ich nenne ihn immer Hardrock Gunther. Ein Song aus dem Jahr 51, wie alle Songs, die wir hier heute hören werden, im Januar aufgenommen. Ein paar Monate später hat er den Song gecovert, den wir hier als allererstes gehört haben, den 60 Minute Man. Damals eine gewagte Sache, denn der 60 Minute Man, auch wenn der so erfolgreich in den R&B-Charts war und auch dann in den normalen Pop-Charts, das war schon für die damalige Zeit ein sehr gewagter Text, denn da ging es darum, dass jemand 60 Minuten lang Liebe machen kann, Sex haben kann mit seiner Freundin, seiner Frau und sich damit auch noch brüstete. Also eigentlich so ein urbluesiges Thema, was dann auf einmal über Umwege, eben über diese Coverversion, Eingang fand in die Pop und eben auch in die Hillbilly- und Country-Musik. Hardrock Gunther, warum hieß der eigentlich Hardrock Gunther? Irgendwann ist mein LKW vom LKW eine schwere Kiste auf ihn raufgefallen und er hat nicht mal gezuckt. I believe that mountain music's here to stay. Das war so Hardrock Gunthers Vorhersage damals, 1951. Und genauso war es. Damals natürlich gab es R&B und Pop-Songs und. Aber es war eben auch eine Zeit, in der es unglaublich viele Country, Western, Western Swing und Hillbilly-Sachen gab. Und damit wollen wir uns jetzt erstmal hier in den nächsten kommenden Minuten beschäftigen. Wir machen weiter mit einem Song des King of Country, so kann man ihn glaube ich noch nennen, bevor er dann in der Nacht zum Jahr 1953 gestorben ist, Mr. Hank Williams.

0: Lonesome Whistle von Hank Williams. Dieser Hank Williams, diese Urikone der Country-Musik, hat viele Leute damals zu seiner Zeit sehr enttäuscht. Er war nämlich ein sehr unzuverlässiger Mensch, was daran lag, dass er ein Alkoholiker war, ein Trinker. Und damals war eben noch nicht klar oder vielen Leuten nicht klar, dass das eine Krankheit ist und dass sich das eben nicht unbedingt aussuchen kann, und haben ihm das persönlich immer vorgeworfen. Wie kann man so eine großartige Karriere, die er sich da praktisch aus dem Nichts aufgebaut hat, einfach so hinwerfen, indem man zum Beispiel nicht zu Konzerten kommt, obwohl man dann einen Vertrag hat, obwohl man, wenn man dann da steht, auf der Bühne betrunken ist, die Leute anmacht. Es gibt eine legendäre Szene, wo Hank Williams auf die Bühne gekommen ist und die Leute, die da vor ihm saßen, begrüßt hat mit den Worten: ihr seid alle gekommen, um mich zu sehen. Dann jubelten sie ihm wohl zu und dann drehte er sich um und sagte: nun gut, jetzt habt ihr mich ja gesehen, und verließ wieder die Bühne. So macht man sich natürlich keine Freude, aber so schafft man es trotzdem, dass man seine Platten verkauft, und das hat er getan. Wir hören noch einen Song von Hank Williams, und zwar Ready to Go Home heißt dieser Track. Und da wird immer behauptet, dass Hank Williams da schon seinen eigenen Tod vorhergesehen hätte. Kann nicht ganz sein, denn er hatte ja immerhin noch anderthalb Jahre, die da vor ihm standen, als er diesen Song aufgenommen hat. Da ist so ein Intro dran von der Louisiana Hayride, einer großen Radioshow. Da wird jemand gefragt, ob er sich an Hank Williams erinnern kann. Und naja, klar kann er sich an Hank Williams erinnern.
1: Do you remember Hank Williams on the Hayride?
2: I remember Hank very well. As a matter of fact, he had a morning program on KWKH, 7:15 in the morning. And it was for Johnny Fair's Syrup. And he would come in by himself and pick with just his guitar and do his 7:15 show each morning on KWKH. And old Hank would sit over in the corner. He'd hunker down and sit there and strum a few bars and ask me if I liked a portion of the new song he was writing. And we'd of course converse about it. And yes, I knew him when he first came to the Louisiana Hayride.
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Ready to Go Home, Hank Williams. Was passierte noch eigentlich in diesem Jahr 1951? Die Angst vor dem Atomkrieg ging natürlich weiterhin durch die Lande, was auch darin liegt, dass der Kalte Krieg auf einmal ganz schön heiß geworden war. In Korea standen sich Nord- und Südkorea gegenüber. Die eine Seite unterstützt von China, von kommunistischen China, die andere Seite unter anderem unterstützt von den USA. Nordkoreanische Truppen eroberten Seoul in Südkorea und wurden dann von UN-Truppen wieder vertrieben. Die USA erwogen damals ernsthaft den erneuten Einsatz von Atomwaffen und das spiegelte sich dann auch in der Musik wieder. Wir hören mehrere Tracks aus dieser Zeit, aus dem Jahr 51, die sich mit dieser Angst beschäftigen. Der erste nennt sich Atomic Telephone.

0: Jackie Doll and His Pickled Peppers mit ihrem Track When They Drop the Atomic Bomb. Und davor gab es was vom Spirit of Memphis Quartet, so ein bisschen gospelartig, Atomic Telephone. Wir machen noch ein bisschen weiter mit dieser Angst vor dem Atomkrieg. Zuallererst hören wir einen seltsam anmutenden Radiospot, und zwar Komiker Groucho Marx hat sich dazu geäußert, die Leute aufgefordert, sich auf den Atomkrieg sozusagen vorzubereiten und was man da tun kann. Das Seltsame daran ist, man kennt ja Groucho Marx und denkt die ganze Zeit, der macht einen Witz und jetzt kommt irgendwann die ironische Brechung, aber es war damals von ihm sehr ernst gemeint. Das Militär, die diese Sachen in Auftrag gegeben haben, waren sich gar nicht bewusst, was das für eine seltsame ironische Eigendynamik entwickeln kann. So ein Spot, den ging es nur darum, einen bekannten Schauspieler da zu haben, und den haben sie da auch bekommen, und Groucho Marx hat da offensichtlich ohne weiteres mitgemacht. Und gleich im Anschluss daran gibt es dann den Hinweis, den musikalischen Hinweis, wie man einen Atomkrieg überleben kann. Einfach ein großes Loch buddeln.
1: This is Groucho Marx. A few days ago I was talking with the director of civil defense and he told me some things that I feel everyone should know. 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Did you know, for example, that your chances of surviving an atom bomb attack are excellent? It's true, but there's a big if. You must do everything possible now to help yourself and your family. Nobody else will help you. Listen, because this is important. Keep a complete first aid kit handy. Keep a closed container of drinking water in your refrigerator, enough for 3 days. 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Take a look around your house right now and pick out the safest spot, away from windows and doors. Make sure that every member of your family understands he is to rush to that safe spot when there's danger. I'm convinced that these precautions are necessary right now, and I hope I can convince you. They're important to your family, yourself, and your community.

Arthur Big Boy Crudder mit seinem I'm gonna dig myself a hole. Er wird sich ein Loch graben, um sich da vor dem Atomkrieg zu verstecken. Arthur Big Boy Crudder hat 3 Songs insgesamt geschrieben, die von Elvis Presley später gecovert wurden und mit denen Elvis Presley auch ziemlich erfolgreich war, nämlich That's Alright Mama, My Baby Left Me und So Glad You're Mine. Aber bis dahin sollte es ja noch ein bisschen sein. Die richtige Rockabilly und dann Rock'n'Roll Mania ging erst zur Mitte der 50er los und wir sind ja heute hier im Jahr 1951. Wir machen ein bisschen weiter mit den R&B-Sachen. Hier ist ein etwas ruhigerer Track und nichtsdestotrotz eine sehr schöne Nummer.

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1: Eine sanfte Stimme aus Nashville, Tennessee, Dusty Brooks mit seinem Track Wow Mule. Da war damals 1951 Nashville noch lange nicht diese Country-Musik-Hauptstadt, die es so gab. Einer der damaligen Bandleader 51, ein Lewis Brooks, ich weiß nicht, ob er mit Dusty Brooks verheiratet ist, verwandt ist oder verschwägert oder ob es vielleicht sogar die gleichen sind und Dusty nur sein Spitzname ist. Dieser Lewis Brooks jedenfalls erinnert sich und sagt, die Musikszene in Nashville, bevor die großen Plattenfirmen dahin kamen, das waren eigentlich nur so ein paar lokale Bands und die spielten, was sie eben kannten. Es gab so ein paar Hillbilly-Bands, es gab ein bisschen Jazz und es gab eine kleine R&B-Scene und da auf jeden Fall gehört dieser Dusty Brooks mit seinem Wow Mule auf jeden Fall rein. Ein Track, der sehr viel erfolgreicher geworden ist, nämlich es weit in die nationalen Popcharts im Jahr 51 gebracht hat, trotzdem ein sehr schwarzes Feeling mitbringt, ist Rocket 88 und den hören wir jetzt. Er stammt von Jackie Branson und seinen Delta Cats.

0: Der Time Tunnel hat euch heute ins Jahr 1951 zurückbeordert, zurückgeschickt, und daher stammt auch dieser Track, den wir gerade gehört haben, Rocket 88 von Jackie Branston und seinen Delta Cats. Gibt's natürlich auch eine interessante Geschichte zu erzählen, denn dieser Jackie Branston, der war wohl gar nicht so verantwortlich für diesen Song, wie es zuerst immer hieß. Jackie Branston war nämlich einfach nur der Saxophonist in der Band von Ike Turner, dem späteren Mann von Tina Turner, und dieser Ike Turner hat wohl diesen Track gemacht, und dann hieß es immer, aus finanziellen Gründen hat der Jackie Branston sehr viel mehr an diesem Song zugesprochen. Was das genau heißt, ob Ike Turner Ärger mit der Steuer hatte oder ob er Jackie Branston noch Geld geschuldet hat, ich weiß es nicht so genau.
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John Lee Hooker, Leave My Wife Alone. Der Bluesmusiker, dieser einflussreiche Bluesmusiker, der sich von Mississippi bis nach Detroit durchgeschlagen hatte, immer auf der Suche nach Erfolg und ein bisschen Anerkennung und die dann ja später auch bekommen hat. Viele, viele beziehen sich auf diesen großen Bluesmusiker und das war ein Track aus dem Jahr, na klar, 1951. Und hier ist noch ein ganz großer Dizzy Gillespie zusammen mit Joe Carroll und ungewohnten Sounds, der Wegbereiter des Bebop-Jazz, macht hier eher einen auf Big Band.

eine der erfolgreichsten Gruppen des Jahres 1951, The Clovers, mit ihrem Track Don't You Know That I Love You. Damit sind sie im Sommer 51 ganz oben in den amerikanischen Charts gewesen und haben dann noch diverse andere Hits hinten dran geschoben. Eine Band, die zwischen 1946 und 1990 existierte, also fast 50 Jahre lang. Naja, mach und lass uns 44 draus machen. Trotzdem ziemlich lange Zeit. Das sind ja fast schon Rolling Stones'sche Ausmaße. Und damit wollen wir es auch wieder ein bisschen countrymäßiger angehen lassen. Floyd Tillman war ein Honky Tonk und Swing Musiker. Und den folgenden Track von ihm habe ich ausgesucht. Er heißt Why Are You Blue? Weil die Frauenstimme so wunderschön ist. Und so gar nicht nach 1951 klingt.

Warum so traurig? Why Are You Blue von Floyd Tillman. Musikalisch findet ja hier in dieser Sendung so gut wie gar nichts aus Deutschland statt. Was daran liegt, 1951, Anfang der 50er Jahre, es war einfach unsäglich, was damals so musikalisch in Deutschland regierte. Die erfolgreichste Platte des Jahres hat man nachher so ein bisschen anhand der Verkaufszahlen zurechtgezimmert, denn Hitparaden gab es ja damals noch nicht, war eine Platte von Lala Anderson, und ähnlich furchtbar war auch das ganze andere Zeug, was es da gab. Das war in den USA natürlich nicht anders, der Popmarkt da, die erfolgreichen Nummern zum Teil auch unausstehlich, aber die hatten wenigstens noch diesen anderen großen Alternativen. Tiefmarkt, ne? Jazz-Sachen, Hillbilly-Sachen, rockigere Sachen, R&B-Sachen, all das gab's da. Wenn man wollte, konnte man da schon auch abseits des Mainstreams Musik für sich finden, die einen erfreute. Aber weil wir musikalisch nicht in Deutschland sind, dann zumindest kurz mal gesagt, was hier sonst so passierte. Die DDR zum Beispiel führte ihren 5-Jahres-Plan ein, und in Westdeutschland, in der Bundesrepublik, dafür wurden die ersten Nazi-Verbrecher schon wieder amnestiert, schon wieder begnadigt. Einer von denen war Krupp. In Schweden, das fand ich noch ganz interessant beim Recherchieren für diese Sendung, da wurde der erste Tetrapack für Milch vorgestellt, und in den USA wurde ernsthaft das erste Mal daran geforscht, eine Antibabypille zu entwickeln. Da dauerte es noch 9 Jahre, aber für den einen oder anderen war das natürlich Teufelszeug, ist ja bis heute kontrovers geblieben, und deshalb, ja, der nächste Track passt da vielleicht ganz gut. Er stammt von Spade Cooley, über den es gleich noch Interessantes zu erzählen gibt, und er heißt Swinging the Devil's Dream. Ja, Teufelszeug, ich sag's doch.

Swinging the Devil Stream, Spade Cooley. Was war das für ein Typ, dieser Spade Cooley? Sehr schön beschrieben, auch in den Krimis von James Ellroy. Da tauchte er nämlich immer mal wieder auf. Was daran lag, dass er erstens eine Vorliebe für aufputschende Tabletten gehabt hat, für Rauschmittel. Mhm. Zweitens hat er 10 Jahre, nachdem er diesen Track hier gerade gemacht hatte, seine Frau einfach mal tot geprügelt. Und drittens, naja, er war so ein ziemlich erfolgreicher Sänger, Bandleader und dann auch noch beim Fernsehen, bei der aufstrebenden Fernsehsache hat er mitgemacht als Cowboy-Darsteller, als Cowboy-Double, als Stuntman auch so ein bisschen. Naja, und dann stand er eben in Santa Monica in Los Angeles auf der Bühne mit seinem Orchester und hat diese ganz besondere Art von Western Swing, diese Big Band Western Swing Sache auf die Bühne gebracht. Ja, als er dann verurteilt wurde für den Tod seiner Frau, da ist er dann zusammengebrochen mit einem Herzinfarkt. Naja, im Gefängnis hat er sich angeblich dann wieder ein bisschen erholt und hat dann auf einen auf gute Führung gemacht, sollte entlassen werden und dann hat ihn endgültig der Tod erreicht. Naja, jemand, der seine Frau totprügelt, der hat es wahrscheinlich auch nicht anders verdient. Ein anderer Mann, Harry Choates, der hat lieber sich selbst zugrunde gerichtet als andere. Wir hören erstmal seinen Track, der symptomatisch für sein Leben zu sein scheint. 5-Time Loser.

0: Five-Time Loser, Harry Choates. Das war wirklich so eine Art Leitspruch für sein Leben. Der hat des Öfteren verloren, obwohl er alle Chancen gehabt hätte, auch anders, größer herauszukommen. Wie Hank Williams hatte er Schwierigkeiten mit dem Alkohol. Wie Hank Williams hatte er auch großen Erfolg. Er hat nämlich zum Beispiel die inoffizielle Cajun-Hymne Jolie Blonde gesungen und bekannt gemacht, aber hat halt auch immer wieder getrunken, hat rumgehurt, hat sich geprügelt, ist mit der Polizei aneinander geraten und das hat ihm letztendlich auch das Genick gebrochen. Er ist nämlich im Knast gestorben, wurde irgendwie mal wieder verhaftet, weil er irgendwo randaliert hatte und dann haben ihn ja entweder die Deputies verprügelt und an den Folgen ist er gestorben oder weil er keinen Alkohol mehr bekommen hat, im Delirium und dann am Herzversagen gestorben. 1951 jedenfalls war Schluss für ihn. Schluss ist auch mit dieser Sendung hier. Mit zwei Tracks verabschiede ich mich noch. Der eine ist nochmal ein Kommentar, vielleicht zu Harry Choates. Er stammt nochmal von Floyd Tillman und heißt Why Do I Drink? Und dann gibt's noch einen Track von Tibby Edwards, den wollte ich unbedingt hier drin haben, weil der mir wie aus dem Gesicht geschnitten aussah, damals im Jahr 1951. Mein Name ist Martin Böttcher, ich verabschiede mich, bis nächste Woche, tschüss.
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1: Ich bin Tanja Wagner. Nach dem Angriff am Rande des Christopher Street Days in Berlin hat die Polizei nach eigenen Angaben einen mutmaßlichen Verdächtigen identifiziert. Der Mann ist polizeibekannt und wird der islamistischen Szene in Berlin zugerechnet, sagte Polizeisprecher Florian Naht.
2: Wir haben weiterhin noch keinerlei Hinweise auf seine konkreten Motivationshintergründe oder auf den genauen Ablauf oder seinen Tatbeitrag als solchen.
1: Ein weißer Transporter soll mit hoher Geschwindigkeit in der Parkanlage Tiergarten in eine Menschenmenge gefahren sein. Mindestens ein Mensch wurde getötet, mehrere Verletzte schweben in Lebensgefahr. Wegen der schweren Waldbrände sind in Frankreich und Spanien inzwischen mehr als eine 250.000 Menschen in Sicherheit gebracht worden. Allein im Südwesten Frankreichs mussten nach Behördenangaben rund 170.000 Menschen ihre Häuser verlassen. Eine der größten Evakuierungsaktionen in der Geschichte des Landes. Frankreich verstärkt die Löscharbeiten mit zusätzlichen Soldaten und Löschflugzeugen. In Spanien wurden rund 60.000 Menschen evakuiert. Die Bundesregierung plant, den Zuschuss für die sichere Übertragung von Strom zu kürzen. Nach einem Entwurf sind für das kommende Jahr nur noch 5,5 Milliarden Euro eingeplant. In diesem Jahr waren es 6,5 Milliarden. Für Verbraucher bedeutet das, es wird teurer.
3: Stromleitungen instand halten, sichern und neue bauen, auch damit durch Windkraft erzeugte Energie aus Norddeutschland in den Süden geleitet werden kann. Kosten dafür, die Netzentgelte, machen einen Großteil der Stromkosten für Verbraucher aus. Damit die nicht aus dem Ruder laufen, gibt es den Zuschuss vom Bund. Weil der jetzt aber gekürzt werden soll, bedeutet das im Vergleich zu diesem Jahr mehr Kosten. Nach Berechnungen des Vergleichsportals Verivox 12 Euro im Jahr für einen Drei-Personen-Haushalt. Jan-Henner Reitze, Berlin.
1: Die Zahl der Maserninfektionen in den USA ist auf den höchsten Stand seit Jahrzehnten gestiegen. Mehr als 2300 Fälle in 45 Bundesstaaten sind in diesem Jahr bereits dokumentiert, wie aus Zahlen der Gesundheitsbehörde CDC und der Johns Hopkins Universität in Baltimore hervorgeht. Das sind den Daten zufolge schon mehr als im gesamten Jahr 2025. Zum Wetter, die aktuelle Vorhersage des Deutschen Wetterdienstes. Heute ist das Wetter im Norden wechselhaft mit Regen und später auch einzelnen Gewittern. Zwischen Main und Donau bleibt es überwiegend trocken und freundlich. Am Alpenrand sind am Nachmittag wieder einzelne Schauer oder Gewitter möglich. Dazu 19 bis 32 Grad.
0: Das waren die Nachrichten.

Musik von der schwedischen bildenden Künstlerin und Musikerin Victoria Skoglund, die mit Audrey und Mary Kay gearbeitet hat und als Vic Woods Anfang des Jahres ihr erstes Soloalbum vorstellte. Stone and Water stammte daraus und auf Steine und Wasser freue ich mich diebisch. Und davon wird es reichlich geben an meinem Urlaubsort, nicht? Dass ich jetzt schon so entspannen kann und mich nur den schönen Dingen des Lebens und der Vorbereitung hingeben kann. Ganz im Gegenteil, ihr braucht also gar nicht neidisch werden. Es begrüßt euch herzlich Alice Peters-Burns zu einer Ausgabe von Kaleidoskop, in der wir noch nicht wortwörtlich losbrummen, aber musikalisch zumindest ein wenig runterfahren können oder es zumindest versuchen. Vielleicht sagt euch der Name James Kirk etwas. Er ist Gründungsmitglied von Orange Juice gewesen und hat nun zusammen mit Warren McIntyre von Starry Skies das Projekt Warren James gestartet. Zu ihrem Debüt haben nun noch Gerard Love, ehemals Teenage Fan Club, und Chris Geddes von Belle & Sebastian beigetragen. Ein richtiges Roadmovie bringen sie auf amerikanische Art auf schottische Straßen. Roadman.

Aaron M.F. Olsen begrüßte Reisende ganz anderer Art. Aus The Wormworld kommen sie nach einer Comicserie von Daniel Liske, nach der sich ganze Steam in Klammern Punk-Gruppen oder Welten gebildet haben, habe ich mir sagen lassen. Passend dazu ein Cover auf dem Album, das aber, finde ich, aus einer Mary Poppins-Geschichte oder Szene aus dem Film stammen könnte. Dieses Album heißt ganz bescheiden Songs Album 2. Dabei ist der Musiker aus L.A. in vielen Sparten tätig, als Komponist für Film und Fernsehen und eben mit gesungenen Songs, auf denen Aaron M.F. Olsen aber durch die Pop-Historie reist mit Lebensbeobachtungen und Erfahrungen und einer stetigen Weiterentwicklung, die in allen Geschmäckern zu erhalten sind: Satire, Melancholie, Skepsis und Hingabe. Ein Instrumental gibt es aber auch: We Welcome Our Travelers from the Wormworld. Eric D. Johnson ist schon seit einem Vierteljahrhundert als Fruit Bats unterwegs und lässt sich unter diesem Namen sehr viel Zeit. Die Songs dürfen organisch wachsen. Bei seinem Soloalbum ließ er dann spontan und flott einfach Worte und Musik fließen, jeden Morgen, und nahm nachmittags gleich auf. Diese Erfahrung hat Eric nun sein neuestes Fruitbats-Werk inspirieren lassen. The Landfill wurde live aufgenommen im Studio. Das wirkt fast nicht so, aber es handelt sich ja um eine erprobte Konstellation von wirklich guten MusikerInnen. Mit The Goddamn Sun ist nicht etwa eine unerträgliche Hitze gemeint, wofür die Sonne ja eigentlich nichts kann, sondern es geht um einen ganz bitteren Liebeskummer, der den Protagonisten einfach nicht verlässt. Inmitten einer ganzen Reihe von großartigen, gekonnten Songs auf The Landfill.

Kamikaze Palm Tree fanden Anklang, aber danach nannten sie sich um in Sharpie Smile. Ja, das ist die gleiche Band, das gleiche Duo. Und dann ging richtig die Luzi ab. Cole Berliner ist eine, oder Berliner, ist eine Hälfte des Duos und außerdem noch Gitarrenlehrer. Teil von White Fans, Rahil und Zendaya gewesen und, ach, die Liste ist endlos, wo er noch im Studio und auf Tour ausgeholfen hat. Solo klingt er ganz anders und ich finde wunderschön. Poppys, Dämonenblumen, leuchten neben weißen Margeriten auf den sommerlich heißen Wiesen und Feldern. Bei Cole Berliner klang es zwischendurch aber eher gewittrig. Jetzt kommt tatsächlich ein Sturm von Saguru, dem Soloprojekt von Christian Rappel. Saguru feiert nun schon den 10. Geburtstag und jetzt erst kommt das Debütalbum. Nun, das Projekt lief auch so nebenher, glaube ich. So bescheiden aber ist der Musiker, dass er sich sehr freut über die Möglichkeit und darüber mit FreundInnen im Radio zu hören und im Fernsehen zu sehen zu sein. Ziemlich poppig für ein Kaleidoskop, aber gut gemacht, handgemacht und für diese Bodenständigkeit in egozentrischen Zeiten muss es einfach einen dicken Glückwunsch geben. The Storm heißt die erste Single aus dem Debüt von Saguru. Das ganze Album erscheint Ende November.

gegen Ende auch mit dem Synthesizer, das hätte jetzt nicht unbedingt sein müssen, aber gut. Ob diese Liebesgeschichte gut ausgeht, mag man aufgrund der etwas traurigen Stimmung und Andeutungen zu Recht bezweifeln, aber ganz wunderbar erzählt und auch instrumentiert, bis auf das Ende. Von der Belgierin Siska Siska, die erst im letzten Jahr ihre erste Single veröffentlichte. Utopia trägt auch autobiografische Züge über eine sehr verwundbare Frau, die sich aber endlich aus der Abhängigkeit löst und in die Öffentlichkeit getraut hat. Zum Glück. Es gibt durchaus noch ein paar andere, etwas rockigere Stücke auf Page of Cups, dem Album, aber die meisten bleiben ziemlich federzart. Das sind auch so die schönsten, aber auf die müssen wir noch warten. Eine lange persönliche Reise hat Siska Siska also hinter sich und erinnert in diesem Song dabei auch musikalisch an Sharon van Etten, finde ich. Im September könnt ihr Siska Siska übrigens auch auf dem Reeperbahn-Festival in Hamburg erleben mit dem neuen Album Page of Cups. Überhaupt nicht poppig, gar tanzbar oder kommerziell, erlebt man stets Josephine Foster mit der eigenartigen Stimme. Erst recht nicht, wenn ein Werk von ihr auf Eiderdown Records und Nya Records erscheint. Aufgenommen dort, wo man nach den ersten Klängen vermutet, in Almería, Spanien. Nur begleitet von klassischer Gitarre ist das Album Adormidera als Hommage an den spanischen Komponisten Victor Herrero konzipiert. Dieser langjährige Kollaborateur von Josephine kuratierte eine Auswahl seiner Stücke für ihre Stimme. Alex Nielsen, Solokünstler und Gründungsmitglied von Trembling Bells, äußerte sich am treffendsten sinngemäß. Josephine Foster und ihre Interpretation der Songs erinnern an Staubpartikel, die durch Lichtstrahlen in den Bibliotheken deiner Jugend schweben. Wenn Buntglasfenster singen könnten, sie würden klingen wie Josephine Foster. Und das klingt dann so: La Mancha.

Das Autofahren mit Freiheit und Glück zu verbinden, wirkt angesichts des Klimawandels unpassend. Aber in ländlichen Gegenden ist es oft noch genau das und viele von uns sind auch so aufgewachsen. Der Ford Cortina gehört sicherlich in diese alten Zeiten. Das Vehikel wurde von 1962 bis 1982 hergestellt. Viel weniger sagen Still Traffico zum Thema. The song Ford Cortina Girl is about driving along the coastal route of South Wales. One of those places is Caswell Bay. Tja, und da ich da bald auch entlang tuckere, kam die neue Single der Band aus Cardiff sowas von passend. Erst seit 6 Jahren musizieren Nicolas Grigovic und Joseph Shepperson zusammen, manchmal auch noch mit anderen dazu, wie M. Sage und Tennis Courts. Auf 4 Days in June sind sie zwar offiziell wieder nur als Duo zugange, luden aber MusikerInnen wie Sam Maiden, Tom Gill, Bram Geelen und Phil Mellonson ein. Eine feine Reisebegleitung, ob unterwegs oder auch im Sessel oder im Liegestuhl auf dem Balkon oder wo auch immer man gerade eine beruhigende, aufheiternde Musik benötigt. Aber sicher gibt es auch ein Stück namens Road.

Endlich hat Solo-Duo und Band-Performer sowie Label-Inhaber Adam Creswell es geschafft. Die Debüt-EP von Cloud Studies ist da, heißt Cloud Cartography und eignet sich genau dafür, vorzüglich in den Himmel schauen und die Wolken ziehen sehen. Avenue kam einen Moment auf die Erde zurück, auch thematisch. Ein Song über den Klimawandel und Umweltveränderungen mit all den Verlusten, aber auch der Hoffnung auf Erneuerung. Beverly Catch von JoJo und Weeping Bong Band sowie Robert Thomas von Dalton und Sunburnt Hand of God sind zusammen Stella Cola. Plus noch eine Menge experimenteller Musikschaffender aus dem US-amerikanischen Nordosten. Was dabei herauskommt, ist allerdings filigraner Folk, dem man ganz schnell zum Opfer fällt. Summer Night fängt den Veranda-Zauber erneut ein und man will wirklich eigentlich nicht schlafen gehen.

Mike Mannix vom Label Centripetal Force musste und wollte einen Vortrag über Ambient Country halten, befand, das sei ein Ding und sein Ding, und stellte eine Playlist zusammen. Auf der war natürlich auch das Trio Cherry Wolf zu finden, deren neues Album Zone Poems wieder auf Centripetal Force Records erscheint. Der Gegensatz zwischen den zahlreichen wabernden Gitarren und dem simplen Drum Machine Beat zwischen Live-Aufnahmen als Basis und Studiotüfteleien obendrauf erscheint etwas seltsam, aber nimmt irgendwie gefangen, ähnlich wie zum Beispiel Jeffrey Silverstones Musik, und eignet sich hervorragend für laue Sommerabende, obwohl die Musik sich sicher eigentlich zu allen Jahreszeiten gut macht. The Prongs möchten euch informieren, dass ihr keine andere Wahl habt, als ihre neue Single zu hören. Ich schaue rüber über das Meer auf die irische Küste, und The Prongs sind alteingesessene Musiker aus Dublin samt Akzent und Wortwitz und Sarkasmus. Hier kommt ihr Sprechgesang über Stanley Milgram, der ganz normale Menschen beeinflusst hat, böse Dinge zu tun. Er tat dies in seinem Beruf als Arzt, als er Experimente in den 60er Jahren ausführte. Und diese wurden zwar kontrovers diskutiert, aber Milgram wurde nie angeklagt und gilt bis heute sogar als führender Soziopsychologe. Seltsam.

Noch ein Song aus Irland, aus der schönen Zusammenarbeit zwischen dem Projekt Bring Your Own Hammer und Label Dimple Discs, kommt wieder eine musikalisch umgesetzte historische Begebenheit. Mike Small und June Miles Kingston singen und auch zum Beispiel Bernard Butler ist dabei oder auch Marcus Holdaway von High Llamas. Das Traurige von The Tombs ist eine Fortsetzung von Old Oak Road von Mike Small und Cathal Coughlan aus dem ersten Bring Your Own Hammer Album und wird das Titelstück des Folgealbums. Ausgerechnet zum Sommerloch schießen Reluctant Bob and the Lonely Lovers die Singles los. Ich komme gar nicht nach und deshalb ist jetzt erstmal Just Love dran, die vorletzte Single.

Nick Mitchell Mayato hat sich abgeschuftet mit seinem Album Nagera Nakera und wir dürfen den ersten Appetithappen daraus hören. Er hält ja die Atmosphäre eher für spätsommerlich. Nostalgisch ist sie auf jeden Fall mit Honky-Tonk-Klavier von Hans Chu, feinen Gitarrenparts von James Toth. Und für einen Deadhead wie Nick eine immer noch Grund zum Luftschnappen, einem Orgel-Solo von Bob Rayloff, dem Soundtrack von Grateful Dead. Den schönen, wenn auch traurig berührenden Song Olivia's Leaving hat Gabriel Skicki bereits 2020 veröffentlicht. Nun legt er ihn mit Jameson Owens als Launderette noch einmal neu auf. Und es wäre Ihnen sehr zu wünschen, wenn mehr Menschen die wunderbare Instrumentierung und den so einfühlsamen Text hören, wie das Ich im Song so tut, als wäre es einem egal, sich dann aber doch verrät. Olivia ist futsch. Gute Reise.

Johnny Lynch, a.k.a. Pictish Trail, bleibt in den Schlagzeilen. Ich durfte die Premiere des Albums Live Slime in Glasgow St. Luke's miterleben und ich bekam ein Stückchen Slime geschenkt, musste aber in Glasgow lassen, das Ding, das Zeugs, weil bei Flughafenkontrolle weiß man nie. Dieser Schleim hat ihn nun ins Guinness-Buch der Weltrekorde gebracht. Wenn das mal stimmt. Rekord für die größte Menge an Schleim, der in einem Musikvideo verwendet wurde. Wie dem auch sei, das Titelstück Live Slime erfuhr nun noch mal einen Remix, und zwar von den WalliserInnen HMS Morris. Mit Sequoia kann man von zu Hause aus quer durch die USA fahren, von Küste zu Küste, in allen Stimmungslagen, von den kleinen Momenten zu großen Ereignissen im Leben. Dabei ringt Sequoia mit den harten Seiten des Lebens, den Beziehungen, die längst zu Ende sind, und den Drogen, die uns die Liebsten nehmen. Und er fragt sich auch, was bleibt in einer Welt, deren Aufmerksamkeitsspanne so kurz ist und die sofortige Gratifikation haben möchte. Dabei ist Sequoia früher nicht gerne durch die USA gereist, da seine Familie ein bisschen zu rastlos war. Nun entdeckt er, dass seine Musik ihm hilft, woanders Wurzeln zu schlagen, über Verbindungen an den Orten, wo er spielt, mit den HörerInnen und den anderen Musikschaffenden. New Place heißt das Stück.

Oh, ich freue mich auf das kleine, nasse, grüne und felsige Wales und quäle noch ein bisschen die walisische Sprache, die natürlich Rory Davies auf diesem Stück von Hen Ogledd, also Richard Dawson, Sally Pilkington, Dawn Bothwell und eben Rory Davies zum Besten gibt. Hen Ogledd erzählten vom Land of the Dead. Ob das jetzt nur schlecht oder auch ein wenig hoffnungsvoll war, kann ich schlecht sagen, es war ja auf Walisisch. Yeming Chen von Riley, der Supergroup des Labels Dandy Boy Records, macht auch Solo mit Unterstützung von The Rumours Musik, meist ganz sanfte. Und mit ihr dürft ihr nun einen schönen Nachmittag erleben. Fine Afternoon.

vom Nachmittag in die Dämmerung mit Doc Tuttle. Ein älteres Stück, das Twilight. Ich warte immer noch ganz entspannt auf Neuigkeiten, auf Neuigkeiten dieses Musikers. Wer fahren und runterfahren sagt, muss auch Kalifornien sagen und Dream

Top. Und zusammen ist das auch möglich in Form von Soft Science aus Sacramento. Von ihnen gibt es einen Vorgeschmack auf ihr im September erscheinendes Werk Sand und der Song heißt Spinning.

Schon etwas länger dabei mit unzähligen Alben ist John Frederick Andrews alias The Black Watch aus L.A. Wohl aber hört man seinen Songs die Liebe zur britischen Musikszene, egal welcher Epoche, an, wie in Living Backwards. Nach zwei Songs, die textlich jetzt nicht so zum Chillen waren, Spinning und Living Backwards, sondern eher stressig und musikalisch auch eher aufwühlenden, Fahrtwind, die Friese ruinierenden Songs, kommen wir doch zum Abschluss doch noch zu einer Runde runterfahren, richtiges Chillen. Aus New Haven kommen The Tynes, die noch 10 Stücke so einfach rumliegen hatten, die sie dann auf ein Album gepackt haben. Ich meine, andere Musikschaffende wären froh, wenn sie sowas als erste Wahl kreieren könnten. An die Küste mit The Tynes und Seawall und dazu einen Sonnenuntergang, wenn auch im Monsun, von Johnny Bell aus New Mexico. Wohlige Entspannung wünsche ich euch.

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1: Herzlich willkommen zur Tiefenschärfe bei Byte FM. Am Mikrofon ist natürlich auch diesmal Dirk Dumin.

Ihr hört die Tiefenschärfe bei Byte FM und es ist wirklich eine ganze Weile her, dass mich ein Album so berührt hat wie dieses. Floating heißt es, kommt erst im September raus, ist von Emile Parisien am Sopransaxophon. Jaron Hermann spielt das Piano. Prathu Prabhu. Ich hoffe, ihr habt den Namen einigermaßen richtig ausgesprochen. Prabhu Eduard spielt die Tabla und Percussion und Linda May Han Oh spielt den Kontrabass. Und ich habe das Stück 66 gespielt. Muss man sich wirklich in Ruhe anhören, dieses Album. Das ist so wunderbar, auch sehr international, irgendwo so zwischen Maghreb und Paris und total verrückt. Und jetzt machen wir einen kleinen Ausflug nach Pretoria. Neue Musik von DJ Black Low.

Ja, die Tiefenschärfe bei Byte FM, das war gerade DJ Black Low zusammen mit Tap Soul, Lissy J und Ito. Und das Album heißt Impumelelo, ist gerade rausgekommen bei Awesome Tapes from Africa, einem sehr geschätzten Label von mir. Und das Stück heißt Msimbini. Das heißt so viel wie at the ceremony oder at the party, also bei einer Zeremonie oder Party. Und die Musikrichtung ist Amapiano. Das ist vor einigen Jahren, man weiß das gar nicht so ganz genau, wann und wo das entstanden ist, ob es in Johannesburg war oder in Pretoria. Auf jeden Fall, Amapiano heißt so viel wie die Klaviere und das Klavier spielt eine sehr wichtige Rolle dabei. Und eben aber auch dieser durch Mark und Bein gehende Bass, den ich sehr, sehr schätze, muss man auf jeden Fall so laut wie möglich hören. Und jetzt schwenken wir komplett um und kommen zum Good Old Blues, in diesem Fall sogar zum Revolutionary Blues.

Das ist immer noch die Tiefenschärfe bei Byte FM. Das war gerade der Revolutionary Blues von den Telescopes aus ihrem neuen Album Static Charge, rausgekommen bei dem von mir sehr geschätzten Label Tapete Records in Berlin. Und der regelmäßige Hörer dieser Sendung, der weiß ja, dass ich zum einen den Blues schätze und auch die Langsamkeit und auch die Kontraste. Und deswegen komme ich jetzt bei zwei Stücken in Folge zum Thema Kälte. Mehr verrate ich später nach der nächsten Maus.

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zwei Stücke in einer Reihe waren das gerade hier bei der Tiefenschärfe bei Byte FM. Zunächst Geismar und Slow Mo mit dem Stück Eisbrand. Den Text mag ich total gerne und die Beats tatsächlich auch. Man muss dazu sagen, Geismar kenne ich, weil sie zum einen solo sehr schöne Musik macht und zum anderen in der Band von dem von mir sehr geschätzten Levin Goes Lightly ist. Ganz, ganz tolles Stück. Eisbrand hilft ja auch bei diesem komisch wechselnden Wetter. Und gerade verklungen der DJ Kotze Remix für das Stück LV von Paul Valentin und Liv Lisa Fries. Letztere bekannt aus der Serie Babylon Berlin. Und sie war ganz stolz, dass ihr großes Idol DJ Kotze einen auch noch sehr, sehr schönen Remix für dieses auch im Original sehr, sehr schöne Stück Musik gemacht hat. Und jetzt komme ich zu Grashüpfern, zu einem neuen alten Stück von LB.

Ihr hört die Tiefenschärfe bei Byte FM und auch mein geschätzter Byte FM-Kollege Klaus Vier hat das schon mal angemerkt an der einen oder anderen Stelle, dass das schon ein bisschen gemein ist, was LB da macht. Den haben wir gerade gehört mit dem irren, für ihn sehr untypischen Stück Grasshopper. Er stellt die Stücke immer online für 24 Stunden und dann kann man die digital kaufen und danach sind die Edge-Badge einfach wieder verschwunden. Genau, ich nutze dann immer diese 24 Stunden und ich freue mich tatsächlich auch jedes Mal, wenn ich von dem jetzt folgenden Label was in meinem digitalen Postfach habe. Die Rede ist von Shigeru Records aus Paris, die stets sehr spannende und internationale Musik veröffentlicht, in diesem Fall von Humano aus Ecuador. Das Stück heißt Lo que quiero, das heißt so viel wie was ich will und es hat einen sehr, sehr schönen, sehr eingängigen Groove. Wunderbares Stück.

Ihr hört die Tiefenschärfe bei Byte FM. Das war gerade Humano mit Lo que quiero. Das heißt so viel wie was ich will. Und das ist gerade rausgekommen bei Chiguiro Records. Und wenn man so einen Prototyp für so ein Nachmittags-Sommer-Open-Air-DJing haben müsste, dann würde ich auf jeden Fall folgendes Stück empfehlen. Without You heißt das, von Pferd. Ich glaube, ich habe das richtig ausgesprochen. Also nicht das Pferd, auf dem man reiten kann, sondern V-A-E-R-T. Gerade rausgekommen bei Live at Robert Johnson. Sehr, sehr schönes, sommerliches, fast balearisches Stück. Richtig schön.

Das ist die Tiefenschärfe hier bei Byte FM. Das war gerade Fährt mit Without You. Wunderbare Sommerterrassen-Rave-Musik. Und ich habe natürlich überlegt, wie ich jetzt den Übergang zum deutschen Militär hinkriege. Aber ich versuche das gar nicht erst. Ich erzähle einfach nur die Geschichte. Tom Taschenmesser heißt der Künstler, hat gerade ein neues Stück veröffentlicht, was ich total großartig finde. Deutsche Militär heißt das. Und er wohnt bei dem Weinladen, in dem ich auch arbeite, um die Ecke in einem wunderschönen Haus und sitzt fast immer eigentlich, wenn ich da vorbeifahre, mit einer Kippe am Fenster auf der Fensterbank. Und auch wenn ich kein großartiger Raucher bin, hat man da sofort Lust auf eine Zigarette. Und er hat letztens live gespielt und sagte, es hat sich ein Label erbarmt, meine Musik zu veröffentlichen.

Da war natürlich ein gewisses Maß an Ironie enthalten. Das Label ist nämlich kein geringeres als Staatsakt, was mich sehr für ihn freut, für Tom Taschenmesser. Und wir hören jetzt einfach Deutsche Militär. Es fängt ganz leise an und wird dann ganz laut, ganz großartig.

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Tom Taschenmesser hier in der Tiefenschärfe bei Byte FM mit Deutsche Militär. Ganz, ganz wunderbar. Ich habe das Glück, dass ich schon das ganze Album hören durfte. Erscheint erst im Herbst bei Staatsakt. Also ich kann nur sagen, man kann gespannt sein. Das wird echt eines der Alben des Jahres für mich persönlich jetzt schon. Ich finde es immer gut, wenn es Hunden gut geht. Deswegen ist das letzte Stück der heutigen Sendung The Dogs Are Alright von The Mulholland Free Clinic. Das sind Move D, Juju und Jordish und ich glaube noch ein oder zwei. Auf jeden Fall ein großes Stück Musik, sehr ausladend, sehr lang, sehr experimentell. Wunderbar. Ich bin Dirk Domin und raus und danke fürs Zuhören. Bis bald.

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5: Beat Repeat heißt die Show hier in der nächsten Stunde auf Byte FM. Und am Mikrofon bin ich für euch. Mein Name ist Benny Löhner.

Das ist er, einer meiner Lieblingstracks aller Zeiten. Der heißt Think Twice und der ist ein Donald Byrd Cover hier im Gewand des großartigen, des legendären Beatmakers Jay Dilla. Und mit diesem Track steigen wir heute hier ein, liebe Hörerinnen und Hörer, in eine Stunde Beat Repeat hier auf Byte FM. Und es hat natürlich auch einen Grund, warum es hier mit einem Dilla-Tune losgeht. Denn im ersten Teil der heutigen Show gibt es ein paar Tracks, auf denen kann man ja ziemlich schön die musikalischen Spuren nachverfolgen, die der liebe Jay Dilla auch in der heutigen Musik hinterlässt. Und zwar sieht man das unter anderem auf Tracks von L. Michaels Affair, auf Songs vom neuen Album von Tierra Whack und auf der aktuellen Kollaborationsscheibe von Nate Smith, von Kiefer und von Cartoons. Ja, und natürlich habe ich auch noch einiges anderes mehr heute für euch dabei in der nächsten Stunde. Los geht's jetzt aber hier erstmal mit dem Abstract Orchestra. Auch sie huldigen ja auf ihren Tracks regelmäßig Jay Dilla. Zum Beispiel auf dem nächsten Song, der heißt Stop. Ja, und die Show hier in der nächsten Stunde, die heißt Beat Repeat mit mir für euch am Mikrofon. Mein Name ist Benny Löhner.

Das ist das Abstract Orchestra aus Leeds. Sie sind bekannt für ihre ja, ziemlich eigene Mischung aus Hip-Hop und so eher orchestralem Jazz. Und wie das klingt, das habt ihr auf dem Track gerade gehört. Der heißt Stop und er ist eigentlich ein Coversong von dem Dionne Warwick-Klassiker You're Gonna Need Me. Aber die Version, die wir gerade gehört haben, die bezieht sich dann eher auf den Song Stop von Jay Dilla. Der stammt von seinem Donuts-Album und hat eben seinerseits auch diese Dionne Warwick-Nummer gesampelt. Ja, und für das Abstract Orchestra

Da ist dieser Jay Dilla-Bezug zentral. Sie haben ja sogar ihr ganzes Debütalbum nach dem Beatmaker benannt. Und das Spannende an ihnen ist, sie covern nicht nur die Dilla-Songs, sondern sie übertragen seine ja ziemlich eigene Art des Musikmachens auch auf ihre Jazz-Arrangements. Das heißt, in der Musik vom Abstract Orchestra hört man die klassischen, stolpernden Beats von Jay Dilla durch, aber natürlich auch den ja ziemlich smarten Umgang mit Rhythmus und mit Tempo. Und wir hören uns jetzt hier einen Track an. Auf dem hört man ganz gut diese charakteristische Art, mit dem Jay Dilla mit unterschiedlichsten Tempi experimentiert. Der Beat, der stammt von der Donutscheibe, einer der großen Songs von diesem Album. Jay Dilla mit Don't Cry.

Das war Don't Cry, ein Track vom Donuts-Album. Das hat J. Dilla kurz vor seinem Tod quasi am Sterbebett aufgenommen. Ja, und dieser Track, Don't Cry, der sticht auf dieser Scheibe schon ziemlich heraus. Es ist ein emotionaler, ein berührender Song. Gerade auch wegen dem Vocal-Sample, das ja noch mal eine besondere Bedeutung kriegt. Wenn man eben weiß, dass J. Dilla diesen Song im Wissen seines nahenden Todes aufgenommen hat. Ja, und sowieso trägt der Track auch musikalisch die typische Handschrift von J. Dilla. Das sind diese mini kleinen Schnipsel, in die J. Dilla die Samples aufteilt und dann eben mit einer extremen technischen Finesse wieder zusammenpuzzelt. Ja, und dann eben auch dieses Tempo. Ich habe es vorhin schon mal angedeutet. Das hört man auf diesem Track ganz gut. Er wird ja mal schneller, mal langsamer. Zwischendrin wirkt das Tempo dann auch mal ziemlich schief. Und genau dieses Spiel mit dem Tempo, das war auch die Inspiration für einen Song, den Lian Michaels von L. Michaels Affair zusammen mit dem MC Black Thought von den Roots aufgenommen hat. Auf diesem Song imitieren sie eben diese ganz, ganz eigene Art, mit der J. Dilla mit Tempo umgeht. Wir hören uns diesen Track an, L. Michaels Affair und Black Thought auf The Weather.

Ihr hört Beat Repeat hier auf Byte FM und das waren jetzt zwei Tracks am Stück, die einiges gemeinsam haben, wie ich finde. Zuerst war das Al Michaels Affair zusammen mit Black Thought von den Roots auf The Weather. Und gleich danach haben wir das neue Album von Tierra Whack gehört und zwar den Song Whack Job. Und vielleicht habt ihr es ja gemerkt, nicht nur der Track von Al Michaels Affair, sondern auch der Tierra Whack Song, der spielt ja mit diesem Tempo. Und wenn man sich dieses ganze Album von Tierra Whack anhört, dann höre zumindest ich hier und da auf jeden Fall ganz, ganz viele, auch noch weitere Jay Dilla-Referenzen. Das neue Album von Tierra Whack, das heißt Wax Museum. Und auf diesem Album stellt sie sich da in ihren ja, ganz, ganz vielfältigen Facetten. Als Wortakrobatin, als Battle-Rapperin, als Lokalpatriotin für Philadelphia und vor allem auch als eine messerscharfe Beobachterin von Alltagssituationen. Das hört ihr zum Beispiel auf dem nächsten Song. Tierra Whack mit Wiggity Whack.

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Das ist es, das neue Album von Tierra Whack. Es heißt Whack's Museum. Und eigentlich ist ja der Begriff Whack im Rap eher ja, abwertend besetzt. Er steht für was Schlechtes, was Ungenügendes, oft auch was Langweiliges. Und Tierra Whack hat ja eigentlich ihre ganze Karriere schon versucht, eben diesen Begriff so ein bisschen umzudeuten. Sie besetzt ihn quasi neu. Und für sie wird er zu etwas Kreativem, etwas Stolzen. Vor allem etwas Positivem. Ja, und auch ihr aktuelles Album ist deshalb alles andere als Whack. Es ist ein ziemlich kompaktes Teil. 12 Tracks sind drauf, gerade mal 27 Minuten sind die lang. Ja, und soundtechnisch hört man auf jeden Fall heftige 90er-Jahre-Referenzen. Und wie gewohnt gibt's natürlich Tierra Whack-Lyrics voller Wortspiele mit zweifacher, dreifacher und manchmal sogar vierfacher Bedeutung. Ja, und genau dieses Spiel mit den Worten, das hört man auch ganz gut auf dem nächsten Song hier. Tierra Whack ist das mit Sirens.

Das war Sirens, ein Track vom neuen Album von Tierra Whack, das heißt Wax Museum und ist jetzt gerade Mitte Juni rausgekommen. Ja, und ein weiteres neues Album gab es letzte Woche. Das kommt vom Jazzer Nate Smith. Der hat sich mit Kiefer, Cartoons und Kenny Beats zusammengetan. Rausgekommen ist die Scheibe Fathers. Wir hören davon den Song Pearls.

Das ist das neue Album vom Jazz-Drummer Nate Smith. Das hat er gemeinsam aufgenommen mit Kiefer an den Keys, Cartoons am Bass und Kenny Beats an den Reglern. Die Scheibe heißt Fathers. Naja, so ganz könnte Nate Smith zwar nicht der Vater von den anderen dreien sein, aber altersmäßig ist er schon eher so der Veteran. Der Vibe zwischen den Vieren scheint zu stimmen. Das erste Mal haben sie sich kennengelernt, 2023 auf dem Montreal Jazz Festival. Danach sind sie auf Tour gegangen, unter anderem durch die USA und durch Japan. Und jetzt gab's eben das erste Album von ihnen. Und das wurde in sage und schreibe 48 Stunden aufgenommen. Es ist ein schönes Ding, sehr organisch, sehr jazzig. Aber hier und da blitzen auch schon mal die Hip-Hop-Roots durch, vor allem von Kiefer und von Cartoons. Ja, und wir haben gerade den Track Pearl gehört. Das ist eine der wenigen Nummern, auf denen es auch Vocals gibt. Und ich habe jetzt noch eine eher instrumentale Nummer dabei. Die steht auch, ja, stellvertretend für die Richtung der meisten Songs, die es auf diesem Album gibt. Nate Smith, Kiefer, Cartoons und Kenny Beats Sisters mit dem Track Tomorrow Again.

Ja, und als diese Scheibe hier in meinem Postfach gelandet ist, musste ich ja schon ein bisschen grinsen. Und zwar ist das die neue Scheibe von Akari Rahim. Das sind zwei Beatmaker aus Stuttgart und aus Basel. Ihr Album heißt Radio und gleich der zweite Song da drauf. Wir haben ihn gerade gehört, er heißt Radio Suckers Never Play Me. Und das habe ich doch dann gleich mal als einen Wink mit dem Zaunpfahl in die Richtung meiner Zunft gewertet. Aber diesen Wink mit dem Zaunpfahl, den hätte es gar nicht gebraucht. Denn tatsächlich musste ich es mir nicht zweimal überlegen, dieses Album im Radio zu spielen. Denn es ist richtig, richtig dope geworden. Größtenteils sind Instrumentals drauf. Hier und da gibt es auch mal einen Feature-Gast oder eine Feature-Gästin. Zum Beispiel auf dem nächsten Song hier ist der MC Smoke Trees gefeatured. Akari Rahim ist das mit Persistence Gone Revisited.

Ihr hört Beat Repeat hier auf Byte FM. Und das hier, das war Musik von Akari Rahim zusammen mit dem MC Smoke Trees. Persistence Gone Revisited heißt der Song. Und der ist drauf auf dem neuen Album von Akari Rahim. Das ist jetzt dieses Jahr erschienen und anders als viele ihrer Beatmaker-Kolleginnen und Kollegen arbeiten Akari Rahim weitgehend ohne Samples. Und das gibt ihren Beats dann auch diesen ganz besonderen Vibe, der mich hin und wieder so ein bisschen an Künstler aus der LA-Szene erinnert. Ich muss zum Beispiel an No Such Thing denken oder auch an die frühen Sachen von Toki Monster. Auf jeden Fall ist das, ist, was wir da kriegen, kein Lo-Fi-Geplätscher, sondern musikalisch eine echt spannende Scheibe. Erschienen ist das Album Radio jetzt im März 2026. Und das gibt's auch auf Vinyl. Limitiert ist die Vinyl-Edition auf 100 Stück. Und als ich vorhin online geguckt habe, gab's gerade mal noch 9 davon. Also seid schnell, greift zu! Hier gibt's jetzt noch einen letzten Song von Akari Rahim. Der Song heißt Capture Me, City Draft Revisited.

Ja, und das sind Cocoroco. Die Band aus London hat gerade eine neue Remix-EP angekündigt. Und die ist voller brasilianischer Vibe. Denn sie haben sich eine ganze Reihe ziemlich feine Künstlerinnen und Künstler aus Brasilien für die Tracks an Bord geholt. Hier zum Beispiel die Sängerin Luigi Luna. Und rausgekommen ist ein Remix vom Song Never Lost von Cocoroco. Und diese ganze Remix-EP, die gibt's jetzt dann Anfang August zu kaufen. Ja, und auch brandneue Musik gibt's gerade von Moses Boyd. Er wird ja schon seit vielen, vielen Jahren als ein Wunderkind am Jazz-Schlagzeug gefeiert. Ja, und die Drums, die stehen natürlich auch auf dieser neuen Single im Vordergrund. Zusammen mit einer simpel gehaltenen Vocal-Line, was eine positive, tanzbare und vor allem ziemlich sommerliche Nummer entstehen lässt. Wir hören mal rein. Moses Boyd mit Say Yeah.

Und mit dem Song hier schwelge ich bei Beat Repeat jetzt nochmal in Nostalgie. Und zwar ist das ein Beat, der jetzt auch schon wieder 15 Jahre auf dem Buckel hat, ohne aber auch nur ein Quäntchen Scham einzubüßen. Und zwar ist der Track von Gold Panda und heißt You. Und dieser Song, der lebt ja einerseits von den Drums, aber vor allem auch von diesem hochgepitchten, ziemlich zercutteten Vocal Sample. Und genau daran musste ich bei dem nächsten Song denken. Und zwar ist das die neue Single von Picking Dog und Matt Corby aus Australien. Denn das Vocal Sample, das sie flippen, das hat auch schon eine wirklich sehr, sehr große Ähnlichkeit zu diesem Gold Panda Tune. Hört selbst Picking Dog und Matt Corby mit Let Go.

Und das war jetzt noch die erste Vorab-Single zum neuen Album von Picking Dark. Der Track heißt Let Go und featured an den Vocals den Sänger Matt Corby. Und damit sind wir durch, liebe Leute. Eine Stunde Beat Repeat ist vorbei und heute haben wir ja dem Motto der Show alle Ehre gemacht, denn es gab viele, viele wundervolle Beats aus aller Herren Länder. Und das war's jetzt erstmal. Ich wünsche euch viel Spaß hier im weiteren Programm und ich freue mich natürlich, wenn wir uns wieder hören, nämlich in 2 Wochen, weil auch dann heißt es wieder Beat Repeat hier auf Byte FM. Und auch dann bin wieder ich für euch am Mikrofon. Mein Name ist Benny Löhner.

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1: Willkommen zur Highlife Party auf Byte FM. Am Mikrofon ist Thorsten Bednarz.

0: Mit der legendären Railband aus Bamako sind wir in diese Singles-Party gestartet, denn heute werde ich mal nur Stücke von den originalen Seven Inches spielen. Funky Music überwiegend aus Westafrika. Und warum nur Singles? Die Single hatte damals in den 60er bis 80er Jahren auf dem afrikanischen Kontinent einen ganz anderen Stellenwert als etwa in Europa. Die Bands nutzten dieses Medium, um neue Songs auszuprobieren, neue Sounds zu testen oder auch neue Versionen bereits bekannter Songs. Und viele dieser Stücke erschienen dann niemals auf einer LP. Vom gerade gehörten Muo Dillo, der Railband etwa, kenne ich allein schon drei verschiedene Versionen und die, die es schließlich aufs erste Album der Band geschafft hat, ist dann sogar die schwächste davon. Und da, wo in den 70ern in Bamako die Railband war, da waren auch Les Ambassadeurs nicht weit. Die Rivalität zwischen den beiden großen Bands war legendär. Spätestens als Salif Keita mit einigen der wichtigsten Musiker von der Railband zu den Ambassadeurs wechselte. Das war aber erst, nachdem dieser Song hier aufgenommen wurde, Get Up James.
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Get Up James, und dieser James, der sich hier schon mal frisch machen sollte, war natürlich James Brown. Les Ambassadeurs du Motel de Bamako waren das, mit ihrem damals noch vollständigen Bandnamen. Den nächsten Song gab es schon mal auf mindestens einer Compilation. Der Grund war ganz einfach. Wer eine Best-of-Platte von El Rego Esses Comandos herausbringen wollte, der kam einfach nicht an Joe Bimé vorbei.

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1: ...1972 erschien diese Single von Manu Dibango und was wir hier hörten, war nur die B-Seite, die lange unbeachtet blieb. Bis ein DJ in New York diese Single zufällig fand und Soul Makossa in seiner Radiosendung auflegte. Danach hatte sich dann die Musikwelt verändert. Wir hatten den ersten afrikanischen Superstar mit Manu Dibango und wir hatten auch einen neuen Stil... Denn Soul Makossa gilt auch als erster Disco-Song der Musikgeschichte. Und noch bevor das Stück ganz offiziell in den USA erschien, soll es schon bis zu 20 Coverversionen gleichzeitig in den Charts gegeben haben. Ein Erfolg, der den Rwenzoris und ihrem Handsome Boy verwehrt blieb.

Die Rwenzoris waren das, eine Band aus dem gleichnamigen Gebirge in Uganda. Gerade einmal 2 Singles sind von ihnen bekannt. Der nächste Musiker in dieser Ausgabe der Highlife Party auf Byte FM hat sogar noch weniger vorzuweisen. Gerade mal eine einzige Single scheint es von A.M. Debalot zu geben. Doch als ich die zum ersten Mal hörte, war mir sofort klar, die muss ich haben.

AM Debbalot. Und sollte jemand von euch zufällig mehr über den Musiker wissen, dann bitte schickt mir gern eine E-Mail an den Sender und die leiten das dann an mich weiter. Und hier ist schon mal die African Brothers Band aus Ghana und die besingt eine Emilia.

Die African Brothers Band mit Emilia in der Highlife Party auf Byte FM mit Thorsten Bednarz am Mikrofon. Solltet ihr zufällig auf diese Sendung gestoßen sein, in unserem Online-Archiv gibt es noch einige andere Sendungen mit globaler Musik von mir zum Nachhören. Aber dazu müsstet ihr schon in den Freundeskreis des Senders eintreten. Und dann habt ihr natürlich auch Zugriff auf viele, viele andere Sendungen, die hier gelaufen sind. Weiter geht es hier mit einer Band, die natürlich nicht fehlen darf, das Orchestre Polirritmo de Cotonou.

Das Orchestre Poli Ritmo. Zu den ewigen Live-Favoriten dieser Band gehörte und gehört Holo Non Die, ein Song, den sie erst auf ihrem Comeback-Album 2011 mit Angelique Kidjo als Gastsängerin aufgenommen haben. Das Original stammte noch von der Vorgängerband, der Sunny Blacks Band, und müsste so um 1965 aufgenommen worden sein.

Olonon Die von der Sunny Blacks Band. Und das war damals schon der harte Kern dessen, was kurz danach zum Orchestre Polyrythmo de Cotonou werden sollte. Balla et ses Balladins waren eines der anderen großen Orchester Westafrikas. Sie stammten aus Guinea und entstanden schon 1962. Und genau 10 Jahre später erschien diese Single hier, Samba.

Mélomé Clément, der Gründer und Sänger des Orchestre Polyrythmo, war das mit einer seiner ganz wenigen Solo-Singles. Wir nähern uns dem Ende dieser Highlife-Party, die ganz im Zeichen der Single oder 7-Inch stand. Wir hören uns in 4 Wochen wieder, beziehungsweise zu einer der beiden Wiederholungen. Ich freue mich schon auf eure Kommentare zur Sendung. Tschüss, sagt Thorsten Bednarz, und hier noch eine letzte Single, und die kommt von Fela Kuti. 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

Ganz schön entspannt, wie sich dieser Track hier aufbaut, loungig. Blue and White von A Certain Frank. In diesem Jahr noch einmal neu gemastert erschienen auf dem Album Nothing beim Hamburger Plattenlabel Büro B. Die eigentliche Veröffentlichung, die war vor 25 Jahren. Und damals, im Jahr 2001, wisst ihr alle, war Techno das Ding, war im Mainstream angekommen. Große Raves wie die Love Parade, die wurden im Fernsehen übertragen. A Certain Frank, das Musikprojekt von Kurt Dahlke und Frank Fenstermacher, distanzierte sich aber ganz bewusst von diesem Hype, setzte statt auf funktionale Clubbeats auf reduzierte elektronische Grooves, auf live eingespielte Basslines, Drums und Synthesizer. Hier und da taucht auch eine betörende Stimme auf. Wir hören noch ein Stück vom Album Nothing von A Certain Frank hier bei Herzflimmern bei FM in the Sky. Ich bin Vanessa Wohlrath. Hi.

Unaufgeregter R&B von Erika de Casier, die Dänen mit portugiesischen Wurzeln, ist hörbar inspiriert von Janet Jackson oder auch Sade. Mir gefällt diese nächtliche Stimmung, die sie hier in dem Track Miss erzeugt, sehr in sich gekehrt und elegant macht Erika de Casier das. Musik von ihrem 30 Minuten kurzen Album Lifetime. Und so einen meditativen Charakter finden wir auch immer wieder in den Songs von The Daruti Column aus Manchester. Schwebend und melodisch klingt beispielsweise Grace, ein gitarrengetragener Song aus dem Jahr 1996.

3 Swept von den Cocteau Twins. Schimmernder Gitarrensound, der besonders die 1980er und frühen 90er prägte. Und natürlich unverwechselbar der ätherische Gesang von Elizabeth Fraser. Schon ziemlich toll. Hier bei Byte FM geht's weiter mit der Space Lady, die lange Zeit in der Hippie-Szene San Franciscos unterwegs war, bevor sie zusammen mit ihrem Mann im Zuge des Vietnamkrieges untertauchte. Und in dieser Zeit musizierte sie auf den Straßen, um Geld zu verdienen. Ihre futuristischen Coversongs und ihr ausgefallenes Kostüm machten die Space Lady in den 70er Jahren dann zu einer kleinen Berühmtheit. Wir hören sie mit Be Thankful for What You Got.

Die Space Lady mit ihrer Version von Be Thankful for What You Got im Original von William Devon, einem grandiosen Soul-Sänger, der mit diesem Song 1974 einen Hit landete. Leider einer der wenigen Veröffentlichungen von William Devon. Hören wir später noch hier bei Herzflimmern bei FM. Die Space Lady hat daraus ja auf ihrem reduzierten Setup mal wieder was ganz Eigenes gemacht. Ich würde mal sagen, trocken verspielt und auch ein ganz bisschen lieblich. Be thankful for what you got. Zwischen Berlin und Tokio ist die nächste Künstlerin aktiv, Seiko Killy, japanische Musikerin und Performerin. Im vergangenen Jahr erschien ihr zweites Album Dream in Dream, eine Mischung aus Kraut, aus Post-Punk und Leftfield. Ein bisschen Kraftwerk lässt sich natürlich auch heraushören, besonders in dem Titelsong des Albums, Dream in Dream.

Jimmy Tanner zusammen mit Cold Diamond und Mink. Das sind jazzige Tunes, die auch gut einen Film untermalen könnten, ein wenig psychedelisch und verträumt. Gaia Sunset, Teil 1 und 2 haben wir hier gerade hintereinander weggehört. Und Jimmy Tanner, der finnische Saxophonist und sowieso Tausendsasser, ist im August wieder in Deutschland mit seiner Band und mit ihr spielt er zusammen beim Sommerfest auf Kampnagel in Hamburg, präsentiert von Byte FM. Seiko Killi, die japanische Musikerin, die ich eben schon einmal angespielt hatte, die ist auch mit dabei beim Labelabend von Büro B. Daniel Jahn und Isa Schwarzenberg vom Label, die spielen schließlich noch ein DJ-Set. Das klingt alles ja nach einem sehr launigen Abend da am 6. August. Und vielleicht sehen wir uns ja dort. Ich bin Vanessa Wohlrath. Und hier, wie versprochen, zum Schluss dieser Ausgabe von Herzflimmern, William Devon mit Be Thankful for What You Got bei Byte FM. Macht es gut.

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1: Ich bin Thomas Bleskin. Bundespräsident Frank-Walter Steinmeier hat den Autoanschlag am Rande des Berliner Christopher Street Days als Angriff auf die offene Gesellschaft verurteilt. In Hamm sagte er, er sei erschüttert und entsetzt.
2: Seine Gedanken seien bei Angehörigen und Freunden der beim Anschlag getöteten Frau und den zum Teil schwer Verletzten, denen er vollständige Genesung wünsche, so Steinmeier. Ähnlich äußerte sich auch Kanzler Merz. Er befindet sich im ständigen Austausch mit Innenminister Dobrindt und den Behörden. Auch viele Promis reagierten entsetzt auf den Angriff. Sängerin Sarah Connor, die am Abend bei der Abschlusskundgebung des CSDs am Brandenburger Tor aufgetreten war, erklärte in einem emotionalen Video: Mir fehlen die Worte. Katrin Müller, Nachrichtenredaktion.
1: Wenn die AfD bei den Landtagswahlen in Sachsen-Anhalt und Mecklenburg-Vorpommern im September stärkste Kraft wird, sollte sie laut einer Umfrage auch an der Regierung beteiligt werden. In einer YouGov-Erhebung im Auftrag der dpa sagten das 47% der Befragten in Ostdeutschland und 37% der Befragten in Westdeutschland.
3: In Thüringen ist die AfD vor knapp 2 Jahren das bisher erste und einzige Mal stärkste Kraft bei einer Landtagswahl geworden. Keine andere Partei wollte mit ihr zusammenarbeiten. Die Landesregierung bildeten CDU, BSW und SPD, obwohl diesen 3 Parteien ein Sitz für eine eigene Mehrheit fehlt. Die AfD in der Regierung wieder so verhindern, sollte sie, wie es Umfragen voraussagen, auch in Sachsen-Anhalt oder Mecklenburg-Vorpommern stärkste Kraft werden. Eher nein. Im Osten wie im Westen sind mehr Menschen dafür, dass die AfD dann mitregiert. Jan-Henner Reitze, Berlin.
1: Die schweren Waldbrände im Südwesten Frankreichs haben sich weiter ausgebreitet und den Großraum Bordeaux erreicht. Nach Angaben der Behörden wurden seit Mittwoch im Südwesten Frankreichs mehr als 200.000 Menschen in Sicherheit gebracht. Der größte Waldbrand in der Region hat inzwischen rund 42.000 Hektar Wald und Buschland zerstört. Irans Revolutionsgarden haben nach eigenen Angaben 6 Handelsschiffe vor einer Durchfahrt durch die Straße von Hormuz gestoppt. Die Garden erklärten, sie würden die Kontrolle über ein 240.000 Quadratkilometer großes Gebiet im Persischen Golf und der Straße von Hormuz durchsetzen. Kein Schiff könne passieren, ohne die iranischen Vorschriften einzuhalten. Zum Wetter die aktuelle Vorhersage des Deutschen Wetterdienstes. Im Norden vielfach wechselhaft, immer wieder sind auch Gewitter dabei, ähnlich am Alpenrand. Von Main bis Donau dagegen deutlich freundlicher, die Temperaturen 19 bis 32 Grad. Die neue Woche startet ähnlich durchwachsen, quer über der Mitte einzelne Schauer und auch an den Alpen, im Rest sonnig und trocken, mit Temperaturen von 24 bis 28 Grad.
0: Das waren die Nachrichten. 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

So, ich musste mir erstmal einen Weg frei machen durch das verwachsene Dickicht. Hallo zum Mixtape der HörerInnen, heute mit Songs rund ums Thema Jungle. Und damit kann sowohl der Musikstil gemeint sein, als auch der Dschungel als Metapher, zum Beispiel für die üppige, aber auch oft unkontrollierbare Großstadtwelt. Das gerade, das war Electric Light Orchestra, vorgeschlagen von Gabi Wert, Sukram Egert und von Frank. Und die nächste Band, die hat sich schon alleine wegen des Namens qualifiziert. Die Band Jungle aus London hören wir als nächstes, einige Male aufgetaucht unter euren Wünschen. Aber der Wunsch von Anne, der passt am besten, finde ich. Denn schließlich ist es im Dschungel nicht nur ziemlich grün und unübersichtlich, sondern auch ziemlich warm. Hier sind Jungle mit The Heat. Und mein Name ist Christa Herdering. Schön, dass ihr dabei seid. 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

Das ist ein Song aus unserem Album der Woche, Around the Band von Nia Archives, aus dem neuen Album der Londoner Musikerin Emotional Junglist. Und Jungle und Drum and Bass haben es Nia Archives unüberhörbar schwer angetan. Auf ihrem neuen Album nutzt sie den Begriff Jungle aber in doppelter Hinsicht, neben der musikalischen Ebene auch auf der textlichen. Den Begriff Emotional Junglist, den beschreibt sie als Gefühlschaos. Man fühle gleichzeitig alles und gar nichts. Und in ihrem Jungle sei Platz für alle Gefühle, auch für widersprüchliche. Uns hat uns das auf das Thema des Mixtapes in dieser Woche gebracht. Wir wollten von euch wissen, welche Songs fallen euch ein zum Thema Jungle? Und bevor wir gleich zu einem echten Klassiker dieses Genres Jungle aus den 90ern, da hat es die Hochzeit, kommen, hier mal ein Song, in dem die Gefühle eine ziemliche laute Sprache sprechen. Hier ist der Emiliana Torini mit Jungle Drum, genannt von Paul und Kato.

ursprünglich aus dem Jahr 1994, UK Apache und Shy FX Original Nutter. Der Song wurde zum 25. Jubiläum nochmal neu aufgelegt und die Version haben wir hier gerade gehört. Vorgeschlagen wurde dieser Song von Volker aus Köln und von Flori P. hier für das Mixtape der HörerInnen dieser Woche zum Thema Jungle. Und im Dschungel, da lauern ja so einige Gefahren, besonders von wilden Tieren. Unter dem Laub und dem Totholz versteckt sich zum Beispiel schon mal gerne ein Skorpion, dessen Stiche nicht nur sehr wehtun, sondern potenziell auch lebensgefährlich sein können. Und der Song, den wir gleich hören, der heißt Scorpion, kommt vom amerikanisch-philippinischen Duo Dream Ivory und die verbinden die Gefahr und den Respekt, die von diesen Tieren ausgeht, mit persönlichen Problemen in zwischenmenschlichen Beziehungen. Wolfgang Burkhardt hat ihn vorgeschlagen. Hier sind Dream Ivory.

Im bunten Großstadtdschungel findet sich der Protagonist aus diesem Song sehr wohl. Er versteht sich mit allen, egal ob die Menschen sich wie Affen benehmen, wie Vögel oder wie Löwen. Und auch wenn die Situation sehr unübersichtlich ist, das Einzige, was er verbreiten möchte, ist Love and Harmony. The Meters waren das mit Jungle Man, ein Wunsch von Stefan Hering-Zerin. Und das mit dem Löwen ist interessant. Es gibt ja dieses berühmte Lied The Lion Sleeps Tonight, in dem es heißt, der Löwe schlafe nachts im tiefen Dschungel. Dabei hat der meines Wissens nach im Dschungel überhaupt nichts verloren, aber sei es drum, gleich hören wir mal das Original, aber vorher noch ein Gruß aus dem Betondschungel, Concrete Jungle kommt hier von The Specials, gewünscht von Jessica Ritzin, Johanna, Dirk Frank und Diego Castro.

Concrete Jungle von The Specials hier im Mixtape der HörerInnen. In dieser Woche rund um das Thema Dschungel, Jungle, und mit dem nächsten Song entern wir den echten Regenwald. Esther Weber hat sich diesen Song hier gewünscht, schon vom paar Jahren schon mal vorgekommen, auch von Esther Weber damals gewünschte in dem Mixtape, als es um Pflanzen und Gewächse ging. Sonic Forest heißt dieser Song aus dem gleichnamigen Dokumentarfilm, und der thematisiert die Bedeutung des Regenwalds für das Ökosystem Erde. Hier hören wir Monte and Bomba Estéreo, Sonic Forest.

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Eigentlich ein südafrikanisches Schlaflied. Mbube heißt auf Zulu Löwe. Und gerade hier haben wir Solomon Linda and the Evening Birds gehört aus dem Jahr 1939. Ein Vorschlag von Bregen Klöterich. Und Solomon Linda aus Südafrika hat diesen Song hier geschrieben, veröffentlicht, gemeinsam mit den Evening Birds. Und in den Jahren danach hat er die Rechte an diesem Song für wenig Geld an seine damalige Plattenfirma verkauft, ohne wirklich zu wissen, welche Konsequenzen das haben könnte. Denn damit erlosch auch jeder Anspruch an den Song. Und als der in die USA verkauft wird und dort etwas abgewandelt zu einem riesengroßen Hit wird, da verdienen einige Leute sehr, sehr viel Geld damit. Aber Solomon Linda und seine Familie, die sie keinen Cent. Kein Einzelfall, aber einfach ungerecht. 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Hier ist Randy Newman im Mixtape der HörerInnen.

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1: Ein tiefer, wummernder Bass und Elemente aus Reggae, Dancehall, Dub oder Hip-Hop, das kennzeichnet das Genre Jungle. Und mit diesem Track hier von Anthony Red Rose sind wir nochmal zurückgereist in die 90er, in die Hochzeit des Genres. Christo hat ihn vorgeschlagen. Und davor haben wir Randy Newman gehört und ich möchte nicht unterschlagen, wer sich ihn gewünscht hat. Das war unter anderem ein Wunsch von Frank, von Marc Hübler und von Sarah Anna Schwenken. Und mit dem nächsten Song kommen wir zu Tesh Sultana aus Melbourne, die Königin des Live-Looping, wie Otis auf unserer Website schreibt. Und mit dem Song Jungle ist Tesh Sultana vor 10 Jahren circa berühmt geworden, als sich das Video zum Song innerhalb von wenigen Tagen weltweit verbreitete. Und Otis hat sich den Song gewünscht, genau wie Patrick Müller und auch Christina Moore. Hier ist Jungle von Tesh Sultana.

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1: Ganz genau, ihr hört das Mixtape hier auf Byte FM in dieser Woche zum Thema Dschungel. Und ich nehme jetzt das Busch-Taxi und sage Tschüss, verabschiede mich aus dieser Sendung. Vorher aber noch vielen Dank für das zahlreiche Mitmachen, für die vielen Songwünsche und natürlich auch fürs Zuhören. Thomas Stankiewicz hat sich DJ Kotze gewünscht mit Busch-Taxi. Und mein Name ist Christa Herdering. Würde mich freuen, wenn ihr beim nächsten Mal auch wieder dabei seid, hier auf Byte FM beim Mixtape der HörerInnen. Bis dahin, tschüss.

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1: Hier ist die Kantine mit Christian Thiaben. 2 Stunden aktuelle Musik hier auf Byte FM. Erstausstrahlung immer montagmittags. Eine Wiederholung am Sonntagnachmittag. Und in den kommenden knapp 120 Minuten hoffentlich gute Unterhaltung.

Das Berliner Projekt Post Clients mit Kaki Hana, aktuelles Single, alles handeingespielt im Studio, trotz dieses Old-Fashioned Sounds, ganz, ganz neu. Und damit nochmal willkommen hier zur heutigen Canteen. So ein bisschen ist ja Sommerlaune Stammprogramm zurzeit. Darum gehe ich es heute mal relativ sommerpoppig an, zumindest in der ersten Stunde. Leg hier gleich mal nach mit Daytime Disco. Das ist so eine Art von musikalischem Verständnis, die irgendwie die Welten von Cosmic Disco Ideen aus der Italo-Welt der späten 70er und frühen 80er mit Hausmusik in so einer Chill-Out-tauglichen Form mal irgendwann zusammengebracht hat. Relativ federführend dabei ein belgisches Label namens Eskimo Recordings, und die haben eine Compilation jetzt nochmal neu wieder mit einem dritten Teil belebt, die sie Anfang der 2000er mal ins Leben gerufen haben, die Cosmic Balearic Beats. Jetzt gibt's Volume 3, curated by Antenna, und da habe ich uns ausgesucht ein Projekt, das Low Motion Disco heißt, im Aeroplane Remix. Hier ist Love, Love, Love.

Kosmische Klänge hier im Disco-Modus. Low-Motion-Disco, Projekt aus der Schweiz. Im Aeroplane-Mix, Aeroplane, Produzent aus Belgien, hat es zu finden auf einer aktuellen Cosmic Balearic Beats Volume 3 Compilation beim für solche Sachen zuständigen Label Eskimo Recordings. Wir bleiben im kontinentaleuropäischen, gehen jetzt nach Frankreich, von da kommen Nouvelle Vague. Die haben dieses Jahr ein Date mit Depeche Mode und jetzt die zweite Single zu diesem bevorstehenden Coveralbum veröffentlicht. Never Let Me Down Again, featuring Flavia Coelho, Martin Gors, dann doch ziemlich eindeutig den Drogen gewidmetes Stück in einer neuen Fassung.

entstanden zwischen Rio de Janeiro und Paris. Diese Nouvelle Vague-Version von Never Let Me Down Again, Track von Depeche Mode aus den späten 80ern, damals sozusagen die düstere Konkurrenz zu einem nicht ganz anders betitelten Stück von Rick Astley in den Charts. Hier in der Kantine geht's jetzt weiter mit einem Track, bei dem ich nicht wüsste, dass es da auch solche Drogenbezüge im Text hat, obwohl das Album Happiness Anytime, das Leon Bridges jetzt für den September angekündigt hat, natürlich eventuell auch so ein Versprechen beinhalten könnte, wüsste aber wie gesagt nicht, dass das hier gemeint ist. Der Herr Bridges aus Texas will dieses Album in drei Portionen servieren. Die erste ist gerade erschienen in Form einer 4 Stücke umfassenden EP, wenn man das so nennen will, ein Rollout mit 4 Tracks, die es jetzt eben schon zu hören gibt. Einer davon heißt Your Love is Electric und klingt so.

neue Musik von Leon Bridges. Your Love is Electric. Teil des ersten Satzes von vier Stücken vom Happiness Anytime Album. Produziert von Josh Lloyd Watson und Lydia Kitto von Jungle aus Großbritannien. Dieser Sound, und da ist eine Orgel drin, die hat mich an ein anderes Stück denken lassen, das ich jetzt hier in einer speziellen Version spiele. Hier ist Jael mit Oye Como Baile.

Zum Schluss dann nochmal ganz klassisch den Santana da reingesampelt. Das war Oye Como Baile vom niederländischen Produzenten Jael, vor gut 10 Jahren mal angefertigter Edit der Santanas. Oye Como Va nimmt seinerseits eine Latin Rock Version eines Titels, der so im Graufeld zwischen Mambo und Cha-Cha-Cha eigentlich Anfang der 60er Jahre von Tito Puente in die Welt gesetzt wurde und für mich immer noch eines der schönsten Latin Riffs überhaupt dabei hat. Wir sind hier in der Kantine auf Byte FM. Es ist Sommer, irgendwie tropisch, ist immer gut, fanden auch Helado Tropical. Das ist die gemeinsame Darreichungsform von Helado Negro und Reina Tropical. Die haben gerade ihr Album veröffentlicht und darauf den schönen Titel Tocando.

0: Helado Tropical von ihrem gerade veröffentlichten Album Helado Negro und Reina Tropical mit dieser sozusagen Autorenfassung von Latin-Musik, die jede Menge Klischees außen vor lässt, die man sonst gleich so im Kopf hat. Das ist für mich immer so ein Spiel bei den Latin Flavors. Ist da mehr oder weniger Bezug zu den Stereotypen dabei? Und das spiele ich hier jetzt gerade auch durch. Jetzt kommt nämlich eine Nummer, bei der mal wieder ein ganz prominentes Sample das Ganze bestimmt. Diesmal gehen wir nach Brasilien, gehen zu einer der erfolgreichsten Musikerinnen dort im Popularbereich, Anitta. Jetzt schon beim 8. Album angekommen. Das ist im April erschienen. Equilibrium heißt es. Und darauf enthalten ein Stück, das mir jetzt hier heute sehr gut passt. Das Stück heißt Mandinga und samplet den Canto do Sanha, einen nicht ganz unbekannten Brasil-Klassiker. Unterstützt wird Anitta noch von Marina Senha. Hier beides, alles zuhören.
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Mandinga, Popularmusiker aus Brasilien, 2026 mit Geschichtsbewusstsein. Anita und Marina Senja waren das vom Anita-Album Equilibrium. Auch schon das achte dieser Künstlerin, die Rekorde bricht, was die Popularität im Streaming-Zeitalter in Brasilien so anbelangt. Wir gehen von Brasilien jetzt nach Mexiko. Von da kommt Mariana de Miguel, die nennt sich Girl Ultra und bringt im Oktober ein Album namens Romeo mit 3R am Anfang heraus. Dahinter eine Produktion von Chromeo. Die sind Nordamerikaner und zusammen haben die eine erste Single aus diesem Album uns jetzt hier zur Verfügung gestellt, die so einen gewissen Dancehall-Beigeschmack noch gleich mitbringt. Dance, Pop, Dub, was auch immer. Denise von Girl Ultra in der Kantine auf Byte FM.

Sommerlicher Feelgood-Pop steht im Info. Denise von Girl Ultra, produziert von Chromeo, vom Album Romeo mit 3 R, wird bei Big Dada im Herbst erscheinen. Wir bleiben hier so Sommerpop-artig nochmal einen kurzen Moment, gehen jetzt aber über den Atlantik in Richtung Europa, machen das mit einer franco-brasilianischen Künstlerin. Hier ist Luisa, von der aktuell ein Titel namens Demain, Demain umläufig ist.

Demain, Demain, Luisa mit einer Nummer, die sie eigentlich mal vor 2 Jahren erstmalig aufnahm. Die ist jetzt aber auch auf ihrem Album aus diesem Jahr zu finden und wird gerade gepusht, weil Luisa einen ziemlich großen Hit schon hatte dieses Jahr als Teil einer Nummer, die Blue Soleil herausgebracht haben. Die Soleil Blue hieß oder Soleil Bleu hieß die Nummer. Und Bleu Soleil, eigentlich auch dieser Act aus Frankreich auf demselben Label, auf dem auch Luisa ist, die Demain, Demain, was wir gerade hörten, eine Coverversion der Fabulous Troubadours. Und wie es der Zufall so will, haben Bleu Soleil gerade auch eine neue Single draußen, die ich hier jetzt ins Programm nehmen kann. Die neue Single von Bleu Soleil heißt Faster Rework und klingt so.

Dubby, französischer Synth-Pop hier. Faster Rework, aktuelle Single von Bleu Soleil im Programm der Cantine. Und wir machen hier jetzt weiter mit einem Altmeister an einer ganz anderen Schnittstelle. Es liegt nochmal Musik von Arthur Russell auf. Hier Planted a Thought im Programm.

Wunderbare Planet of the Thought von Arthur Russell. Musik, ich glaube, aus den 80ern. Dazu habe ich gar kein richtiges Datum gefunden, die schon ein bisschen älter ist, von einer Veröffentlichung, die eigentlich auch schon ein bisschen älter ist, aber jetzt gerade nochmal als Redux-Thema wurde. Vor kurzem erschienen diese Redux-Fassung von Love is Overtaking Me, einer Sammlung von Arthur Russell-Musik, die in den Jahren entstanden ist, als er parallel sicherlich auch noch mit Dinosaur L und ähnlichen Sachen im klassischeren Club-Kontext unterwegs war. Und auf diesem Love is Overtaking Me soll aber eher so seine Folky- und Country-beeinflusste Seite auch zu hören sein. Arthur Russell, Cellist in New York, der fast Mitglied der Talking Heads geworden wäre und an der Schnittstelle aller Dinge, die hip waren in den 70ern und 80ern, zugange war. Viel zu früh gestorben, 1992, und weil er so ein Perfektionist war, zu Lebzeiten quasi vergessen, weil nichts so richtig ihm gut genug war, um veröffentlicht zu werden, aber ein unglaubliches Werk hinterlassen, das in den letzten Jahrzehnten peu à peu immer wieder veröffentlicht wurde und seinen Ruf mittlerweile zementiert hat als einen der ganz großen Pop-Visionäre. Pop-Visionär sind auch Panda Bear und Sonic Boom. A Question of When, aktuelles Album, vor kurzem erschienen. Never Giving In heißt diese Nummer.

0: Never Giving In. Album Opener von A Question of When. Das neue Album von Panda Bear und Sonic Boom, die vor 4 Jahren mit Reset für mich eine der immer noch besten Platten dieses laufenden Jahrzehnts veröffentlicht haben. Ganz auf Augenhöhe, finde ich, ist A Question of When da nicht, aber da liegt die Latte einfach auch sehr hoch. Speziell noch an dieser Platte, das ist A Question of When, nur über den Bandcamp-Shop und in physischer Form gibt, aber nicht bei den Streaming-Diensten eurer Wahl, denn das ist, glaube ich, ein Zeichen der Zeit, dass da im Moment ein Umbruch bevorsteht. Könnte. Musik wird wieder rausgenommen aus dieser alles verfügbar machenden Streaming-Welt, die ja für die Künstler oft nicht so viel bereithält, was die finanzielle Entlohnung bringt. Und wenn die dann fehlt, dann kann man ja auch wieder mit der Verknappung vielleicht ein bisschen mehr Aufmerksamkeit, Interesse und Belohnung einheimsen. Finde ich eigentlich ganz gut, dass es da mal wieder ein bisschen ins Speziellere geht. Hier in der Kantine geht es musikalisch gerne auch ins Spezielle. Das bedient zum Beispiel das Projekt Bring Your Own Hammer, die jetzt mit dem irischen Songwriter Adrian Crowley ein ziemlich ambitioniertes Doppelalbum angekündigt haben, das From the Tombs heißen wird, sich mit irischen Auswanderergeschichten aus dem 19. und 20. Jahrhundert beschäftigt. Und wie das so klingt, kann man beim Singletitel Quinn the Adventurer hören. Ein Mensch, der mit Charlie Chaplin Filme gedreht hat in den 20ern, dann aber schnell verschwinden musste, als die Schrumpfköpfe in seinem Besitz doch auch ein kriminelles Nachspiel gehabt hätten. Hier ist Adrian Crowley mit Bring Your Own Hammer und Quinn, The Adventurer.
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Quinn, The Adventurer. Sehr eigenwillige Geschichte hier, die Adrian Crowley erzählt mit Unterstützung des Projekts Bring Your Own Hammer, Teil einer Sammlung auf Doppelalbumlänge, die From the Tombs heißt und im Herbst erscheinen soll. Und da sind dann ganz viele Gäste mit eingebunden, unter anderem Sean O'Hagan, den man von Stereolab und den High Llamas kennt, oder auch Luke Haynes von den Auteurs und andere. Hier in der Kantine geht's jetzt mit altgedienten Briten weiter. Hier kommen die Telescopes, auch schon bald 40 Jahre dabei, mit einem Stück von ihrem frisch erschienenen Album Static Charge. Hier ist der Revolutionary Blues.

Einer meiner liebsten Oldschooler, Pokey LaFarge. Aktuelle Single The Thing vom Album Rent Money, das der Amerikaner jetzt angekündigt hat für den Herbst. Und mit dieser Amerikaner-basierten Musik ist Pokey LaFarge in einem Genre unterwegs, das in der derzeitigen Politik in den USA natürlich oft an der Schnittstelle steht. Traditionell recht konservatives Milieu, was dann im Country insbesondere sich niederschlägt. Und da gibt es dennoch auch die ganz anderen Seiten schon seit langem. Eine Künstlerin, die da nicht mit ihrer Meinung hinterm Berg hält, ist Margot Price, und die hat jetzt ein Protest-Mixtape, hat das Info genannt, veröffentlicht. Days of Unrest, auf dem unter anderem eine Coverversion zu finden ist eines Outlaw-Country-Tracks, der 1984 eigentlich mal als Anti-Ronald-Reagan-Stück entstanden ist, aber 2026 irgendwie auch ganz gut funktioniert. Margot Price hier in der Kantine auf Byte FM mit Oval Room.

Oval Room. Im Original von Blaze Foley 1984. Wie gesagt, für Ronald Reagan geschrieben. 2026 jetzt von Margot Price auf ihrer EP Days of Unrest oder ihrem Protest-Mixtape, also schon ein Album, eine neue Form gebracht. Da geht es ansonsten noch um Reform des Gefängnissystems, Marihuana-Gesetze, die Rechte der Farmer, die Rechte der Einwanderer und all solche Themen, die im Weißen Haus nicht so gern gehört werden. Vielleicht hört man da lieber die Musik der Womack Sisters, die ist sozusagen zumindest inhaltlich nicht so aufgeladen. Ästhetisch hingegen ist da auch schon wieder jemand über die Grenze nach Mexiko gegangen und hat einen Sound kreiert, der irgendwie klingt, als wären die Doors mal in eine Soulbar gegangen, die es da nie gegeben hätte, aber eben in Mexiko und hätten dort eine sehr begabte Damentruppe gefunden, Jim Morrison das Mikro weggenommen und stattdessen die Womack Sisters begleitet. If I Let You, Track vom im August erscheinenden Debütalbum dieser Band.

If I Let You, The Womack Sisters, aktuelle Girl Groove, wenn man das so nennen will, bei Deptone, den Experten für Retro-Sound, die hier die klassischen Qualitäten einer Northern Soul Motown-artigen Girl Group mit einem Sound verbinden, der eher nach Latin klingt. Tolle, klassische Sommersingle, zeitlos und doch ganz aktuell. Wir bleiben im Soul-Milieu, gehen jetzt aber zum super Southern-mäßig angelegten Sound von The War and Treaty, Ehepaar aus Nashville, die jetzt schon ihr fünftes Album, The Story of Michael and Tanya, veröffentlicht haben und so richtig aus dem Vollen schöpfen auf Titeln wie Shouldn't Have.

sozusagen mega klassischer Südstaaten-Soul hier von The War and Treaty Shouldn't Have, Track vom Album The Story of Michael and Tanya. Das hätten jetzt auch Letty Moore und Co. nicht anders eingespielt, vor 50 Jahren so ungefähr. Dass wir vertraut sind mit dieser Welt der nordamerikanischen Südstaaten, hat natürlich viel mit der Geopolitik und Popkulturentwicklung der letzten 75 Jahre zu tun und ist insofern ja immer erstaunlich, weil das doch eigentlich eine Welt ist, die viel weiter weg ist regional als beispielsweise Nordafrika. Und darum ist es jetzt höchste Zeit, auch mal wieder zu gucken, was in einem Land wie Ägypten eigentlich musikalisch so passiert ist. Ein kulturelles Zentrum der arabischen Welt immer war, Film, Musik und alles. In Ägypten eigentlich eine Hochkultur, ebenfalls geopolitisch bedingt, im Moment eher nicht so prominent vertreten. Aber natürlich gibt es in Kairo eine alternative Szene. Ein Teil davon ist Mariam Saleh, deren Album Sirr jetzt hier auflegt. Sirr heißt Geheimnis. Ich weiß gar nicht, wie geheim Mariam Saleh ist. Vielleicht ist sie auch schon viel prominenter, als man denkt, in ihrem sprachlichen Umfeld, dem ich natürlich hier nicht weiter nachgehen kann. Sirr weiß ich heißt Geheimnis. Aber was Alp heißt, außer dass es vielleicht dasselbe ist, wie bei uns im Albtraum, weiß ich nicht. So heißt auf jeden Fall diese Nummer.

ägyptische Musikerin Mariam Saleh mit Alp, einem Track von ihrem Album Sir, das bereits im März erschienen ist, mir aber jetzt erst unter die Fittiche gekommen ist und das ich ziemlich empfehlenswert finde. Auf jeden Fall sehr empfehlenswert ist ein anderes Album, Eyes Full, das aus dem Juni stammt und für mich jetzt schon feststeht als eins der Alben des Jahres. Das ist die zweite Platte von, nein, dritte, glaube ich, von Sue Amber. Das Besondere ist, dass die ersten beiden Platten von ihr Free Jazz Platten aus New York waren und jetzt ist sie in ihre Heimat in Tennessee zurückgekehrt und treibt dort sozusagen den Teufel aus ihrer Biografie mit einem eher im Folk-Indie-Rock angesiedelten Album. Großartige Platte einer Musikerin, von der ich sicher bin, dass da noch ganz viel in Zukunft kommen wird. Another Time heißt dieser Track von Sue Amber.

Sue Ember, mal nicht am Saxophon und Free Jazzy, sondern bei Another Time Track von ihrem Album Eyes Full in diesem wunderbaren Indie Folk Rock Sound. Und der erinnert mich im erweiterten Sinne an Big Thief und Adrian Lenker. Und das leitet gut über, denn bei der nächsten Nummer ist Big Thief's Buck Meek mit beteiligt. Bei der Nummer The Ground Here, eine zweite Single von Beata Hudey. Das ist eine Singer-Songwriterin, eigentlich irgendwo aus den Catskills, glaube ich, die ihr Album mit Hayley Hendrix in Los Angeles realisiert hat. This Bed Was Made For Me heißt dieses Debütalbum, auf das wir noch einen Moment warten müssen. Das tun wir aber gerne, wenn es so schöne Singles gibt wie The Ground Here.

Underground hier. Aktuelle Single von Beater Hudey. Album This Bed Was Made For Me. Ein Versprechen für die nächsten Wochen. Dann eine der ganz tollen Singer-Songwriter-Folkplatten dieses Jahr zu werden. Hier geht's weiter mit einer Nummer, die vom Album Bring Your Light To Every Corner kommt. Im Moment bei mir auch ziemlich weit oben in der Liste von Platten, die ich übers Jahr wahrscheinlich bis zum Ende hin zu den Favoriten zählen werde. Es ist die Platte von Scrimshire, der in eine Tradition hier geht, die David Axelrod und solche groß angelegten Psychedelic Soul, Funk und Folk Produktionen aus den 60ern und 70ern referenziert und das irgendwie mit einer Sensibilität daherkommt, das mich an Talk Talk denken lässt. Großartige Platte und darum hier nochmal mit My Land is Your Land, Your Sky is My Sky im Programm Scrimshire featuring Jake Telford.

Joseph Sabberson und Nicholas Grigovich in der Midday Sun, Track von ihrem Album 4 Days in June. Die beiden Kanadier hier schon fast zum Ende der heutigen Cantine, denn am Mikrofon verabschiedet sich jetzt Christian Thiaben, wünscht viel Vergnügen hier im weiteren Programm. Wenn ihr die Erstausstrahlung hört, ist es jetzt Montag, gleich 14 Uhr und hier folgt ein Magazin heute mit Liz Remter. Und wenn ihr die Wiederholung am Sonntag hört, ist es gleich 17 Uhr und dann folgt auch Liz Remter, aber mit ihrer eigenen Sendung Track Limit. Hier in der Cantine geht's jetzt zu Ende mit einem Stück, das normalerweise hier nicht passen dürfte, denn Bonobo steht eigentlich für einen ganz anderen Sound als das, was ich hier gerade sozusagen vorbereitet habe. Aber für sein Album Distance in Static, das im September, glaube ich, ist es, erscheinen soll, hat er jetzt eine Single ausgekoppelt, die ganz andere Seiten zeigt und nur vorsichtshalber auf der B-Seite so ein Dance-Track, wie wir ihn sonst von Bonobo kennen, platziert. Fire on the Water featuring Arush Aftab ist ein besonders schönes Stück. Arush Aftab, die amerikanisch-pakistanische Sängerin, die auch ohne Bonobo ein echter Hit immer für mich ist. Hier also Schluss mit Bonobo und Arush Aftab und von mir. Bye, bye.

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1: Ich bin Thomas Bleskin. Der mutmaßliche Anschlag am Rande des Berliner Christopher Street Days wird als islamistisch motivierte Terrortat eingestuft. Nach Angaben von Bundesinnenminister Alexander Dobrindt gehört der weiterhin flüchtige 21-Jährige der islamistischen Szene an. Die Bundesanwaltschaft soll die Ermittlungen übernehmen.
2: Der Tatverdächtige Abdul B. wurde 2005 in Deutschland geboren und hat sich in den vergangenen Jahren ganz offensichtlich radikalisiert. Er wurde nach Aussage von Bundesinnenminister Dobrindt auch schon zu einer knapp zweijährigen Haftstrafe verurteilt, die zur Bewährung ausgesetzt worden war. Kontrollen laufen auch an Bahnhöfen und Flughäfen im gesamten Bundesgebiet. Insgesamt sind nach jetzigem Stand 29 Menschen verletzt und das teils schwer. Lea Matschulat, Berlin.
1: Die schweren Waldbrände im Südwesten Frankreichs und in Spanien halten die Einsatzkräfte weiter in Atem. Im Großraum Bordeaux rückten die Flammen bis auf etwa 15 Kilometer an die Stadt heran. In Spanien meldeten die Einsatzkräfte inzwischen erste Fortschritte bei den Löscharbeiten. Fast jeder Zweite in Ostdeutschland befürwortet laut einer YouGov-Umfrage eine Regierungsbeteiligung der AfD in Sachsen-Anhalt und Mecklenburg-Vorpommern, sollte die Partei dort stärkste Kraft werden. In der Umfrage im Auftrag der dpa sagten das 47% der befragten Ostdeutschen, in Westdeutschland bejahten das 37%.
3: In Thüringen ist die AfD vor knapp 2 Jahren das bisher erste und einzige Mal stärkste Kraft bei einer Landtagswahl geworden. Keine andere Partei wollte mit ihr zusammenarbeiten. Die Landesregierung bildeten CDU, BSW und SPD, obwohl diesen 3 Parteien ein Sitz für eine eigene Mehrheit fehlt. Die AfD in der Regierung wieder so verhindern, sollte sie, wie es Umfragen voraussagen, auch in Sachsen-Anhalt oder Mecklenburg-Vorpommern stärkste Kraft werden. Eher nein. Im Osten wie im Westen sind mehr Menschen dafür, dass die AfD dann mitregiert. Jan-Henner Reitze, Berlin.
1: Nach dem Absturz eines Kleinflugzeugs in ein Wohnhaus im niedersächsischen Gandeikesee ist die Ursache weiter unklar. Bei dem Unglück kamen die beiden Insassen ums Leben, 2 Männer im Alter von 65 und 77 Jahren. Die Bewohner des Hauses waren nicht zu Hause, das Wrack der Maschine wird nun untersucht. Zum Wetter die aktuelle Vorhersage des Deutschen Wetterdienstes. Im Norden vielfach wechselhaft, immer wieder sind auch Gewitter dabei, ähnlich am Alpenrand. Von Main bis Donau dagegen deutlich freundlicher, die Temperaturen 19 bis 32 Grad. Die neue Woche startet ähnlich durchwachsen, quer über der Mitte einzelne Schauer und auch an den Alpen, im Rest sonnig und trocken, mit Temperaturen von 24 bis 28 Grad.
0: Das waren die Nachrichten.
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Pearl heißt dieser Song und kommt vom Album Fathers hier bei Byte FM. Dem gemeinsamen Debüt von vier bekannten Musikern, dem Grammy-prämierten Jazz-Schlagzeuger Nate Smith, dem Keyboarder Kiefer, dem Bassisten Cartoons und dem Produzenten Kenny Beats. Entstanden ist das Album ganz spontan bei einer zweitägigen Studio-Session in Los Angeles. Eigentlich sollte dort nur ein neues Mischpult getestet werden. Am Ende war aber die Grundlage für 8 Songs geschaffen. Musikalisch verbindet Fathers Jazz, Funk, Soul und Hip-Hop. Fathers heißt das Album nicht etwa, weil alle 4 Väter sind, wobei das vielleicht auch sogar zutrifft, das weiß ich allerdings nicht. Der Titel geht vielmehr auf Kiefer zurück, der MusikerInnen, mit denen er besonders gerne arbeitet, scherzhaft immer Father nennt. Ob aus diesem Projekt noch mehr gemeinsame Musik entstehen wird, ist bislang offen. Alle 4 sind aber auch solo oder in anderen Konstellationen aktiv. Cartoons zum Beispiel ist ein Musiker und Produzent aus New York, vor allem aber als Bassist bekannt. Sein aktuelles Album heißt Space Cadet und ist im vergangenen Jahr veröffentlicht worden. Daraus hören wir jetzt den Track Walls Up gemeinsam mit Eric the Architect.

Walls Up heißt dieser Track und kommt von Cartoons zusammen mit Eric the Architect. Eric the Architect, ein Rapper, der vor gut einem Monat auch selbst einen neuen, sehr sommerlichen Track veröffentlicht hat. No Doubt, I'm in Love heißt der. Ist wahrscheinlich sein bislang poppigster Song und das ist auch nicht besonders überraschend, wenn man sich anschaut, woher die musikalische Grundlage kommt. Das Original heißt I'm in Love und war 1981 ein Hit von Evelyn Champagne King. Eric the Architect greift allerdings nicht direkt auf dieses Original, diesen Disco-Boogie-Klassiker zurück, sondern auf Jennifer Laras Reggae-Adaption I Am In Love. Dürfte mir streng genommen nicht gefallen, weil ich eigentlich kein großer Reggae-Fan bin. Hier reißt es der Beat und die Rap-Parts aber für mich dann doch wieder raus. No Doubt, I'm In Love. Hier bei Byte FM.

Eric the Architect, No Doubt, I'm in Love, hier bei Track Limit bei BYTE.FM. Wir bleiben nochmal bei jazzy, sommerlichen Hip-Hop, dieses Mal von Pawsey, Saeming und T.O. Saeming, ein Rapper aus Süd-London, der seine Musik selbst als Alternative UK Rap bezeichnet, also eine Mischung aus Grime, Jazz und Hip-Hop. Ende Juni ist dieser Track hier erschienen, das ist Levels.

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1: Quasi Saming und T.O. Levels, der Track hier bei Byte FM. Von London geht's nur nach Birmingham zu Dame Dame, ein R&B- und Soul-Duo. Bringen am 24. Juli ihr Debütalbum raus, Dreams on the Passenger Seat heißt es. Darauf freue ich mich schon ganz besonders. Viel weiß man darüber noch nicht, gibt gerade mal insgesamt 4 Songs von Barbara Boko und Edith Nelson, die hinter dem Projekt stecken. Allesamt aber Vorboten des kommenden Albums. Die aktuelle Single ist diese hier, Fire Burning Through the Rain. 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

Dame Dame mit Fire Burning Through the Rain, also ein Feuer, das sich seinen Weg durch den Regen brennt. Physikalisch eher schwierig als Metapher für das Überwinden von Widerständen, aber sehr wirkungsvoll. Auch auf einer neuen Single von Bonobo treffen Feuer und Wasser aufeinander. Fire on the Water heißt der Track und das ist ein Vorbote seines kommenden Albums Distance in Static. Erscheint am 11. September. Mit dabei ist auch die pakistanisch-amerikanische Künstlerin Arush Aftab. Das Album ist bei Aufnahmesessions in Los Angeles, Tokio und London entstanden. Ein großer Teil wurde dann auf der Broken Arrow Ranch von Neil Young in Kalifornien fertiggestellt. Dort ist dann auch Fire on the Water entstanden, zunächst eher zufällig aus einem einfachen Akustik-Gitarren-Loop, den Bonobo beim Testen der Technik aufgenommen hatte. Arush Aftab reiste dafür dann aus New York an und ergänzte den Song mit Gesang auf Urdu. Für Bonobo wurde der Track zu einem Wendepunkt bei der Arbeit an diesem Album, zu dem Moment, in dem er erstmals gespürt hat, dass das Ganze eine klare Form annimmt. Das sind also Bonobo und Arush Aftab mit Fire on the Water.

Ihr hört Track Limit bei Byte FM und das waren Bonobo und Arush Aftab, Fire on the Water. Vorbote seines neuen Albums Distance in Static erscheint im September. Anfang Juli hat Fortet hingegen ganz überraschend ein neues Album veröffentlicht, allerdings nicht unter seinem bekannten Namen, sondern unter einem Pseudonym, geschrieben in Wingdings. Eine Symbolschrift aus den 90ern, die Buchstaben durch hunderte Piktogramme, Pfeile, Sterne und Symbole ersetzt. Und so sehen eben auch Künstlername, Song und Albumtitel aus. Demzufolge weiß man eigentlich erstmal gar nicht, wie irgendwas davon ausgesprochen werden soll. Und dieses Wingdings-Pseudonym ist nur eines von vielen vom britischen Produzenten Kieran Hebden. Neben Fortet und diesem Namen hat er auch schon unter den Pseudonymen Percussions, KH, 40LR und unter einem Namen, der ausschließlich aus Nullen und Einsen besteht, veröffentlicht. Das hier ist nun der Opener aus seinem neuen Album.

Ihr hört BYTE.FM und diesen Titel würde ich natürlich sehr gerne abmoderieren und euch verraten, wie der Song heißt. Das ist allerdings ziemlich schwierig, denn er besteht ausschließlich aus Symbolen und Zeichen. Veröffentlicht wurde er von Fortet unter einem Pseudonym, das ebenfalls sehr schwierig zu entziffern ist, da alles in der Schriftart Wingdings geschrieben ist, also ebenfalls in Symbolen und Zeichen. Und experimentell geht es jetzt auch noch weiter. Ich habe vor kurzem nämlich das Duo The Books für mich entdeckt. Paul DeYoung und Nick Zamuto stecken dahinter. Für ihre Songs verwenden die beiden sogenannte Found Sounds, also bereits vorhandene oder zufällig gefundene Tonaufnahmen. Diese Found Sounds lösen sie dann aus ihrem ursprünglichen Zusammenhang und setzen sie zu etwas völlig Neuem zusammen. Manchmal verbinden sie die Klangcollagen dann zusätzlich auch mit neuen Gesangsharmonien oder auch Streichern. Paul DeYoung sammelte schon früh ungewöhnliche Tonaufnahmen, während Nick Zamuto mit Alltagsgeräuschen und digitaler Klangbearbeitung experimentiert hat. Als sich die beiden dann kennengelernt haben, Ende der 90er, entwickelten sie daraus eine gemeinsame Collage-Technik. An Owl with Knees heißt dieser Song hier von The Books und bei dem Titel musste ich auch sofort an dieses bekannte Meme oder auch Bild denken, auf dem man zum ersten Mal die überraschend langen Beine einer Eule sieht. Kann ich empfehlen, euch das mal anzuschauen. Bis dahin hören wir hier bei Tracklimit auf BYTE.FM The Books mit An Owl with Knees.

Another Year mit Lingo, ein Song aus ihrem Debütalbum Zero, war vor kurzem auch unser Album der Woche hier bei Byte FM. Zur Erstausstrahlung dieser Ausgabe von Track Limit ist das nächste Album noch nicht erschienen, aber es dauert nicht mehr lange. Am 24. Juli veröffentlicht Nick Hakim sein neues Album I Can See. Der Titeltrack ist ein wunderschöner, warmer und gefühlvoller Song, getragen von Nick Hakims ganz besonderer Stimme, wie ich finde. 5 Jahre lang hat er an dem Album gearbeitet. Die Demos hat er gemeinsam mit dem Produzenten Andrew Salo zu den fertigen Songs ausgearbeitet. Salo kennt man unter anderem auch für seine Arbeit mit Big Thief oder auch Dijon. Jetzt hier Nick Hakim mit I Can See.

I Can See von Nick Hakim, der Titelsong seines kommenden Albums. Am 24. Juli ist es soweit. Deutlich häufiger gibt es neue Musik von Ethan French. Eine ganze Weile hat er nämlich jeden Tag Songideen auf Instagram geteilt und irgendwann damit begonnen, sie auch regulär zu veröffentlichen. Die Stücke sind dementsprechend oft ziemlich kurz, begeistern aber sehr viele Menschen. In den Kommentarspalten findet man Namen wie Justin Timberlake, Jabba, DJ, Jazzy Jeff oder auch Q-Tip. Und auch ich würde mir von diesem nächsten Song eine deutlich längere Version wünschen. Das hier ist Ethan French mit Reckless and Arranged, auch bekannt als Day 56.

Eine Songskizze von Ethan French, Reckless and Arranged, auch bekannt als Dave 56 hier bei BytefM. Bekannt geworden ist Ethan French mit kurzen Songideen, die er zeitweise täglich veröffentlicht hat. Diese hier war eine der aktuelleren, wobei der Begriff aktuell bei seinem hohen Output ohnehin ziemlich schnell hinfällig wird. Schon etwas älter, aber nicht weniger schön ist der nächste Song, Nothing to Lose von Nectar Wood, 2024 erschienen und Titelsong ihrer damaligen EP. In dem Song geht es darum, sich wieder aufzurappeln, wenn vieles schiefgelaufen ist und das Leben Spuren hinterlassen hat. Trotz aller Widerstände, wieder aufzurappeln, wenn vieles schiefgelaufen

Nothing to Lose von der britischen Soul-Musikerin Nectar Wood hier bei Byte FM. Ihr hört Track Limit und schon in der vergangenen Ausgabe habe ich euch von Dai erzählt. Ein Produzent, der vor allem im Hip-Hop unterwegs ist und unter anderem an zahlreichen Songs von Kendrick Lamar mitgewirkt hat. Inzwischen veröffentlicht er aber auch Musik unter seinem eigenen Namen. Zum Beispiel am 10. Juli war es soweit und es ist eine neue Single erschienen. Und gleichzeitig hat Dahi damit aber auch sein Album Black Boy Alternative angekündigt. Darauf erwartet uns eine sehr beeindruckende Gästeliste, finde ich. Kendrick Lamar ist dabei, Vince Staples, Amber Mark, Channel Tress, Raven Lanay, Obong Jaya, Baby Rose und noch einige mehr werden dabei sein. Für die aktuelle Single hat sich zum Beispiel auch Childish Gambino, also Donald Glover, hinters Mikrofon gestellt. Seit mehr als einem Jahr ist das seine erste neue musikalische Veröffentlichung. Ein verträumter, sommerlicher Song. Das hier sind Dahi und Childish Gambino mit Running. 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

Bibadubi mit Sun Has Set, ein Song, der mich sehr an die frühe Phase von Paramore erinnert hat und damit auch ein bisschen an meine Teenagerzeit. Und das passt auch ziemlich gut. Sun Has Set war nämlich der erste Vorbote von Bibadubis neuen Album Pylon, erscheint am 18. September. Und darauf hört man nämlich auch Hayley Williams, Sängerin von Paramore. Zum Abschluss kommen wir hier bei Track Limit nun noch einmal zur elektronischen Musik mit Audiofly und einem Song, den ich vor kurzem bei meiner Friseurin entdeckt habe. In the Last Moment im Robex Punk Pramen NB Remix. Sehr meditativ, während einem die Haare gewaschen und der Kopf massiert wird, kann ich sehr gut empfehlen. Und damit sage ich jetzt Tschüss, wir haben für heute das Track Limit erreicht. Mein Name ist Liz Remter, ciao.

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Capoeira von Mestre Sapo y Seus Camaradas eröffnen die heutige Ausgabe von Wimbo mit dem Song Viva Neo. Und ich begrüße euch nochmals ganz herzlich. Mein Name ist Bella Mutaga. Heute bringe ich euch wieder einen Crazy Mix aus diversen Ecken der Welt und vielleicht sind da auch ein paar Neuentdeckungen für euch dabei. Ich bin gut drauf. Als nächstes hören wir ein bisschen Vintage Thai Funk. Hier ist Chaoewan Damern mit Lam Tui Chaoewan.

Ihr hört Wimbo auf Bytes FM. Das war Musik von Chawewan Damen. Lamtui Chawewan, der Song aus den 70er Jahren. Und wir springen jetzt aber in die 80er Jahre mit einer meiner Lieblings-Boogie-Songs aus Brasilien. Hier ist Tim Maia mit O Descobridor dos Sete Mares.

0: Die Sonne scheint hier bei Wimbo auf Bytes FM. Das war Tim Meyer mit O Descobridor dos Sete Mares. Übersetzt der Entdecker der sieben Meere. Eines der vielen Meisterwerke von Tim Meyer. Passend für die Good Vibes heute. Und vom Meer gehen wir nun ans Festland Ostafrikas mit einem Newcomer aus Uganda. Und zwar ist das Conrad. Hier ist er mit seinem Song Leber.
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Reggae en Español aus Panama. Das war Root Girl mit Si El Hombre Quiere, ein Song aus dem Jahr 1991, zu hören auf dem Compilation-Album Reggae Español, veröffentlicht von Columbia Records. Und der nächste Song kommt von The Duke of Iron, ein Calypso-Künstler, der 1906 in Trinidad geboren ist und 1923 nach New York migriert ist, und da hat er seine Musikkarriere etwas weiter ausgebaut. Und das Genre Calypso hat man ja ursprünglich nur auf Kreol gesungen, und The Duke of Iron war einer der ersten Künstler, der Calypso auf Englisch gesungen hat, wodurch er dann das amerikanische Publikum gewonnen hat. In 1957 veröffentlichte er den Song Bambouche, und den hören wir jetzt hier bei Wimbo auf Byte FM.

kriege ich doch direkt Bock auf Urlaub. Das war The Duke of Iron aus Trinidad mit Bambush. Wir machen direkt weiter mit Jazzfunk aus dem Jahr 1985. Das hier ist Madeline Bell mit That's What Friends Are For.

Musik aus Ghana. Das war der Song La Kaba von Algote Oho and His Sounds of Joy. Na, wie ist die Stimmung? Hier ein bisschen Reggae von Pinchers.

Pinchers mit Bandolero, ein legendärer Batman-Anthem aus dem Jahr 1990. Und in den nächsten zwei Tracks tauchen wir in die etwas mystischere Klangwelt Afrikas ein. Und zwar mit den Sawose Queens, das sind zwei generationsübergreifende Powerfrauen aus Tansania. Pendo Sawose ist die Tante und Lea Sawose ist die Nichte. Und zusammen haben die 2024 ihr erstes Album Maisha rausgebracht. Und daraus hören wir den Song Sauti ya Mama.

Sinam aus Ghana featuring Sibusile Saba aus Südafrika. Dololo, der Song aus deren gemeinsamen Avantgarde-Folk-Album Healing Voices, veröffentlicht im Jahr 2025. Als nächstes habe ich eine etwas ausgefallene Psych-Pop-Band aus Südkorea namens Linalchi. Im Juni hat die Band ihr neues Album rausgebracht und daraus hören wir den Titeltrack Here Comes That Crow.

Psychedelische Sounds von Henge aus Manchester hier bei Wimbo auf Bytes FM. Mushroom One, der Song. Und ja, das dazugehörige Musikvideo passt zum Titel. Es ist ein absolut wilder, kreativer Ritt. Kann ich nur empfehlen. Also checkt das bitte einmal aus. Damit sind wir aber schon am Ende dieser Stunde. Die nächste Ausgabe von Wimbo folgt wieder in 4 Wochen. Und mal gucken, was ich da aus meiner Wundertüte auspacke. Aber einen letzten Song habe ich noch für euch. Und zwar kommt der von Michel Alibo und heißt Fou Jaloux. Mein Name ist Bella Mutaga und ich wünsche euch noch ganz viel Spaß mit dem weiteren Programm hier auf Byte FM. Bis zum nächsten Mal. 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
1: Es geht jetzt gleich weiter mit Praxispop mit Johanna Schmidt, und zwar eine Wiederholungssendung vom 15.08.24. Die Sendung trägt den Namen Babes and Brits. Heute mit kleinem Nostalgietrip in die frühen 2000er, aber auch mit Songs aus dem Jahre 24, unter anderem mit The Walkman, die Sugar Babes, Yeshi und Levin Goes Lightly. Mein Name ist Ivaldo Gino bisher. Viel Spaß bei Praxispop hier auf BeiDFM.

Das Produzentenduo Two Shell hier zusammen mit den Sugar Babes gehört in der Praxis Pop auf Byte FM. Mein Name ist Johanna Schmidt. Schön, dass ihr dabei seid. Two Shell, die haben hier nicht einfach nur einen Track der Sugar Babes gesampelt, sondern die Sugar Babes haben diesen Song nochmal neu eingesungen. Damit auch alle rechtlichen Fragen um das Sample geklärt. Wir hören jetzt trotzdem das Original Sugar Babes mit Round, Round.

0: XX, so heißt das Debütalbum von DXX, mittlerweile schon 15 Jahre her, dass dieses erschienen ist. Und die drei MusikerInnen von DXX, die haben mittlerweile auch alle Solopfade beschritten. Das sind namentlich Jamie XX, Oliver Sim und Romy. Und von Jamie XX hören wir jetzt einen Track zusammen mit Honey Dijon, Betty on the Floor.
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dafür, dass dieses Wort in diesem Song sehr oft fällt, geht es erstaunlich wenig musikalisch um Britpop. A.G. Cook heißt die Musikerin, von der dieser Track stammt. Und der Track, der heißt, wer hätte es gedacht, Britpop. Und der hat sich aber eingeschlichen in den nächsten Track, den wir hören. Der kommt von Jashy. Total 90 heißt er, ganz am Anfang zu hören. Blur mit Song 2.

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Für mich einer der Highlight-Tracks aus dem JPEG Mafia-Album I Lay Down My Life For You. Der Track, den wir jetzt hören, der kommt von der englischen Band Hyvis und Mindsalai heißt er.

Mit Britpop und den Sugar Babes ist diese Ausgabe Praxis Pop sowieso schon ein bisschen nostalgisch unterwegs. Und da dachte ich, warum nicht auch diesen Track spielen? Mittlerweile 20 Jahre alt, The Walkman, The Red, hier in der Praxis Pop auf Byte FM. Und wir hören jetzt Musik von die Mausis. Das sind Stella Sommer und Drangsal. Und die haben 2016 ihre erste EP rausgebracht. Die Mausis, was kann ein Mausi dafür? Mm-hmm.

Ich fand das 2016 ein ziemlich starkes Debütalbum, finde das Album immer noch super. Das Debüt von Drangsal Harry Scheim heißt es, wie gesagt, 2016 erschienen, davon gerade gehört den Track Wolpertinger. Nein, Moritz Zwinger hieß der gerade gehörte und der nächste, ich habe es vorweggenommen, der heißt Wolpertinger. Das ist noch einmal von seinem Debüt Drangsal.

Ja, ein neuer Gewalttrack. Ein Sonnensturm tobt über uns. Doppeldenk orientiert sich, wie passend, im Titel an George Orwell. Und deswegen heißt dieses Album Doppeldenk. Was ich jetzt auch gerne spiele, ist ein Song, der stammt zum Teil von der Sängerin, von einem Teil von Wet Leg, nämlich von Rian Tisdale. Dick heißt dieser Track, ist eine Kooperation zusammen mit Orlando Weeks und mir ist aufgefallen, dass das einmal Track des Tages bei Byte FM war, sowie zwei andere Songs, die ich in dieser Sendung gespielt habe und deswegen möchte ich einen kleinen Shoutout geben an die liebe Redaktion, die sich hier immer um die Tracks des Tages kümmert, immer gute Tipps dabei und vieles, was ich dann sehr lange höre, ihr ja vielleicht auch so. Rian Tisdale zusammen mit Orlando Weeks und der Track, der heißt Dick. So, jetzt haben wir es.

0: Estelle von Wet Leg zusammen mit Orlando Weeks. Und der Song hat sich bei mir ein bisschen eingebrannt, mag den sehr gerne. Ein Album von Levin Goes Lightly nahm der Titeltrack daraus. Der läuft jetzt gleich. Danach noch eine Vorab-Single Headbanging hier in der Praxis Pop auf Byte FM. Und mit dieser Ankündigung verabschiede ich mich. Wünsche euch noch einen schönen Tag und bedanke mich fürs Zuhören. Macht's gut und bis bald.
1: Und hier nochmal kurz der Hinweis, dies war gerade eine Wiederholungsausgabe vom 15.08.24 mit dem Namen Babes and Brits.

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1: Die neuesten Platten der Woche auf Byte FM. Hier bei Neuland am Mikrofon heute Patrick Ziegelmüller. Wir starten mit Kelz.

Just Us Two, das war Kelst und da verbirgt sich die vietnamesisch-amerikanische Produzentin und Multiinstrumentalistin Kelly Truong. Die kommt ja aus Kalifornien, hält sich in Orange County oder auch hauptsächlich in L.A. auf. Auf ihrem zweiten Album A Sweet Passerby gibt es vor allen Dingen Dream Pop, geflüsterte Texte, nostalgische Synthie-Klänge und ja, eben gerade ihr Track Just Us Two. Heute bei Nordland gibt es neue Musik von Alex Cameron zum Beispiel. Ich habe The Strokes für euch dabei, Pete Yorn in der neuen Platte, Robin Hitchcock ist dabei, dann Charlie XCX und natürlich Ausführliches von Nia Archives und ihrem Album Emotional Junglist, weil das ist ihr Album der Woche auf ByteFM. Weiter geht es mit Love Spells.

Das klang wie Hope Sandoval, war aber Love Spells. Hinter Love Spells verbirgt sich ein gewisser Cyril Tegan Cayenne Harris, ein US-amerikanischer Sänger, Songwriter und Produzent, kommt eigentlich aus Houston, Texas, aber wohnt inzwischen auch in Los Angeles. Macht seit 2021 Musik, aber jetzt erst, nach langer, langer Zeit, dann sein Debütalbum Love is the Law betitelt. Darauf gibt es sehr reduzierten, intim, leisen, zerbrechlichen Dream-Pop zu hören. Gerade der Track Crutch von Love Spells. Ian Sweet ist ebenfalls aus L.A., das dritte L.A.-Projekt hier hintereinander, komischerweise. Ian Sweet ist das Projekt von Gillian Medford, war zuerst noch eine Band und nach zwei Alben gab es dann die Auflösung, das war 2021. Dann das erste Soloalbum von Gillian Medford, immer noch als Ian Sweet, also der Name ist gleich geblieben. Jetzt gibt es mit Shiver Struck das zweite Album und ist das zweite? Ich glaube ja. Und dann hat sie ihre Indie-Rock-Tendenzen ein bisschen hinter sich gelassen und auch eher so dem Pop zugewandt. Hier kommt Ian Sweet mit Criminal Kissing.

Criminal Kissing. Das war Ian Sweet, der Track von ihrer neuen Platte Shiverstruck betitelt. Weird and Eerie ist die neue Band von Andreas Spechtel. Den kennt ihr alle vielleicht von ja, anderen Bands wie Japanik zum Beispiel. Bei Weird and Eerie ist er zusammen mit dem Autoren und Dramatiker Thomas Köck unterwegs, der Jazz-Schlagzeugerin Katharina Ernst und der Saxophonistin und Keyboarderin Anna Lou Nadvori. Hervorgegangen ist diese Band aus einer Theaterproduktion in Weimar vor 2 Jahren, die nach dem Buch The Weird and the Eerie von Mark Fischer betitelt war. Also Weird and Eerie, dieses neue Bandprojekt jetzt. Und da gab es vor 2 Wochen schon eine neue Platte, Folk Songs from the WWW, betitelt. Hier der Track Windows 95.

Weird and Eerie hörten wir. Windows 95, ein Track von ihrem Album Folk Songs from the WWW. Es geht weiter mit Emil Fries, ein dänischer Pianist und Komponist. Der hat jetzt eine 4-Track-EP Hollow Hands rausgebracht bei so einem Sublabel von Fat Cat Records. Darauf gibt es Klavierklänge, die mit vielen besonderen Vintage-Mikrofonen eingefangen wurden, mit Moog-Filter und anderen Effekten bearbeitet. Und dazu noch Feldaufnahmen, die er im Sommer 2025 in Italien aufgenommen hat, die die Atmosphäre zusätzlich vertiefen. Alles sehr ruhig und ist laut Emil Fries der Gegenentwurf zu der immer grelleren und lauter werdenden Welt da draußen. Hier Emil Fries mit dem Track Hands Hollowed.

Ihr hört Neuland auf Byte FM. Hier gibt es die neuesten Platten der Woche. Und das gerade eben war Corey King, ein Multi-Instrumentalist aus New York, hat 2021 einen Grammy gewonnen für seine Zusammenarbeit mit Esperanza Spalding, hat aber auch schon mit Leuten wie Jill Scott Heron, Bonobo, DJ Premier, Iggy Pop und auch vielen anderen zusammengearbeitet. Der Sound von Corey King ist geprägt von Soul- und Jazz-Einflüssen und bewegt sich ja irgendwie zwischen stiller Reflexion auf der einen Seite und ausladenden Arrangements mit voller Bandbesetzung auf der anderen Seite. Sein warmes Klavier, sein mehrstimmiger Gesang und irgendwie auch kammermusikalische Bläserarrangements werden durchbrochen von Broken Beat-Rhythmen, von subtilen elektronischen Texturen, von Afrobeat geprägten Passagen und auch von dynamischen Bläsereinsätzen. Eben gerade hörten wir von Corey King von seinem neuesten Album Change the Wind den Track Off the Embankment, hier ein weiterer von dieser wirklich spannenden, tollen Platte. Track heißt The Damnedest. Hier kommt Corey King.

die Afrobeat-Rhythmen schön herauszuhören hier bei Corey King und seinem Track The Damnedest von seinem Album Change the Wind. Corey King aus New York. New York scheint ein bisschen der Hotspot heute zu sein bei Neuland, was die Herkunft oder den Wohnort der Künstlerinnen und Acts angeht. Aber erstmal geht es weiter nach Kamerun. Aus Kamerun kommt Eco Roosevelt, so eine Musikikone dort zumindest, ist Jahrgang 46, also auch schon 80 Jahre alt oder jung. Hat zwischen 76 und 81 9 Platten veröffentlicht, 9 Alben und auch mit Leuten wie Manu Dibango oder auch Miriam Makeba zusammengearbeitet und hat so ein bisschen den afrikanischen Disco und Funk eigentlich quasi mit erfunden. Jetzt gibt es eine Reissue, For Me Tonight, ein Track aus dem Jahre 81, damals in Paris aufgenommen und hier kommt er für euch, Eco Roosevelt.

0: Iko Roosevelt aus Kamerun war das. For Me Tonight, ein Track aus dem Jahre 81 von der gleichnamigen EP. Vom afrikanischen Disco-Funk geht es zum Hip-Hop aus Kalifornien. Cypress Hill sind eine Hip-Hop-Band aus L.A. Die Mitglieder haben alle lateinamerikanische Wurzeln und ja, gibt es seit den 90ern, damals auch schon sehr erfolgreich. Es gibt es das erste rein spanischsprachige Album von Cypress Hill, Dios Bendiga, betitelt. Darauf zahlreiche Gastbeiträge, unter anderem von Mellow Man Ace, Coyote, Poe Leos, Aleman und auch Trueno. Und die Kombination aus klassischen Cypress Hill Hip-Hop-Elementen und frischen Kollaborationen prägen schon den Klang und die Arrangements von dem Album Dios Bendiga. Hier kommen Cypress Hill mit Campeones.
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Ihr hört Neuland auf Byte FM, die neuesten Platten hier an dieser Stelle zu hören. Neues gibt es von Buddy Type, eine Popband aus Australien, sind zu viert, kommen aus Sydney und ihr drittes Album, Tally, betitelt, wurde produziert von Stella Moskawa, die kennt ihr vielleicht von ihrer Band Warpaint, wo sie Schlagzeug spielt und vielleicht auch von diversen anderen Produktionen, an denen sie beteiligt war. Neue Platte von Buddy Type ist weniger Post-Punk-affin als die vorherigen Alben, sondern eher so Richtung Power-Pop anzusiedeln. Eben hörten wir den Track Mulberry und hier ein weiterer von der Band aus Sydney, Buddy Type mit ihrem Sick Bag.

Das waren Buddy Type, ein Quartett aus Sydney, der Track Sick Bag von ihrem neuesten dritten Album Tally. Es geht weiter mit Musik aus, wieder mal New York, mit Nick Hakim, ein Pianist und Soulsänger aus der Metropole an der amerikanischen Ostküste, hat schon mit MusikerInnen wie Adrienne Lenker, Nifula Janja, Lil Yachty und anderen zusammengearbeitet. Sein viertes Album I Can See betitelt. Dafür hat er 4 Jahre gebraucht, um das zusammenzustellen oder fertigzustellen. Für die Tracks, für die Demos, für die ersten Songskizzen teilweise immer nur 20 Minuten gebraucht, aber dann nochmal viel Zeit ins Austüfteln reingesteckt. Nick Hakim hören wir hier von dem Album I Can See, sein Track Real Here Now.

Real Here Now. Ein Track von Nick Hakim oder Hakim wahrscheinlich ausgesprochen. Von seinem neuesten vierten Album I Can See. Großartiger Song und auch ganz, ganz spannende Platte. Auch der nächste Künstler kommt aus New York. Josh Da Costa heißt er. Mitglied der New Yorker DIY-Band Regal und auch bei dem Synth-Duo Come On dabei. Ist auch unterwegs als Radiomoderator, legt in Clubs auf und ist Tourmusiker mit Bands wie Drug Dealer, Jessica Pratt, MGMT, Chris Cohn und vielen anderen unterwegs und hatte jetzt endlich mal Zeit für sein Debütalbum. New Way Graveyard betitelt das Ganze. Darauf natürlich viele musikalische Einflüsse. Ich meine, so viel wie der rumgekommen ist mit seinen diversen Bands und als Tourmusiker von Glam bis Shoegaze. Alles dabei auf der neuen Platte von ihm. Dabei alle Songs und alle Texte selbst geschrieben, fast alle Instrumente auch selbst gespielt und auch selbst abgemischt. Hier kommt Josh Da Costa mit dem Track Cordelia.

Cordelia, das war ein Song von Josh Da Costa aus New York von seinem Debütalbum New Wave Graveyard. So ein bisschen New Wave-ig klingt auch seine Musik, aber so ein bisschen langsam dabei, also ein bisschen wie New Wave auf Valium. Trotzdem schöne Platte. Weiterer Track hier von Josh Da Costa von diesem Album New Wave Graveyard. Hier kommt der Hospital Clown.

Das war Josh Da Costa, sein Track Hospital Clown vom neuesten von seinem Debütalbum New Wave Graveyard. Ihr hört Neuland auf Byte FM. In der zweiten Stunde gibt es noch Musik hier an dieser Stelle von Nia Archives. Ich habe Charlie XCX für euch dabei. Es gibt Neues von Robin Hitchcock, Neues von Pete Yorn und auch neue Scheibe von den Strokes. Aber erstmal geht's weiter hier mit Alex Cameron und seinem Track Stay You Down.

Alex Cameron ist ein Musiker aus Sydney, war früher Mitglied bei der Synthie-Pop-Band CK und hat auch für viele andere Bands, zum Beispiel für die US-Rockband The Killers, Tracks oder Songs geschrieben. Alex Cameron ist seit 2013 als Solokünstler unterwegs und mit Late to Set gibt es jetzt das 5. Album des Australiers und im Herbst tritt er auf. Im Vorprogramm von den Strokes, also gerade eben gehört Statue Down von Alex Cameron, die Strokes aus New York haben auch eine neue Platte. Vor 25 Jahren gab es ihr Debütalbum This Is It. Damit haben sie den Garage Rock, das Revival eingeleitet quasi. Die Strokes aus New York. Jetzt gibt es mit Reality Awaits ihr 7. Album. Inzwischen lassen sich zwischen jeder Platte 6 bis 7 Jahre Zeit. Man könnte eigentlich jedes Mal wieder von einem Revival sprechen. Produziert wurde Reality Awaits von Rick Rubin. Die Aufnahmen fanden bereits teilweise 22, also vor 4 Jahren in Costa Rica statt und wurden dann über die Jahre hinweg verfeinert, ergänzt etc. Und bei dem Track, den wir gleich hören, Going Shopping von The Strokes, hören wir die Stimme von User Casablancas mit einer Prise Autotune verfeinert. Hier kommen die Strokes.

Die Strokes haben ihren Garagenrock inzwischen auch schon irgendwie hinter sich gelassen. Zumindest bei diesem Track war nur marginal was zu hören, gitarrenmäßig. Gerade so ein kleines Solo dabei, Going Shopping, ein Track vom neuesten The Strokes Album Reality Awaits betitelt. Pete Yawn kommt eigentlich aus New Jersey, aber wohnt seit Jahren in Los Angeles, macht Musik seit über 25 Jahren, hat mit vielen Leuten und Produzenten gearbeitet zusammen, aber auch vor allen Dingen viel Musik, viel Songs für Film beigesteuert. Sein neuestes Album All the Beauty ist die dritte Zusammenarbeit mit Jackson Phillips und Day Wave und daraus gibt es eine ziemlich charakteristische Mischung, zumindest für Pete Yawn, aus Alternative Rock und melodisch luftigen Indie-Songwriting. Ganz spannend finde ich den letzten Satz in den Album-Credits. Da steht nämlich, no AI, also no artificial intelligence, was used during the writing, recording or production of this record. Ja, finde ich ganz gut, das zu schreiben, aber eigentlich auch schade, dass man das extra erwähnen muss, weil ich würde überdenken, das würde ich mal voraussetzen. Hier kommt Pete Yawn mit dem Titeltrack seines neuesten Albums, All the Beauty.

Pete Yawn hörten wir. All the Beauty, der Track von dem gleichnamigen Album, Künstler aus Los Angeles. Robin Hitchcock kann man ja wirklich als britischen Kult-Songwriter bezeichnen. Inzwischen über 70 Jahre alt. Robin Hitchcock begann seine Karriere 76 in Cambridge mit seiner Band The Soft Boys. Die lösten sich 1981 auf, gab mal eine Reunion zwischendurch, aber seitdem macht Robin Hitchcock Solo-Musik. Jetzt gibt es mit The Confuser ein brandneues Jangle-Rock-Album von Robin Hitchcock. Je nachdem, wie und was man alles mitzählt, ist dies seine 23. Platte. Mit dabei sind Jeremy Fetzer an der Gitarre, Todd Bolden am Bass und Eric Slick am Schlagzeug, sowie Robins ehemalige Softboys-Bandkollegin Kimberly Rue auch mit dabei. Von Robin Hitchcock, vom Album The Confuser, hier sein Track I Am This Thing.

Robin Hitchcock macht auch mit über 70 noch spannende und gute Musik. I Am This Thing, Track von seinem neuesten Album The Confuser. Piebald sind eine US-Emo-Core-Band aus der Nähe von Boston. Die haben ja Mitte der 90er angefangen, damals erst so den Hardcore-Punk bedient, dann wurden sie erfolgreich im Zuge der Emo-Core-Welle, haben sich dann 2008 aufgelöst und sind 2016 wieder zusammen. Piebald bringen jetzt mit Tales for the Rages das erste Album seit 15 Jahren raus, also es hat lange gedauert, bis die Band was Neues am Start hatte, aber es ist soweit. Hier kommt Piebald mit Used to Good Advantage.

Piebald bleiben sich ihrem Emo-Core-Stil treu. Used to Good Advantage, neues Album der Band aus Boston mit dem Titel Tales for the Rages. Charlie XCX ist eine britische Sängerin. Charlotte Emma Aitchison heißt sie eigentlich, kommt aus Cambridge, hat zuletzt zwei Nummer 1 Alben gehabt. Album Nummer 7 wird sicherlich auch ganz hoch einsteigen in den britischen Charts, heißt Music Fashion Film. Hier kommt Charlie XCX mit SS26, das steht für Spring Summer 26.

Ihr hört Neuland auf Bad FM, unser Album der Woche hier. Bei Bad FM kommt diese Woche von Nia Archives und trägt den Titel Emotional Junglist. Nia Archives heißt eigentlich bürgerlich Dehaney Nia Lishand Hunt, ist in Bradford geboren, 1999, aber ihre musikalischen Wurzeln liegen in Leeds, wo sie maßgeblich durch die jamaikanische Soundsystem-Kultur und auch durch Jungle geprägt wurde. Die dröhnenden Bässe ihrer Jungle-Wurzeln ziehen sich auch durch ihre eigenen Tracks, wie man sehr schön gerade bei dem Track Vertical, den wir hören konnte. Dabei geht es nicht um die technische Perfektion, sondern um den Geist, den ihre Musik transportiert. Weiterer Track hier von ihr Archives, Superlust.

Super Lust, das war Nia Archives. Der Track von ihrem Album Emotional Junglist, unser Album der Woche. Emotional Junglist ist das zweite Album von Nia Archives, wo ihr eigenes Songwriting auf die Soundsystem-Kultur und vor allen Dingen auf die Jungle-Musik der 90er trifft. Also diese Breakbeats mit dem hypernervösen Schlagzeuggezappel und die tiefen Bässe dabei, das ist so typisch. Dabei werden aber auch Einflüsse von Indie-Rock und Britpop integriert. Und ja, Nia Archives distanziert sich von puristischen Genregrenzen und hat hier quasi ein Jungle-Pop-Album mit auch ganz viel Soul und R&B aufgenommen, was vor allen Dingen dann letzten beiden Einflüsse auf ihre Stimme zurückgeht. Weiterer Track hier von diesem Album, Nia Archives mit There Goes My Head. Mhm.

There Goes My Head, ein Track von Near Archives von ihrem Album Emotional Junglist, unser Album der Woche. Wenn ihr mehr dazu erfahren möchtet, dann könnt ihr das gerne nachlesen auf unserer Homepage, auf unserem Blog unter byte.fm. Apsilon heißt bürgerlich eigentlich Ada Yolci, kommt aus Berlin Moabit, bewegt sich ja musikalisch im Spannungsfeld zwischen Trap und Conscious Rap, wobei die Texte eigentlich immer im Vordergrund stehen bei ihm, mit doppelbödigen Texten und sozialkritischer Schlagseite. Politisiert er, ohne Parolenhaftigkeit an den Tag zu legen. Jetzt gibt's von Apsilon das zweite Album Glanz Null, betitelt hier sein Song Kaputte Diamanten.

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Ihr hört Neuland auf Byte FM. Das gerade waren Mojave 3 mit Where is the Love? Mojave 3 waren oder sind die Nachfolgeband von Slowdive. Slowdive haben mit ihren ersten EPs und mit ihrem ersten Album Shoegazing Sound Anfang der 90er Jahre eigentlich maßgeblich mitgeprägt. Haben dann drei Alben rausgebracht und zwischen den Aufnahmen und der Veröffentlichung von Slowdives dritten Album Pygmalion, das war 95, ist dann die fünfköpfige Band aus Reading auseinandergefallen. Lediglich Bandleader Neil Halstead, Sängerin und Gitarristin Rachel Goswell und auch der neue Schlagzeuger Ian McCutcheon blieben übrig. Und Neil Halstead hat keine Lust mehr auf das Arbeiten mit Cubase, was sie erst bei Slowdive gemacht hatte, und wollte zurück zum klassischen Songwriting. Und ja, war inspiriert von den großen Singer-Songwriterinnen wie und Country auch, dem Folkrock der 60er, 70er Jahre, ganz im Gegensatz zu Slowdive, wo die Stücke aus Sounds und Atmosphären entstanden. Ein Freund merkte dann an, dass diese neue Musik so ein Desert-Vibe hätte, und so nannten sie sich Mojave, also nach dieser Wüste quasi. Als sie erfuhren, dass bereits eine deutsche Band den Namen verwendete, fügten sie eine Zahl hinzu. Mojave 3 waren geboren. Jetzt werden alle fünf Alben von Mojave 3 wieder veröffentlicht. Eben gerade der Track Where is the Love von dem 95er Album wie heißt die Platte? Ask Me Tomorrow, so hieß sie. Wurde im Oktober 95 veröffentlicht und hätte also das vierte Slowdive-Album sein können. Es klang auch beinahe wie eine akustische Dekonstruktion ihrer bisherigen Arbeiten. Weiterhin träumerisch ätherische Sounds, aber jedoch mit klaren Texten und klareren Texten von der Sprache her und mit einer Country-Folk-Ästhetik, inspiriert von Leuten wie Leonard Cohen, Nick Drake, Townes Van Zandt und auch zeitgenössischen Leuten wie Mazzy Star oder Tindersticks und auch den Cowboy Junkies. Also alle Slowdive-Fans, alle Mojave 3-Fans, aufgepasst, falls ihr die alten Alben nicht kennt, alle wieder fünf frisch am Start, natürlich auch neu gemastert. Als nächstes Blue States, ein Elektron-Ambient-Pop-Projekt von den Multi-Instrumentalisten Andy Dragazis aus London, wurden 97 gegründet. Jetzt gibt es mit Where the Fadest Meet das achte Album. Für die Aufnahmen stellte Dragazis ein sechsköpfiges Vokalensemble zusammen, unter anderem dabei die Sängerin Tahita Balmer vom New Young Pony Club, mit der bereits vor 20 Jahren bei dem Album Man Mountain gearbeitet hatte. Zudem gibt es ein Streicherarrangement dabei von dem Elysian Quartet auf der ganzen Platte vertreten. Hier kommen Blue States mit White Sands.

Blue States aus London hörten wir. Der Track White Sands vom Album Where the Fates Meet. Aus Amsterdam kommen Pip Blom, keine Ahnung, wie man es genau ausspricht. Um den namensgebenden Sänger, Pip Blom tatsächlich, gibt es seit 10 Jahren die Band, machen ziemlich eigenen, ziemlich coolen Indie-Pop und erkundigen dabei. Neben den Sänger, Pip Blom tatsächlich.

Aros hörten wir, ein Track von Pip Blom aus Amsterdam von ihrer PB10 EP zum 10-jährigen Jubiläum der spannenden Indie-Band. Ja, das war's auch schon bei Neuland. Am Mikrofon bedankt sich fürs Zuhören heute Patrick Ziegel-Müller. Nächste Woche könnt ihr an dieser Stelle meinen Kollegen Christian Thiaben hören mit den neuesten Alben der Woche. Letzter Song kommt von dem Ancient Infinity Orchestra, einem 16-köpfigen Jazz-Ensemble unter der Leitung des Kontrabassisten und Komponisten Ozzy Mosey. Die kommen aus Leeds im Norden Englands und ja, da steht eher das Musizieren, das gemeinsame Mittelpunkt. Die Musik dann, ja, ziemlich cooler Spirit Jazz im Stile eines Sun Ra. Neueste Platte vom Ancient Infinity Orchestra heißt It's Always About Liberation. Davon hier der Track Celebration, the Beautiful Lineage of Sound in Hypnotic States.

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1: Ihr hört Byt FM und das hier ist der Schraubenzieher, eure liebevolle Lärmsendung. Mein Name ist Marius Margor und das hier ist John Coltrane mit My Favorite Things.

An dieser Stelle unterbreche ich einmal ganz kurz dieses fantastische Stück progressiver Jazzmusik von John Coltrane. My Favorite Things hören wir. Und was jetzt gleich passiert in diesem Song, ist wahrscheinlich mein liebstes Jazz-Piano-Solo aller Zeiten. An den Tasten sitzt McCoy Tyner und er macht hier einen ganz, ganz interessanten Push und Pull zwischen schönen, durigen, eleganten Melodiebögen und dann immer auch fast schon aggressiven, ein ganz bisschen bewusst hässlichem Gehämmer. Wir hören einmal ganz genau hin hier ins Piano-Solo von John Coltrane's My Favorite

My Favorite Things, ein alter Musical-Klassiker von Rodgers und Hammerstein. Hier in der Version von John Coltrane mit seinem Quartett. Am Piano sitzt McCoy Tyner. Und ihr hört den Schraubenzieher auf BeatFM. Mein Name ist Marius Magor. Und hier in dieser heutigen Ausgabe möchte ich ein bisschen euch hier Musik zeigen mit meiner Meinung nach interessant, hässlich, schönen Instrumental-Soli. Was hier McCoy Tyner gerade eben gemacht hat am Klavier in My Favorite Things, das könnte man meiner Meinung nach zumindest als Ugly Beauty bezeichnen. Und genau so heißt auch ein Stück von Thelonious Monk, was auch sehr gut in diese Kerbe schlägt. Der große Jazzpianist ist ähnlich wie McCoy Tyner auch bekannt für dissonante Blockakkorde, die er immer um sich schmeißt in sein Soli. Es hat so einen leichten, aggressiven Flair und trotzdem Schönheit. Der Song von Thelonious Monk stammt von seinem Album Underground aus dem Jahr 1968. Und hier ist Thelonious Monk, Ugly Beauty.

Ugly Beauty, ein Stück von und mit Thelonious Monk aus dem Jahr 1968. Und ihr hört den Schraubenzieher auf Byte FM heute mit einer Sendung über interessant und leicht hässliche Instrumental-Soli. Und wenn wir jetzt rüberwechseln in die große Welt der Rockmusik, da fällt mir bei diesem Thema ziemlich schnell Neil Young ein. Ein Jahr später, als der Monk-Track eben 1969 veröffentlichte er mit seiner Band Crazy Horse sein Magnum Opus Everybody Knows This Is Nowhere. Und darauf spielte Neil Young Gitarrensoli, die gerne aus wenigen Tönen bestehen, die er dann aber so aggressiv ständig wieder anhämmert, dass der Ton plötzlich anfängt zu vibrieren. Am besten zeigt es wohl dieses Stück von Neil Young und Crazy Horse, Down by the River.

Run, Run, Run. Ein schönes Stück Anti-Rock'n'Roll-Musik von The Velvet Underground und Nico aus ihrem gleichnamigen Album aus dem Jahr 1967. An der Leadgitarre hier Lou Reed mit wahrem Maschinengewehrfeuer weht in den Klangraum rein gefeuert. Ihr hört den Schraubenzieher hier mit einer Sonderausgabe über schräge Instrumental-Soli, die trotzdem irgendwie eine Schönheit da drin haben. Und da denke ich direkt an einen der meiner Meinung nach unterschätzten Gitarristen der vergangenen, ich sag mal 20 Jahre, zumindest im deutschsprachigen Raum, und zwar Thomas Schleicher. Der war bis zum Jahr, ich glaube 2011, 12, Leadgitarrist der großen österreichischen Indie-Rock-Band Japanik und auf deren großen Meilenstein-Album DMD Q-Lit von 2011. Da hat fast jeder Song ein Slide-Gitarren-Solo von Thomas Schleicher und die sind mit so einem betrunken, dissonanten Swagger gespielt, der trotzdem diese postapokalyptische Stimmung des Albums sehr gut einfängt. Hören wir direkt auch im ersten Song des Albums Japanik mit This Ship Ought to Sink.

Not. Ein Song von der Band Big Thief, stammt von ihrem 2019er Album Two Hands. Und was Sängerin und Gitarristin Adrienne Lenker hier im Finale dieses Songs aus ihrem Instrument prügelt, das ist für mich eines meiner liebsten Gitarrensoli der vergangenen Jahre und ein guter Kandidat für die heutige Sendung Schraubenzieher auf BeatFM, in der ich ein bisschen hässlich schöne Instrumentalsoli euch hier vorstellen möchte. Das bringt mich zu einem Album aus dem Jahr 2013 von der britischen damals Post-Punk-Sensation Savages. Silence Yourself hieß ihr Debütalbum, darauf zu hören, ziemlich aggressiv geiler Post-Punk von der Gruppe Savages. Doch das letzte Stück des Albums, das bricht ein bisschen heraus, denn das ist so eine Noir-Ballade. Marshall Dia heißt es und beendet wird es von einem Bass-Klarinetten-Solo, gespielt von Duke Garwood. Und das oszilliert so schön zwischen warmen, melancholischem Klang und dann doch auch ziemlich aggressiver Atonalität. Hier im Schraubenzieher auf BeatFM, Savages mit Marshall Dia.

Marshall Dear, ein Song von Savages aus ihrem Album Silence Yourself aus dem Jahr 2013, beendet von einem wunderbar hässlich schönen Klarinetten-Solo. Und damit ist jetzt hier der Schraubenzieher auf BytefM an seinem logischen Endpunkt angekommen. Mein Name ist Marius Margo. Ich bedanke mich bei euch, dass ihr zugehört habt. Hier auf dem Sender macht gleich Toni Wittmann weiter mit der Tonspur. Es sei denn, ihr hört die Wiederholung Mittwoch nachts, dann übernimmt gleich Kollege Dirk Böhme mit dem Verstärker. Diese Sendung hier heute hat begonnen mit Musik von John Coltrane und beenden tue ich sie mit Musik mit Alice Coltrane. Alice Coltrane, ihre Instrumentalsoli passen für mich irgendwie auch ganz gut in das Thema der heutigen Sendung. Und der Song, den ich euch jetzt zeige, der zeigt sie an ihren beiden Kerninstrumenten. Zu Beginn sitzt sie noch am Klavier und zur Hälfte, man hört das richtig schön in der Aufnahme, wie sie live aufsteht und rüber zu ihrer Harfe wechselt. Und gerade wenn sie die Harfe spielt, dann klingt das Instrument weniger nach so dem zarten Geklimper, was man gerne damit assoziiert, sondern nach einem rödelnden Drone-Instrument, so wie sie das auf jeden Fall bedient. Ich liebe das sehr. Es ist ein Stück angeführt von dem Saxophonisten Joe Henderson und Alice Coltrane mit in der Band. Das Album heißt The Elements aus dem Jahr 1974. Schöne, groovy, stressige Jazz-Fusion. Hier zum Ausklang Joe Henderson und Alice Coltrane mit Fire. Und ich sage tschüss, bis zum nächsten Mal. Passt auf euch auf.

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1: Moin moin, mein Name ist Toni Wittmann und ich begrüße euch ganz herzlich zu einer neuen Ausgabe Tonspur hier auf Byte FM. Let's Fetz!

Ein starker Einstieg mit You Can Tell Me Shit von dem Rapper und Produzenten Nuri. In Zusammenarbeit mit der Rapperin und Sängerin Nadine El Ruby haben wir als ersten Track in dieser neuen Tonspurausgabe auf BYTE.FM gehört. Und dieser mitreißende Banger ist Teil einer gemeinsamen EP, die die beiden im Mai gedroppt haben. Nuclear heißt sie und da sind 5 super starke Tracks drauf. Genug gequatscht. Wir machen in dieser Tonspurausgabe jetzt weiter mit Afropop aus Nigeria. Den Track, den wir gleich hören, der ist gesungen auf Yoruba. Das wird im Südwesten Nigerias gesprochen. Und inhaltlich ist es zwar kein klassischer Gute-Laune-Song, weil es geht mehr um dieses Hoffnung finden in schwierigen Zeiten. Okunun heißt er. Das heißt übrigens Dunkelheit. Und erschienen ist er Mitte Juni und produziert hat ihn Killer Tunes. Das ist Okunun von Solana hier bei der Tonspur

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1: Patriarchy Stat von Kate Carell war das hier gerade bei der Tonspur auf BiteFM bekannt geworden als E-Violistin der Band Zepp Lowe. Hat Kate Carell jetzt Anfang April ihr erstes Solo-Projekt Patriarchy's Dead gedroppt. Kurz, knackig, irgendwie so ein bisschen hektisch, aber das unterstreicht einfach diese humoristischen und trotzdem sehr wütenden Lyrics und das lieben wir. Und jetzt geht es weiter in dieser Tonspurausgabe mit einem super interessanten Charakter, auf den ich vor ein paar Wochen aufmerksam geworden bin. Ich habe dann so ein bisschen seine veröffentlichten Tracks durchgehört und dachte so, damn, das ist voll nice. Düstere Depri-Vibes, aber das auf so entspannten Kopfnicker-Beats. Und ich zeige euch jetzt mal einen Track von Sunny, heißt der nämlich.

Diese geilen Clubby 80s Vibes kommen von Medusa, Wenn du liebst, heißt dieser Track. Und der ist im April herausgekommen. Eigentlich super eintönig, aber ihre tiefe, rauchige Stimme in Kombination mit diesem 80s Klang feier ich hart. Irgendwie simpel und irgendwie geil. Und der nächste Track, den wir in dieser neuen Ausgabe Tonspur hören, ist genau das Gegenteil. Also ich finde, da passiert sehr viel in sehr kurzer Zeit. Irgendwie melancholisch und fast schon ein bisschen episch. Wir hören einen Track, der kommt von Erité und ist am 12. Juni herausgekommen. Und der geht so.

Tonspur bei FM und gerade haben wir den Track Fight vom dänischen Duo A Good Year in Zusammenarbeit mit der schwedischen Musikerin Tiffy M gehört. Und der Track ist Teil des Albums Play von A Good Year, das ist im April erschienen. Bin auf jeden Fall ein großer Fan von diesem atmosphärischen, ja, Indie-Pop. Wovon ich ebenfalls ein riesengroßer Fan bin, ist der nächste Track und vor allem auch der nächste Artist. Aftikir produziert richtig geile Elektro, Punk, UK, Rave, alles Beats und dazu sehr wütende Lines auf Englisch und auf Griechisch. Und das hier ist Leave Me Alone von Aftikir.

R&B aus der Schweiz. Bitte sag, heißt dieser Track. Am Anfang Juli ist er erschienen und kommt von Singer und Songwriterin Jasmin. Produziert hat ihn Atlas. Und ich finde den vibey, ich finde den smooth. Und ich verfolge Jasmin schon ein bisschen länger. Und ich muss sagen, meiner Meinung nach hätte sie viel mehr Aufmerksamkeit verdient. Bei der nächsten Künstlerin haben aber doch schon einige gecheckt, was Phase ist. Es geht um die Londoner Soul-Sängerin Nia Smith. Ende Juni hat sie ihre zweite EP Payback is a Dog herausgebracht. Das sind 7 wunderschöne Tracks und wir hören jetzt einen davon. Das ist Stunton, hier bei der Tonspur auf Byte FM. 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

Ich liebe ihre Stimme. Dieser groovige R&B-Pop-Track heißt Offline und kommt von Karen Lomax. Der ist eine ihrer Vorab-Singles ihres bevorstehenden Debütalbums, das im September herauskommen wird. In dem gerade gehörten Track Offline spricht sie über das Gefühl, sich eine Pause von der digitalen Welt zu nehmen und sich wieder mit dem wahren Leben zu connecten. Und checke, gerade Social-Media-Pausen sind hart sinnvoll, weil das Internet doch manchmal sowieso schon so ein mega hasserfüllter Ort ist. Ja, wie mich das fühlen lässt, das erklärt der nächste Track, finde ich, ganz gut. Sie kommt daher mit einer geilen Rockstar-Attitude und ich glaube, live bringt das auch ganz, ganz, ganz viel Spaß. Wir hören Goldie mit Fucked Up.

Aloia war das hier gerade bei der Tonspur mit Gatter, der auf ihrem Album Zero erschienen ist. Das war vor ein paar Wochen Album der Woche hier bei uns bei BYTE.FM. Und ich glaube, der Track Gatter ist mein Pfaff-Song von diesem Album. Ich meine, der Beat kann etwas noch mehr scheppern? Ich glaube nicht. So wie es bei uns im Blog auf BYTE.FM steht, der Song Gatter ist ein Workout-Song und würde ich Workouts machen, dann könnte ich das zu 100% unterschreiben. Apropos Musik und Artists, die bei BYTE stattfinden, das bringt mich so ein bisschen zum noch aktuellen Album der Woche. Solltet ihr die Sendung in der Erstausstrahlung hören? Wenn ihr allerdings eine Wiederholung hört, dann haben wir bereits schon ein ganz anderes Album der Woche. Und auch in der Erstausstrahlung sind es ja nur noch ein paar Minuten. Aber dennoch möchte ich auf jeden Fall einen Song von diesem Album spielen. Das ist Around the Band von Near Archives.

Nein, das ist doch eine Hymne, auf die alle Lesben, nein, nein, nein, alle Menschen nur gewartet haben. Butch im Tank, LMS von Ebbo, hier bei der Tonspur auf BeatFM. Ja, System ausgedribbelt, würde ich sagen. Also Ebbo, einfach eine absolute Legende fast schon, würde ich sagen. Und dann auch noch dieser Beat-Switch im Song, sowas finde ich ja sowieso immer richtig spannend. Wo wir gerade schon bei queeren Artists in der Hip-Hop-Szene sind, da kommt mir die nächste Gruppe eigentlich sehr gelegen. Ich meine nämlich das Alternative Hip-Hop-Kollektiv Cure of Paranoia. Das Trio will sich nämlich nicht nur genremäßig eigentlich nicht wirklich kategorisieren. Sie bewegen sich zwischen Rap, R&B, Funk und Jazz, aber auch lyrisch werden komplexe Themen im Bereich Politik, Mental Health, aber auch Queerness auseinandergenommen. Und wir hören jetzt von denen eine Single. Das ist Where the Files von Cure of Paranoia.

Dieser Artsy-Track kommt von der belgischen Musikerin Gala Drago. Und wir haben sie gerade mit dem Track Ugly gehört. Und der Track Ugly war eine Vorab-Single ihrer Debüt-EP Twerking Music. Die ist im Juni erschienen und bei dem gerade gehörten Track Ugly der Trap-Beat. Und dazu aber diese Variation, die sie auch stimmlich anbietet, also vom Sprechgesang bis hin zu so einem ganz eleganten, fast schon klassischen Gesang. Gefällt mir einfach gut und ich kriege bei so alternative, experimentellem Pop, kriege ich immer so eine Assoziation von Performancekunst. Das ist ja so diese Schnittstelle von Theater und Tanz. Und ich habe da dann immer so eine Gruppe von Performance-Tänzern vor meinem inneren Auge. Und deswegen passt auch der nächste Song, der leider schon der vorletzte Song dieser Tonspurausgabe ist. Mann, das geht auch immer schnell, ne? Der ist nämlich auch artsy, irgendwie experimentell, melancholisch, aber auch düster. Die Künstlerin heißt Gita Askari, singt auf Arabisch und wir hören jetzt ihre Neuerscheinung. Musik.

Tonspur bei FM und das war gerade Gita Ascari. Es ist wirklich ein super schöner Song. Übersetzt heißt der Titel übrigens Ich liebe dich oder Ich hab dich lieb. Okay, ich merke, wir haben keine Zeit mehr. Deswegen muss ich mich jetzt von euch verabschieden. Beenden möchte ich diese Tonspurausgabe mit einem gefährlichen Banger schon wieder. Wenn ich übrigens gefährlich sage, dann meine ich damit nicht wirkliche Gefahr, sondern einfach etwas, was so, so gut ist. Ich hatte in einer meiner ersten Ausgaben

0: Ausgaben bereits ein Track von dem Album Cosmic Opera Act 1 von Labyrinth gespielt. Zum Abschluss möchte ich jetzt einen von dem Album Cosmic Opera Act 2 spielen. Dieser selbstproduzierte Track hat für mich auch wieder genau die richtige Portion an Wut mit dabei. Und wer schon die ein oder andere Tonspurausgabe gehört hat, weiß, wie sehr ich Wut-Songs mag. Und ich wünsche euch weiterhin ein gutes Hörerlebnis hier auf Byte FM. Wir hören uns in 4 Wochen wieder. Toni Wittmann sagt Tschüss mit Labyrinth und dem Track Shut Your Dam.
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1: Ich bin Tine Klimach. Der Tatverdächtige des mutmaßlich islamistischen Anschlags nahe dem CSD in Berlin ist bei einem Polizeieinsatz getötet worden. Das bestätigte am Abend die Senatsinnenverwaltung. Bei dem Angriff gestern Abend mit einem Auto und einer Stichwaffe wurden eine Frau getötet und 29 Menschen verletzt.
2: Offenbar war der Verdächtige in eine Kleingartenkolonie geflohen, etwa 40 Autominuten vom Tatort entfernt. Dort konnte die Polizei ihn aufspüren und Abdul B. soll dann versucht haben, die Einsatzkräfte anzugreifen mit einer Stichwaffe. Daraufhin schossen die Polizisten. Abdul B. wurde tödlich verletzt. Der 21-jährige Deutsche soll der islamistischen Szene angehört haben. Ob er tatsächlich am Steuer des Anschlagswagens saß, werden die weiteren Ermittlungen zeigen. Aus Berlin, Lea Matschulat.
1: Der CDU-Politiker Steffen Bilger soll neuer Bundesverkehrsminister werden. Bundeskanzler Friedrich Merz will den bisherigen parlamentarischen Geschäftsführer der Unionsfraktion als Nachfolger von Patrick Schnieder vorschlagen. Schnieder hatte zuvor angekündigt, selbst um seine Entlassung zu bitten.
3: Damit ist die Hängepartie um das Verkehrsministerium wohl erst einmal vorbei. Schnieder erklärte, er wolle mit seinem Schritt die Konsequenzen aus den vergangenen Tagen ziehen und einen aus seiner Sicht unwürdigen Zustand beenden. Merz bedauerte nach Angaben seines Sprechers, dass der Wechsel wegen unvorhergesehener Umstände nicht wie geplant kommuniziert worden sei. Bilger gilt in der Union als ausgewiesener Verkehrsexperte. Er saß jahrelang im Verkehrsausschuss und war bereits Staatssekretär im Ministerium. Aus Berlin, Thomas Bleskin.
1: Stromkunden müssen im kommenden Jahr mit einer geringeren Entlastung bei den Netzentgelten rechnen. Sie sind ein wesentlicher Bestandteil des Strompreises. Nach dem Regierungsentwurf zum Wirtschaftsplan des Klima- und Transformationsfonds ist im kommenden Jahr ein Zuschuss von rund 5,5 Milliarden geplant. Das wäre eine Kürzung um fast 15%. Die Netzentgelte machen etwa ein Viertel des Strompreises aus. Der Slowene Tadej Pogačar hat die Tour de France gewonnen. Mit seinem 5. Gesamtsieg bei der Frankreich-Rundfahrt hat Pogačar Radgeschichte geschrieben. Nun gehört er zu dem exquisiten Kreis der Fünffachsieger. Die Schlussetappe hatte über den Pariser Montmartre bis an den Champs-Élysées geführt und war wegen der Waldbrände verkürzt worden. Das Wetter, die aktuelle Vorhersage des Deutschen Wetterdienstes. Heute Nacht gibt es viele Wolken. In der Nordhälfte fällt Regen, örtlich auch mit Gewittern. Später zieht er nach Osten ab. Sonst bleibt es meist bei einzelnen Schauern im Westen und Südwesten häufig trocken. Die Temperaturen sinken auf 20 bis 12 Grad. Tagsüber dann zunächst wolkig, im Nordosten noch mit einzelnen Schauern. Später wird es vor allem im Süden und Südwesten freundlicher. Die Höchstwerte liegen zwischen 19 und 29 Grad.
0: Das waren die Nachrichten.
4: Hallo und herzlich willkommen. Techno am Mittag, Techno am Abend, Techno am Morgen vertreibt Kummer und Sorgen. So sagt man ja nicht, ne? Aber hier vielleicht bei uns, bei Elektro Royal schon. 2 Stunden lang elektronische Tanzmusik. Schön, dass ihr dabei seid.

Früher, und jetzt meine ich wirklich früher, vor Jahrzehnten, wenn man da so weggegangen ist, in den Keller, um Techno zu erleben, da stand dann meist immer so ein Typ und hat eben seine Platten aufgelegt. Zum Glück sind das mittlerweile nicht mehr nur Typen, sondern auch jede Menge Frauen, die den harten Techno-Sound für sich entdeckt haben, die den gut finden, die vor allem den auch gut machen. NML ist aus Oslo. Sie produziert und legt auch selber auf und hat diesen Track hier veröffentlicht, den ich sehr, sehr schön finde. Auf der einen Seite natürlich hart, bollerig, die Beats, der Bass zum Teil, knarzt der richtig, ist er übersteuert, alles mit Absicht. Der Track selber heißt Pust. Das ist norwegisch, finde ich schön. Pusten kennen wir natürlich auch und genau so ist es. Pust, das bedeutet Atem in Norwegisch, habe ich mir sagen lassen und nehme ich einfach mal so hin. Hallo und herzlich willkommen nochmal zu Elektro Royal. Wir spielen in diesen zwei Stunden nicht nur Techno, nein, aber auch den ein oder anderen Techno-Track. Habe ja in den letzten Wochen ein bisschen härter auch mal hier gespielt, ein bisschen härtere Sachen rausgeholt und vorgestellt. Kam ganz gut an, wenn ich das Feedback so richtig gedeutet habe. Andererseits, vielleicht war es auch so, dass diejenigen, denen das nicht so gefällt, die haben sich einfach still und leise verabschiedet. Vielleicht. Ich glaube nach wie vor, dass es die Mischung macht. Zwei Stunden lang bollern, zwei Stunden lang auf die Ohren. Nein, so ist das nicht gedacht hier, sondern es soll ja immer hin und her gehen. Es soll für jeden etwas dabei sein. Jetzt kommt wieder dieser Spruch, ne? Wenn man es jedem recht machen will, macht man es keinem recht. Aber ja, mein Gott, vielleicht ist das so, vielleicht aber auch nicht. Wir öffnen die Tür in eine andere Welt. A Gate to Another World, so heißt die EP von Zimmer. Und darauf dieser Track hier zu finden. Station.

Macht mir immer noch viel Spaß, das Album oder erweiterte EP oder wie auch immer man es nennen möchte, der transiente Zeuge von PDQB. Hab ihn ja letzte Woche hier schon vorgestellt und heute drehen wir den Spieß mal um. Ich spiele die gleichen Tracks, die ich letzte Woche schon gespielt habe, aber das, was ich letzte Woche als Remix gespielt habe, das kommt heute in der Originalversion. Und das, was ich in der Originalversion letzte Woche gespielt habe, das kam hier gerade eben als Remix. Ja, die klingen trotzdem völlig anders, diese Tracks, also jeweils im Remix. Deshalb erlaube ich mir das einfach mal. PDQB hier mit Paderborn Potpourri im Felix the House Cat The FOF Electro Mix. Jawohl, mit den Titeln, den Tracktiteln von PDQB, weiß nicht, ob ich mich da überhaupt jemals werde anfreunden können. Der Track, den wir ja da auch letzte Woche gehört haben, der hat ja diesen unaussprechlichen Namen, SUVs, HHDDNIG. Wenn das wirklich interessiert, den bitte ich, das in der Playlist nachzulesen. Bei BeiteFM auf der Homepage, da stehen sie ja immer alle. Alle Tracks, alle Interpreten, wo das her ist. Auch das dazugehörige Label für alle, die das noch interessiert. Ja, und ansonsten lehnen wir uns zurück, hören nochmal den schönen Elektro von PDQB von seiner Veröffentlichung. Der transiente Zeuge, auch so ein Name.

Suivex HDD NFLG. Ich habe es versucht, kann mir niemand vorwerfen, dass ich die Künstler hier nicht ehre, dass ich nicht versuche, ihnen Respekt zu erweisen. PDQB gehört bei Elektro Royal auf Byte FM. Bei mir, nicht so weit weg von mir, in Berlin-Wedding, da gibt es so eine große Straße und da ist so ein Restaurant. Und da steht immer so groß dran, Samgyukgu. Und immer, wenn ich dran vorbeifahre, muss ich an Samgoku denken und verachte mich so ein bisschen dafür. Was hat das eine mit dem anderen zu tun? Naja, immerhin den gleichen Vornamen. Aber ansonsten ein Restaurant und ein Elektronikproduzent, der noch dazu auch in Berlin lebt. Gut, da haben wir schon zwei Gemeinsamkeiten. Wir hören einen wirklich schönen Track von Samgoku. Er hat mit Glocken zu tun. Ja, mit leichten Glocken. So heißt er, leichte Glocken.

Der eigentlich zur völlig falschen Zeit kommt. Es sei denn, ihr hört ihn gerade im Archiv. Hört die Sendung vielleicht im Archiv. Dieser Track heißt nämlich 5 a.m. Open Air Sunrise. Also man müsste auf dem Open Air Festival sein. Es müsste 5 Uhr früh sein. Die Sonne müsste aufgehen und dafür ist dieser Track dann gemacht. Von Black Meteoric Star aus New York. Allerdings kam dann auch nur so eine sehr düstere Note rein. Das ist nämlich ein Remix, der Borussiade-Remix. Weiß nicht, ob da die 5 Uhr Frühschicht auch irgendwie eine Rolle gespielt hat. Trotzdem finde ich ein guter Track. Monoton, ja, aber manchmal liegt ja die Kraft eines Tracks in der Monotonie. Robert Babich sagt jetzt zu uns, tease me. Wer sind wir, ihm zu widersprechen, oder?

wundervoller Track von Robert Babelsch hier gehört bei Elektro Royal auf BeatFM. Tease Me heißt der. Wir gehen in die USA. Ich weiß, manchmal geht man da gar nicht so gerne hin. Vor allem nicht in letzter Zeit. Das ist total traurig, ne? Ich habe ja Amerikanistik studiert, habe einen Abschluss in Nordamerika-Studien, Schwerpunkt nordamerikanische Kultur und Geschichte. Jetzt sagen manche Leute, naja, mit Kultur ist ja da nicht so weit her, aber wenn man in der Popkultur unterwegs ist, dann war ja wohl die USA oder Nordamerika als Ganzes, naja, eigentlich die USA, schon ein sehr, sehr wichtiger Pfeiler, ne, den man da so reingerammt hat und an dem man sich gerne auch identifiziert hat. Ich zumindest. Und jetzt muss ich sagen, irgendwie ist mir dieses Land so ein bisschen fremd geworden. 250. Geburtstag hin oder her, irgendwas läuft doch da schief. Kann man natürlich sagen, überall läuft ja gerade was schief. Nee, stimmt aber nicht. In den USA läuft einiges schief. Deshalb tue ich mich so ein bisschen schwer. Aber naja, das nur so für meinen Hinterkopf. Ne? Wenn ich dann einen Track sehe, der mir gefällt oder ihn höre und dann lese, dass dahinter ein Künstler steht, der in Austin und in Chicago unterwegs ist, der dann auch noch Kai Castro heißt. Aha, interessant. Und dann ganz interessant mit Stimmen in seinem Track umgeht. Gut, dann hole ich den raus und dann spielen wir den hier auch. Kai Castro mit Redemption Arc, das ist der Appellum Remix.

Autophagie, das ist die Fähigkeit der Zellen, sich zu erneuern, dieser Erneuerungsprozess, der, glaube ich, mit dafür sorgt, dass wir überhaupt existieren, dass wir leben können. Wenn das nicht mehr stattfindet, dann war es das auch. Ne? Und Autophagie oder Autophagie, so würde ich es dann aussprechen, vielleicht im Englischen, so heißt auch dieser Track hier. Wobei die Frau, die diesen Track gemacht hat, Nadia Lind, sie ist gar nicht aus England oder aus den USA. Sie lebt in Deutschland, ist unter anderem Mitbegründerin des Labels Lucid Flow und sie glaubt an die positive Kraft der Musik. Nicht der Energie, sondern der Musik. Auf ihren Seiten, da sagt sie immer, sie schafft es, neuroaktiven Sound zu kreieren. Also Musik, die sich positiv auf unsere Neuronen, auf unsere Nerven, auf unsere Zellen vielleicht auch auswirkt. Nehme an, dass sie sich auch so ein bisschen theoretisch mit dem Thema auseinandersetzt und da entstehen dann eben solche Tracks wie dieser hier ganz neu auch auf ihrem eigenen Label Lucid Flow veröffentlicht. So, jetzt kommen wir zu Musik aus Berlin. Musik, die vielleicht noch ganz gut zum Sommer passt. Ich meine, wir haben Ende Juli, das Jahr ist praktisch schon wieder vorbei, aber noch nicht, der Sommer ist aber bald vorbei, kannst du machen, was du willst, da gab es mal so einen Song, den muss ich mal besorgen, der Sommer ist vorbei, da kannst du machen, was du willst, muss mal in mich gehen, vielleicht kann ich den bis zur nächsten Ausgabe besorgen, mal gucken, da muss mir erstmal einfallen, von wem der ist, aber ich schweife hier schon wieder ab, der nächste Track, den wir hören, der hat noch was mit dem Sommer zu tun, passt vielleicht ganz gut dazu, er heißt Berlin Beach, der Berliner Strand, gemacht, produziert vom Projekt Interhotel, sie haben da zwei Tracks veröffentlicht und nennen das Ganze ihr Summer Double Feature. Zwei Tracks drauf und den einen davon, den hören wir jetzt.

Jetzt haben wir eine Vorstellung davon, was so an den Berliner Stränden passiert in der Sommerzeit. Ist nicht alles so schlimm, wie es vielleicht so manchmal in der Berichterstattung den Eindruck erweckt. Nö, scheint auch ganz schön zu sein und ganz cool. Interhotel mit Berlin Beach, hier bei Elektro Royal auf Byte FM. Das Label Enfiné, der Name sagt es schon, ein französisches. Und die suchen seit Jahren diese Verbindung auch von Musik, die außerhalb der Clubmusik liegt, aber dann mit der Clubmusik. Man kann das ganz gut gerade an so einem aktuellen Sampler erkennen, den die veröffentlicht haben. Und zwar aus den letzten 10 Jahren haben sie eine Handvoll von Remixen wiederveröffentlicht. Und da habe ich auch einen Track des Trios Aufgang wiederentdeckt. Der Track selber heißt Barock und das ist der Robert Hood Remix. Der Detroiter Altmeister hat diese Klavierklänge von Aufgang geremixt. Und zwar auf eine sehr schöne Art und Weise. So richtig schön Detroit-mäßig.

0: Aufgang, dieses Trio um Francesco Tristano, der da schon lange nicht mehr dabei ist. Ich weiß gar nicht, ob es Aufgang noch gibt, so als Trio, oder ob die dann auch irgendwann aufgehört haben. Aber damals war das eigentlich ganz interessant, was da passiert ist. Barock, der Track von Aufgang im Robert Hood Remix, zu finden auf der Compilation Enfiné Remixes 2026. Hier gehört auf Byte FM.
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0: Und weil wir da jetzt schon mittendrin sind, hören wir noch einen zweiten Track von dieser Remix-Compilation von Enfiné. Und zwar den so ein bisschen düster anmutenden Track von Dina Abdel Wahid, ein Track namens Tawa, der Clip-Remix.

sag immer Dina Abdel-Wahid, aber ich glaube so, wenn man es dann sich nochmal genauer anguckt, wie diese Künstlerin sich schreibt, vielleicht heißt sie auch Dina Abdel-Wahid. Aber ihr Track jedenfalls, Tawa, der Clip-Remix vom Sampler Enfiné Remixes 2026. Es ist ja eh immer nur eine Annäherung an die Wirklichkeit, beziehungsweise wenn wir schon im philosophischen Bereich sind, wir alle wissen es ja vielleicht. Jeder macht sich so ein bisschen seine eigene Wirklichkeit, so etwas wie die Wahrheit, die gibt's oft gar nicht, manchmal aber schon. Ne? Eine vielleicht ein bisschen subjektive Wahrheit. Wir sind jetzt, glaube ich, auf dem Höhepunkt dieser Sendung angelangt. Elektro Royal auf dem Zenit. Und ihr denkt jetzt vielleicht, wie kann er das sagen? So ein langer Track hier gerade eben. Jetzt spielt er wahrscheinlich gleich noch so ein langes Stück. Nicht ganz so lang, aber hey, der Track heißt nun mal Zenit, den wir jetzt hören. Er stammt von Fabian Sensestein und das ist der Rico Saccona Remix. Und ja, das ist dann der Zenit, der Höhepunkt, zumindest auf dem Papier.

Interpretationsspielraum ist offen. War das der Zenit oder war das nur auf dem Papier? Track von Fabian Sensestein. Ihr hört Elektro Royal auf BytefM. Es wird Zeit für ein bisschen Einsamkeit. Darum scheint es im folgenden Track zu gehen. Ich weiß es aber nicht ganz genau, weil der erstens auf Russisch ist und zweitens auch noch den Track-Titel Adi Noches Dua so in kyrillischer Schrift da zu stehen hat. Natürlich gibt es Hilfsmittel. Adi Noches Dua, ne, ich kann kein Russisch, ist auch nur eine Annäherung, bedeutet aber wohl Einsamkeit. Wer steht hinter diesem Track? Ein Künstler namens Desolate Discotheque, ein DJ und ja, Compilation-Ersteller so aus der Darkwave-EBM-Szene, der seit 15 Jahren in Berlin lebt. Und dieser Desolate Discotheque, wenn ich das richtig sehe, der hat diese Compilation Made by Humans gemacht, des Labels Wie ein Gott Records. Da kommen so viele Dinge zusammen. Ich glaube, wir halten uns einfach an der Musik selber fest. Hier also Adi Noches Dua, Desolate.

Stimmen mit ins Spiel kommen, kann man gut finden oder auch nicht so gut. Ich finde den Track vielleicht besser mit anderen Stimmen, aber wer bin ich schon? Gorje Hevek, der hat offensichtlich Gefallen daran gefunden hier und das Ganze in seinen Track gepackt. My Heart ist übrigens erschienen beim Label Watergate Records und ihr erinnert euch vielleicht, dass Watergate, ein Club in Berlin, der 2024 geschlossen hat oder schließen musste, je nach Sichtweise. Damals wurde schon wieder einmal mehr das Ende der Clubkultur, wie wir es kennen, beschrien. Dem ist nicht so. Das ist ja, auch wenn es immer schwieriger wird, vielleicht neue Locations zu finden, ein ständiges, da macht was auf und anderes macht zu. Und manchmal machen auch altgediente Institutionen zu. Und das kann man natürlich traurig finden, gerade wenn man den Club vielleicht wie sein zweites Wohnzimmer da begriffen hat. Aber es ist nach wie vor in Berlin zumindest Bewegung im Clubleben. Und das kann man vielleicht auch daran sehen, dass das Watergate zwar zugemacht hat, aber als Marke weiter existiert. Also nicht nur in diesem Plattenlabel Watergate Records, sondern auch als Open-Air-Veranstalter. Haben jetzt ja schon mehrere Veranstaltungen organisiert und jetzt im Sommer ist wieder was Großes in Berlin geplant gewesen. Und die Marke Watergate, die lebt offensichtlich unter anderen Vorzeichen weiter, scheint stark genug zu sein, ja. Elektro Royal, natürlich auch eine starke Marke. Ich habe gerade geguckt, wir nähern uns ja so langsam der Tausender-Ausgabe. Es sind noch über 30, bevor es soweit ist, also noch über ein halbes Jahr. Aber dann steht sie an, die tausendste Ausgabe von Elektro Royal. Habe jetzt schon mal überlegt, am liebsten würde ich da nicht meine Lieblingstracks spielen, sondern vielleicht eure. Ja, meinetwegen könnt ihr gerne schon anfangen, mir Vorschläge zu schicken. Erfahrungsgemäß würde ich sagen, da können nicht alle gespielt werden. Es muss eine Art Auswahl getroffen werden, gerade wenn man jetzt schon anfängt. Ja. Aber vielleicht auch, wer zuerst kommt, mal zuerst, mal gucken. Also, wer einen Vorschlag schon mal hat, aber das müssen dann wirklich Hammer-Tracks sein, 1000, ne? Also wer einen Vorschlag hat und es nicht sein eigener, dann würde ich sagen, einfach eine Mail schicken an radio@byte.fm, radio@byte.fm, Stichwort Elektro-Royal, und mir da kurz eine Mitteilung schicken. Da könnt ihr natürlich auch jede Art von Feedback oder Bemerkung zu dieser Sendung schicken. Oder ihr kommentiert sie als Freundin von Byte FM auf unserer Webseite. Kann man ja jede Sendung kommentieren. Und da sammeln sich auch zu Elektro Royal immer wieder Kommentare, die ich sehr gerne lese, ab und zu beantworte und auf jeden Fall die immer in meinem Hinterkopf mindestens vorhanden sind, vielleicht auch mietfrei in meinem Kopf leben. So, having said that, wir wollen noch ein bisschen was Düsteres, Technoides hören. Also ich zumindest.

Pegasus. Ach, guck mal an, das geflügelte Pferd. Pegasus, so heißt dieser Track hier im Andromeda-Remix. Musik von Petru KSS bei Elektro Royal auf Byte FM. I Want To Go. Eigentlich kommt dieser Track jetzt zu früh, beziehungsweise eigentlich dürfte ich ihn gar nicht spielen, weil eigentlich möchte ich immer gar nicht gehen. Eigentlich möchte ich immer die ganze Zeit Musik spielen, Musik, Musik, Musik. Aber was weiß ich schon, wie die Leute immer ihre Musik benennen. Irgendwas muss ja eine Rolle spielen. Wobei in diesem Track ergibt es dann sogar einen Sinn, weil nämlich Swanky Tunes und Sharpoff, da wird gerappt auf dieser Musik. So eine Art Rap, Sprechgesang. Und da geht es eben darum, um dieses I Want To Go. Kurzes Stück, intensiv, ich find's gut.

Muss ich euch nicht sagen, die Welt ist in Flammen. World is on fire, sagt auch Pilocca Krach hier. Neuer Track von ihrem Album Faust 3. Gehört bei Elektro Royal auf Byte FM. Ibiza ist ja auch so ein Sehnsuchtsort für manche, für andere nicht. Was ich nicht wusste, in der katalanischen Sprache auf Katalan, also Katalanien, wisst ihr ja, ne, diese Region da, Costa Brava, ich glaube, geht sogar bis nach Frankreich rein. Ne? Die Katalanen, die haben eine eigene Sprache. Und auf Katalan heißt Ibiza Eivissa. Ja, und darüber hat ein Mensch namens Krüder einen Track gemacht. Ich weiß nicht warum, wieso, weshalb, aber das ist so eine Hymne wieder. Ich stehe auf so eine Hymne. Zum Glück gibt es davon auch eine Instrumental-Version und die hören wir jetzt.

dann geht sie hier über in den monotonen Housebeat. Diese Hymne, Avisha von Krüder. Ein paar Tracks habe ich noch und ein paar Minuten haben wir ja auch noch Zeit. Dieser Track hier, der führt uns auf einen Trip. Er heißt Trip. Er ist so ein bisschen düster, ist auch so ein bisschen matschig produziert. Ich glaube, dass das Absicht ist. Mich hat das irgendwie erreicht. Ist ein kleiner Gegensatz zu dem, was wir gerade eben gehört haben. Weil, ja, dauert ein bisschen so, bevor man sich darauf einlassen kann. Und dann tauchen da aber so komische Schichten in diesem Track auf, die mir gut gefallen haben. Der Track stammt von Running Hot.

Trip von Running Hot hier bei Elektro Royal auf Byte FM. Wir haben zwar noch ein paar Minuten, aber ich möchte die Gelegenheit hier an dieser Stelle nutzen, um mich ganz in Ruhe zu verabschieden. Es war wie immer eine Freude. Letzte Sendung im Juli 2020.

26. Nächste Woche haben wir schon August. Ja, müssen wir irgendwie durch, ne? Ihr und ich auch. Mein Name ist Martin Böttcher. Vielen Dank fürs Zuhören und viel Spaß im weiteren Programm von Byte FM. Geht wie immer gut weiter, ja? Auch wenn ihr die Wiederholung von Elektro Royal hört. Die gibt es ja da in der Nacht von Samstag zu Sonntag. Und dann nochmal später, wenn man nachts hören möchte, ja, bin ich für euch da, ist diese Sendung für euch da. Und auch danach geht es gut weiter. Ich wünsche weiterhin gute Zeit. Bis nächste Woche, ja, oder? Macht's gut.

0: 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Es ist 2 Uhr.
1: Ihr hört Byte FM, Ordnung muss sein, heißt diese Sendung und ich bin Connor Körber. Los geht's mit Musik, die für diese Sendung vielleicht ein bisschen ungewohnt ist, nämlich ein Song vom neuen Madonna-Album. Ja, richtig gehört. Über das Album, da wurde ja schon einiges gesagt, ihr ist tatsächlich ein Comeback damit gelungen. Spannender finde ich aber eigentlich nur ein kleines Detail, nämlich, dass der belgische Musiker Stromae mit auf einem Song dabei ist. Mehr dazu gleich. Wir hören jetzt My Sins Are My Savior.